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2: Wolken gibt es heute bei uns in Schleswig-Holstein. Dazu regnet es zeitweise. Im Laufe des Tages lässt der Regen nach und später kommen eher mal Schauer durch. Am Abend ist auch vereinzelt ein Gewitter drin. Die Höchstwerte liegen bei 18 bis 20 Grad. Der RSH-3-Tage-Trend. Morgen geht es mit Sonne und Wolken und ein paar Schauern weiter. Vereinzelt gewittrig, maximal 22 Grad. Am Donnerstag und Freitag bleibt es ähnlich wechselhaft.
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2: Schleswig-Holsteins bester Verkehrsservice mit KI-Unterstützung. Die A210 Rendsburg Richtung Kiel ist zwischen Melsdorf und Kiel-West wegen Bauarbeiten auf eine Spur verengt. Und auf der Anschlussstelle zur A215 Kiel Richtung Neumünster gibt es eine Sperrung. Staus und Blitzer meldet ihr uns kostenlos unter 08000 774 774.
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5: 5:03. Ich bin Imme Kasten. Im Waldbrandgebiet an der deutsch-belgischen Grenze hat sich die Lage etwas entspannt. Regen und günstiger Wind halfen den Einsatzkräften ein wenig. Für eine Entwarnung ist es aber noch zu früh. Heute werden starke Winde erwartet. Die Feuerwehr sagt, das ist eine ganz neue Lage. Seit Freitag wütet der größte Waldbrand, den Belgien in über 100 Jahren gesehen hat. In Deutschland mussten Teile des Eifelortes Monschau evakuiert werden. Eine neue Firma zu gründen soll in Deutschland künftig besser funktionieren. Bundesfinanzminister Klingbeil will Start-ups deswegen mit besseren steuerlichen Bedingungen unterstützen. Es geht darum, dass mehr privates Kapital in junge Unternehmen fließt. Klingbeil will, dass die Weltmarktführer von morgen aus Deutschland kommen. Und er sagt:
6: In einer Zeit, wo wir uns unabhängiger machen, wo wir nicht Leuten wie Peter Thiel und Elon Musk die Zukunft der künstlichen Intelligenz überlassen wollen, in diesen Zeiten dürfen wir nicht jammern in Deutschland und Europa, sondern wir müssen selbst aktiv werden und dafür brauchen wir Kapital. Das ist aus unserer Sicht einer der wichtigsten Bereiche, wenn es darum geht, Gründungen voranzutreiben und auch das Wachstum voranzutreiben.
5: Bei der Bundeswehr, da gibt's so viele Soldatinnen und Soldaten wie lange nicht. Aktuell sind es gut 186.000. Das ist der höchste Stand seit 13 Jahren und außerdem auch so viele, wie das Verteidigungsministerium in diesem Jahr schaffen wollte. Nach 1,5 Jahren und über 5 Kilometern Bohrung unter der Elbe ist der Tunneldurchstich für die Südlink-Elbquerung gefeiert worden. Die Stromtrasse soll Windenergie vom Norden in den Süden bringen. Insgesamt ist die Trasse rund 700 Kilometer lang. Ministerpräsident Daniel Günther sagte uns nach dem Tunneldurchschlag:
7: Jetzt haben wir den Meilenstein geschafft. Der war für Mitte 2026 vorgesehen, ist eingehalten worden. 2028 soll der Südlink endgültig an den Start gehen und wir sind sehr, sehr optimistisch, dass es genau in diesem Zeitplan auch geschehen wird.
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8: Viele Wolken gibt es heute bei uns in Schleswig-Holstein. Dazu regnet es zeitweise. Im Laufe des Tages lässt der Regen nach und später kommen eher mal Schauer durch. Am Abend ist auch vereinzelt ein Gewitter drin. Die Höchstwerte liegen bei 18 bis 20 Grad. Der RSH-3-Tage-Trend. Morgen geht es mit Sonne und Wolken und ein paar Schauern weiter. Vereinzelt gewittrig, maximal 22 Grad. Am Donnerstag und Freitag bleibt es ähnlich wechselhaft.
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8: Schleswig-Holsteins bester Verkehrsservice mit KI-Unterstützung. Die A210 Rendsburg Richtung Kiel ist zwischen Melsdorf und Kiel West wegen Bauarbeiten auf eine Spur verengt. Außerdem ist die Anschlussstelle zur A215 Kiel Richtung Neumünster voll gesperrt. Staus und Blitzer meldet ihr uns kostenlos unter 08000 774 774.
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4: Wolken gibt es heute bei uns in Schleswig-Holstein. Dazu regnet es zeitweise. Im Laufe des Tages lässt der Regen nach und später kommen eher mal Schauer durch. Am Abend ist auch vereinzelt ein Gewitter drin. Die Höchstwerte liegen bei 18 bis 20 Grad. Der RSH-3-Tage-Trend. Morgen geht es mit Sonne und Wolken und ein paar Schauern weiter. Vereinzelt gewittrig, maximal 22 Grad. Am Donnerstag und Freitag bleibt es ähnlich wechselhaft.
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4: Schleswig-Holsteins bester Verkehrsservice mit KI-Unterstützung. Auf der A210 Rendsburg Richtung Kiel ist zwischen Melsdorf und Kiel West wegen Bauarbeiten nur eine Spur frei. Und auf der A210 Rendsburg Richtung Kiel ist die Anschlussstelle zur A215 Kiel Richtung Neumünster voll gesperrt. Staus und Blitzer meldet ihr uns kostenlos unter 08000 774 774.
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5: 5:05. Ich bin Imme Kasten. Guten Morgen. Der Waldbrand an der deutsch-belgischen Grenze hält die Feuerwehr weiter auf Trab. Auch in der Nacht sind die Kräfte im Einsatz gewesen. Regen und wenig Wind haben den Einsatzkräften auf deutscher Seite zuletzt in die Karten gespielt. Das Feuer hat sich nicht weiter in Richtung der Stadt Monschau ausgebreitet. Trotzdem bleibt die Situation dort angespannt. Rund 30 Menschen aus Monschau dürfen noch nicht zurück in ihre Häuser. Und heute könnte der Wind wieder stärker werden. Damit steigt auch die Gefahr, dass die Flammen erneut Fahrt aufnehmen. Deutschland baut die Forschung zur Drohnensicherheit aus. Heute wird dafür ein neues Technologiezentrum in Sachsen-Anhalt eröffnet. Mehr dazu von Dirk Justus.
6: Das Zentrum entsteht am Testflughafen des Deutschen Zentrums für Luft- und Raumfahrt in Kochstedt. Dort sollen neue Technologien für mehr Drohnensicherheit entwickelt und getestet werden. Innenminister Dobrindt spricht von einer bundesweit einzigartigen Einrichtung. Hintergrund ist auch der Fund einer Drohne mit Sprengstoff am Flughafen Leipzig-Halle. Wer hinter der Drohne steckt, ist weiterhin unklar. Die Bundesregierung bezeichnete die Attacke als Angriff fremder Mächte.
5: Im möglicherweise wegweisenden Prozess gegen Meta beginnen heute die Eröffnungsplädoyers. Mehrere US-Bundesstaaten werfen dem Konzern vor, Minderjährige mit Instagram und Facebook abhängig zu machen. Sie fordern Einschränkungen bei Funktionen wie dem Endlos-Scrollen und eine hohe Strafzahlung. Nach 1,5 Jahren und über 5 Kilometern Bohrung unter der Elbe ist der Tunneldurchstich für die Südlink-Elbquerung gefeiert worden. Die Stromtrasse soll Windenergie vom Norden in den Süden bringen. Insgesamt ist die Trasse rund 700 Kilometer lang. Ministerpräsident Daniel Günther sagte uns nach dem Tunneldurchschlag:
7: Jetzt haben wir den Meilenstein geschafft. Der war für Mitte 2026 vorgesehen, ist eingehalten worden. 2028 soll der Südlink endgültig an den Start gehen und wir sind sehr, sehr optimistisch, dass es genau in diesem Zeitplan auch geschehen wird.
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8: Viele Wolken gibt es heute bei uns in Schleswig-Holstein. Dazu regnet es zeitweise. Im Laufe des Tages lässt der Regen nach und später kommen eher mal Schauer durch. Am Abend ist auch vereinzelt ein Gewitter drin. Die Höchstwerte liegen bei 18 bis 20 Grad. Der RSH-3-Tage-Trend. Morgen geht es mit Sonne und Wolken und ein paar Schauern weiter. Vereinzelt gewittrig, maximal 22 Grad. Am Donnerstag und Freitag bleibt es ähnlich wechselhaft.
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8: Schleswig-Holsteins bester Verkehrsservice mit KI-Unterstützung. Auf der A210 Rendsburg Richtung Kiel ist zwischen Melsdorf und Kiel West wegen Bauarbeiten nur eine Spur frei. Die Anschlussstelle zur A215 Kiel Richtung Neumünster ist voll gesperrt. Staus und Blitzer meldet ihr uns kostenlos unter 08000 774 774.
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4: Viele Wolken gibt es heute bei uns in Schleswig-Holstein. Dazu regnet es zeitweise. Im Laufe des Tages lässt der Regen nach und später kommen eher mal Schauer durch. Am Abend ist auch vereinzelt ein Gewitter drin. Die Höchstwerte liegen bei 18 bis 20 Grad. Der RSH-3-Tage-Trend. Morgen geht es mit Sonne und Wolken und ein paar Schauern weiter. Vereinzelt gewittrig, maximal 22 Grad. Am Donnerstag und Freitag bleibt es ähnlich wechselhaft.
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4: Schleswig-Holsteins bester Verkehrsservice mit KI-Unterstützung. Auf der A210 Rendsburg Richtung Kiel ist zwischen Melsdorf und Kiel West wegen Bauarbeiten nur eine Spur frei und die Anschlussstelle zur A215 Kiel Richtung Neumünster ist voll gesperrt. Staus und Blitzer meldet ihr uns kostenlos unter 08000 774 774.
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4: 5:05. Ich bin Imme Kasten. Guten Morgen. Der Waldbrand an der deutsch-belgischen Grenze hält die Feuerwehr weiter auf Trab. Auch in der Nacht sind die Kräfte im Einsatz gewesen. Regen und wenig Wind haben den Einsatzkräften auf deutscher Seite zuletzt in die Karten gespielt. Das Feuer hat sich nicht weiter in Richtung der Stadt Monschau ausgebreitet. Trotzdem bleibt die Situation dort angespannt. Rund 30 Menschen aus Monschau dürfen noch nicht zurück in ihre Häuser. Und heute könnte der Wind wieder stärker werden. Damit steigt auch die Gefahr, dass die Flammen erneut Fahrt aufnehmen. Deutschland baut die Forschung zur Drohnensicherheit aus. Heute wird dafür ein neues Technologiezentrum in Sachsen-Anhalt eröffnet. Mehr dazu von Dirk Justes.
5: Das Zentrum entsteht am Testflughafen des Deutschen Zentrums für Luft- und Raumfahrt in Kochstedt. Dort sollen neue Technologien für mehr Drohnensicherheit entwickelt und getestet werden. Innenminister Dobrindt spricht von einer bundesweit einzigartigen Einrichtung. Hintergrund ist auch der Fund einer Drohne mit Sprengstoff am Flughafen Leipzig-Halle. Wer hinter der Drohne steckt, ist weiterhin unklar. Die Bundesregierung bezeichnete die Attacke als Angriff fremder Mächte.
4: Im möglicherweise wegweisenden Prozess gegen Meta beginnen heute die Eröffnungsplädoyers. Mehrere US-Bundesstaaten werfen dem Konzern vor, Minderjährige mit Instagram und Facebook abhängig zu machen. Sie fordern Einschränkungen bei Funktionen wie dem Endlos-Scrollen und eine hohe Strafzahlung. Nach 1,5 Jahren und über 5 Kilometern Bohrung unter der Elbe ist der Tunneldurchstich für die Südlink-Elbquerung gefeiert worden. Die Stromtrasse soll Windenergie vom Norden in den Süden bringen. Insgesamt ist die Trasse rund 700 Kilometer lang. Ministerpräsident Daniel Günther sagte uns nach dem Tunneldurchschlag:
6: Jetzt haben wir den Meilenstein geschafft. Der war für Mitte 2026 vorgesehen, ist eingehalten worden. 2028 soll der Südlink endgültig an den Start gehen und wir sind sehr, sehr optimistisch, dass es genau in diesem Zeitplan auch geschehen wird.
4: Und plötzlich liegen zig Tonnen Melonen auf dem Acker. Das ist im Norden Niedersachsens passiert. Ein volltrunkener Lastwagenfahrer war bei Oldenburg gegen einen Baum gefahren. Dabei löste sich die Ladung. Wer vorbeikam, durfte sich Melonen mitnehmen. Der Lastwagenfahrer kam mit über 4 Promille ins Krankenhaus.
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7: Viele Wolken gibt es heute Morgen bei uns in Schleswig-Holstein und immer mal wieder ziehen Regenschauer durch. Vereinzelt kann auch ein Gewitter dabei sein. Richtung Nachmittag wird der Regen insgesamt etwas weniger. Ganz trocken bleibt es aber nicht. Dazu liegen die Höchstwerte bei um 20 Grad. An der Küste sind auch mal Sturmböen drin. Der RSH-3-Tage-Trend. Morgen viele Wolken, zeitweise Regen, später eher Schauer bei maximal 20 Grad. Am Donnerstag und Freitag ähnlich wechselhaft, immer wieder nass.
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7: Schleswig-Holsteins bester Verkehrsservice mit KI-Unterstützung. Auf der A210 Rendsburg Richtung Kiel ist zwischen Melsdorf und Kiel West wegen Bauarbeiten nur eine Spur frei. Außerdem ist die Anschlussstelle zur A215 Kiel Richtung Neumünster voll gesperrt. Staus und Blitzer meldet ihr uns kostenlos unter 08000 774 774.
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8: Guten Morgen am Dienstag. Ja, es war gestern kein Traum. Die Sommerferien sind tatsächlich vorbei. Ihr müsst leider auch heute wieder los. Aber keine Sorge, ich bin auch schon da. Ich mache einen Kaffee, wenn ihr einen braucht. Und ich freue mich, dass auch ihr jetzt wieder früh dabei seid. Schönen guten Morgen.

0: Moin am Dienstag um kurz nach 5. Hier ist die RSH Moin Show. Und wir haben gestern ein spannendes Thema gehabt hier bei mir in der Sendung. Wir haben über Linkshändigkeit gesprochen. Judith Bremer aus Kappeln ist Händigkeitsberaterin und setzt sich seit mittlerweile 21 Jahren für die Förderung linkshändiger Kinder in Schleswig-Holstein ein. Rund 30% der Menschen in Schleswig-Holstein sind Linkshänder. Und ja, es kann tatsächlich auch Probleme geben, wenn die Linkshändigkeit gar nicht erst erkannt wird, oder Judith?
1: Wenn ein linkshändiges Kind lernt, mit der rechten Hand zu schreiben, dann wird das Gehirn quasi überansprucht. Das Gehirn muss viel zu viel arbeiten. Und diese Energie wird dann an anderer Stelle weggenommen. So kommt es dann zu Konzentrationsschwierigkeiten, Ermüdung, sehr häufig Rechtschreibeschwierigkeiten. Mhm. Heutzutage ist es so, dass Kinder sehr früh in der Kita abgucken, was machen die anderen Kinder. Das heißt, in der Händigkeitsfindung biegen einige Kinder falsch ab.
0: Ja, und dann nehmen sie eben gar nicht die Hand, die vielleicht natürlicherweise ihre favorisierte Hand wäre, nämlich die linke. Wie kann ich denn als Elternteil da unterstützen, Judith?
1: Wenn man sie selber gut beobachtet, fällt einem auch einiges auf. Wichtig ist, bei kleinen Kindern von vornherein die Dinge immer mittig anzubieten. Also nicht das Glas oder den Becher rechts neben den Teller zu stellen, sondern über den Teller. Ja. Und dann sieht man auch schon, wie das Kind greift. Wenn ich die Stifte mittig über das Blatt Papier lege, kann ich beobachten, mit welcher Hand greift mein Kind die Stifte.
0: Und ist ja eigentlich einfach gemacht, ne? Was wäre denn jetzt für ein linkshändiges Kind zum Schulstart wichtig? Morgen sind ja Einschulungen. Was rätst du da, Judith?
1: Der Anspitzer. Linkshänder mit einem Rechtshänder-Anspitzer anspitzen, dann bricht ihn häufig die Miene ab. Wir wollen alle mit der nach außen drehen. Merkst du, oh, das geht gar nicht, da muss ich ja in die andere Richtung drehen. Mhm. Linkshänder-Scheren machen nur dann Sinn, wenn die Kinder die von Anfang an haben und die richtige Blattlage den Kindern beizubringen, das Blatt schräge zu legen, damit sie mit der Hand unter der Zeile schreiben.
0: Ja, okay, das sind ja schon mal wertvolle Tipps. Danke dir, Judith. Sie unterstützt als Händigkeitsberaterin Linkshänder bei uns in Schleswig-Holstein, damit es unter anderem in der Schule dann leichter von der Hand geht. Im wahrsten Sinne des Wortes.

Samstagmorgen, hier ist die RSH Moin Show. Das sind noch mehr von euren Lieblingshits in Schleswig-Holsteins beste Mix. Und was Frisches kommt gleich dazu. Golden Summer von Loi ist neu bei RSA. Den habe ich jetzt für euch. Und man muss ja mal sagen, ne, auch wenn die Sommerferien jetzt vorbei sind in Schleswig-Holstein, einen goldenen Sommer hatten wir nun wirklich. Ne? Können wir uns nicht beschweren. Und wenn es jetzt ein bisschen kühler wird, ist das auch nicht so schlimm. Hält man es im Unterricht ein kleines bisschen besser aus, oder? Hier ist Loi für euch mit Golden Summer neu bei RSA. Kommt gut in euren Dienstag.

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3: 5 vor halb 6. Ich bin Holger Dilk. Guten Morgen. 7 Verbände aus Land- und Forstwirtschaft sowie der Unternehmensverband Nord nehmen die Politik in die Pflicht, den ländlichen Raum zu erhalten. Dafür brauche man weniger Bürokratie, mehr unternehmerische Freiheit und mehr Planungssicherheit. Ansonsten drohe eine Abwanderung der Jugend und mehr Politikverdrossenheit. Auf dem Campus des UKSH in Kiel ist eine der größten Fahrradmobilitätsstationen Deutschlands eröffnet worden. Das dreigeschossige Gebäude hat über 1300 Stellplätze, mehr als 600 Lademöglichkeiten für E-Bikes und eine Selbsthilfewerkstatt. Der Steuerzahlerbund kritisiert die Kosten von 18,2 Millionen Euro und spricht von einem Luxusprojekt. Auch vergangene Nacht ist die Feuerwehr an der deutsch-belgischen Grenze gegen den riesigen Waldbrand im Einsatz gewesen. Die Lage hatte sich zuletzt etwas entspannt, Entwarnung gibt es aber noch lange nicht. Heute könnte der Wind wieder stärker werden und die Flammen anfachen. Deutschland baut die Forschung zur Drohnensicherheit aus. Heute eröffnet ein neues Technologiezentrum in Sachsen-Anhalt. Am DLR-Testflughafen in Kochstedt sollen neue Technologien entwickelt und getestet werden. Hintergrund ist auch der Fund einer Sprengstoffdrohne am Flughafen Halle-Leipzig.
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1: Tief Nora bei uns hier in Schleswig-Holstein und das geht jetzt in der Früh noch ganz gut los. Da gibt es noch ganz vereinzelt mal ein paar Tröpfchen, aber im Laufe des Tages so, ja, ab 8 wird das Meer mit dem Regen, zieht von der Westküste auf und dann gibt es den ganzen Tag immer wieder Schauer bei maximal 20 Grad. Jetzt haben wir 12 in Tarup an der Apotheke, 13 Grad in Krempel am Freibad und 13 Grad in Kemperheide an der Grundschule. Der RSH 3-Tage-Trend sagt, es bleibt dann auch sehr wechselhaft diese Woche, immer wieder Schauer mit dabei. Zwischendurch versucht sich auch die Sonne mal durchzubringen. Boxen. Allerdings gehen die Temperaturen noch mal nach oben auf bis zu 23 Grad.
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1: Schleswig-Holsteins bester Verkehrsservice, A210. Rendsburg Richtung Kiel zwischen Melzow und Kiel-West ist wegen Bauarbeiten immer noch nur eine Spur frei. Also da kann es ein bisschen voller sein. Die Anschlussstelle zur A215 Kiel Richtung Neumünster ist auch nach wie vor gesperrt. Da kommt ihr nicht durch, also macht da am besten einen Bogen drum. Ansonsten ist alles soweit frei. Wenn ihr was habt, meldet euch gerne kostenlos 08000 774 774. Gute Fahrt.
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1: Ja, gestern war ja erster Schultag hier bei uns in Schleswig-Holstein und für viele Eltern ja auch erster Arbeitstag, ne? Für euch vielleicht auch. Da habt ihr vielleicht im Büro gesessen, am Computer, mal die Tastatur so ein bisschen müde angeguckt und gedacht, warum sind die Buchstaben eigentlich so angeordnet, wie sie angeordnet sind? Ich meine, die Zahlen sind ja auch alle hintereinander, 1, 2, 3, 4. Warum ist es nicht auch A, B, C, D? Habt ihr euch das schon mal gefragt? Die Antwort darauf habe ich auf jeden Fall gleich für euch im Wissen to go.

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0: Das waren jetzt nur ein paar Dinge der Liste, die ich hier von der Schule bekommen habe für die erste Klasse. Ja, ihr kennt das, glaube ich, oder? Also, was man alles für die Schule braucht, das ist ordentlich. Egal ob erste Klasse oder sechste Klasse. Immer wieder kriegt man diese Liste und muss abarbeiten und alles Mögliche einkaufen. Das geht ins Geld, das wissen wir. 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

0: zweiter Arbeitstag nach dem Sommerurlaub und ihr blickt lustlos auf die Tastatur vor eurem Computer. Hier ist die RSH Moin Show um 17:45 am Dienstagmorgen. Habt ihr euch schon mal gefragt, warum die Buchstaben eigentlich so angeordnet sind auf der Tastatur, wie sie sind? Warum ist das B nicht neben dem A? Ich meine, die Zahlen sind ja auch in der richtigen Reihenfolge. Das mit den Buchstaben, das hat tatsächlich historische Gründe.
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0: Getippt wurde früher ja nur mit Schreibmaschinen und die ersten hatten Metallhebel für jeden Buchstaben. Wenn häufig benutzte Buchstaben direkt nebeneinander lagen, dann konnten sich diese Hebel beim schnellen Tippen verklemmen. Deshalb wurden die Buchstaben bewusst anders angeordnet. Das berühmte Querz-Layout wurde geboren. Heute passiert das zwar längst nicht mehr, trotzdem ist die Anordnung geblieben. Warum? Ganz einfach, Millionen Menschen haben sich daran gewöhnt. Verrückt eigentlich, oder? Wir tippen jeden Tag auf einer Tastatur, deren Aufbau ein Problem löst, das es seit über 100 Jahren gar nicht mehr gibt.

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3: 5:06. Ich bin Holger Dilk. Guten Morgen. Ein Bündnis aus Land- und Forstwirtschaft, Frauen, Landjugend und Wirtschaft fordert von der Politik verlässliche Rahmenbedingungen für den ländlichen Raum. Der sei kein Nebenschauplatz, sondern schaffe Arbeitsplätze, sichere Wohlstand und produziere Lebensmittel, so UV Nord-Hauptgeschäftsführer Michael Thomas Fröhlich.
4: Wir wollen in einer Zeit, in der sich die Koordinaten in der Politik völlig verändert haben und auch verändern werden in Schleswig-Holstein, den Parteien der demokratischen Mitte einen Rahmen bieten, zu zeigen, nämlich Stärke ernst nehmen und Verantwortung tragen für Schleswig-Holstein. Wir wollen deutlich machen, nimmt das ernst, was im ländlichen Raum und sich auch in Teilen der Wirtschaft zusammenbraut.
3: Auf dem Campus des UKSH in Kiel ist eine der größten und modernsten Fahrradmobilitätsstationen Deutschlands eröffnet worden. Die Details zu der Anlage hat RSH Schleswig-Holstein-Reporter Andreas Otto.
5: Ja, das dreigeschossige Gebäude hat über 1300 Stellplätze für Fahrräder, mehr als 600 Lademöglichkeiten für E-Bikes, Spinde zum Beispiel zum Trocknen nasser Kleidung oder eine Selbsthilfewerkstatt. Dort gibt es Werkzeug oder eine Kompressorpumpe sowie einen Ersatzteilautomaten. Die Kosten für den Bikepark liegen bei 18,2 Millionen Euro. Der Steuerzahlerbund kritisiert die hohen Investitionen und spricht von einem Luxusprojekt.
3: Der Waldbrand an der deutsch-belgischen Grenze hält die Feuerwehr weiter auf Trab. Auch in der Nacht sind die Kräfte im Einsatz gewesen. Immer Kasten.
6: Regen und wenig Wind nur haben den Einsatzkräften auf deutscher Seite zuletzt in die Karten gespielt. Das Feuer hat sich nicht weiter in Richtung der Stadt Monschau ausgebreitet. Trotzdem bleibt die Situation dort angespannt. Rund 30 Menschen durften noch nicht zurück in ihre Häuser. Und heute könnte der Wind wieder stärker werden und damit steigt dann auch die Gefahr, dass die Flammen erneut an Fahrt aufnehmen.
3: Im möglicherweise wegweisenden Prozess gegen Meta beginnen heute die Eröffnungsplädoyers. Mehrere US-Bundesstaaten werfen dem Konzern vor, Minderjährige mit Instagram und Facebook abhängig zu machen. Sie fordern Einschränkungen bei Funktionen wie dem Endlos-Scrollen und eine hohe Strafzahlung.
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7: Es wird wieder ein bisschen schiedig heute hier bei uns in Schleswig-Holstein. Tief Nora ist da und die bringt uns spätestens ab 8 ordentlich Regen, der von der Westküste aufzieht und uns dann den ganzen Tag beschäftigt. Maximal gibt es 20 Grad, 11 jetzt in Main an der Imkerei, 13 Grad in Schönberg im Mohnweg und 12 Grad in Kastorf an der Hauptstraße. Der RSH3-Tage-Trendzeit, es geht leider auch genauso weiter mit viel Regen, zwischendurch auch mal freundliche Phasen und ein bisschen Sonne, aber es wird leider immer wieder nass. Die Temperaturen schaffen es dann immerhin noch mal auf bis zu 23 Grad.
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7: Schleswig-Holsteins bester Verkehrsservice. Achtung Autofahrer, Daniel hat eine ungesicherte Unfallstelle für uns. Wo?
8: Auf der A7 Richtung Hamburg für Schnelsen Nord.
7: Alles klar, danke dir Daniel. Da bitte besonders vorsichtig fahren und denk dran, auf der A210 Rendsburg Richtung Kiel ist zwischen Melsdorf und Kiel West wegen Bauarbeiten nur eine Spur frei und die Anschlussstelle zur A215 Kiel Richtung Neumünster, die ist noch immer voll gesperrt. Sonst ist nichts los. Wenn ihr was habt, meldet euch gerne kostenlos 08000 774 774. Gute Fahrt.
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7: Einige Kinder gehen ja reiten, andere zum Fußball, wieder andere spielen vielleicht ein Instrument. Hannes aus Uetersen. Der macht aber was. Das ist für Kinder doch ein eher untypisches Hobby, würde ich mal sagen. Er kocht leidenschaftlich gern und sehr gut, hat uns seine Mama Helen schon verraten.
9: Hatte halt auch immer seine Zauberzutat Zimt. Die hat er irgendwie am Anfang überall rangemacht. Und ob man es glaubt oder nicht, aber Suppen mit Zimt schmecken echt witzig. Und auch Bratkartoffeln mit Zimt.
7: Ja, diesen Junge wollen wir unbedingt kennenlernen. Wieso Hannes das Kochen so sehr liebt und wovon er träumt. Ihr hört es gleich hier bei mir.

0: Die Sommerferien sind durch, hier bei uns in Schleswig-Holstein. Das heißt auch, dass die Hobbys alle wieder starten. Die RSH Moin Show hier am Dienstagmorgen um 6:06. Mein Sohn Hanno freut sich auch heute schon wieder aufs erste Fußballtraining. Andere gehen reiten, schwimmen, Handball spielen oder singen im Chor. Was Kids eben so machen. Hannes aus Uetersen hat aber ein ganz besonderes Hobby. Ganz anders als die anderen. Hannes, erzähl doch mal, was machst du?
1: Ich koche gerne in meiner Freizeit und ja, ich gucke halt auch immer nach so Gewürzen und sowas, wenn ich irgendwo bin.
0: Mhm. Wie bist du darauf gekommen, dass dir Kochen so viel Spaß macht?
1: Während der Corona-Zeit. Da konnte man ja nicht so viel machen und konnte man ja auch nicht so rausgehen, sag ich mal. Mhm. Und da hatte ich halt Langeweile und dachte mal, oh, ich mach mal einen kleinen Wettbewerb, mal gucken, wer am besten kocht und so. Es ist halt irgendwie gekommen.
0: Und dabei bist du geblieben anscheinend.
1: Ja.
0: Ich finde das total cool. Was kochst du denn am liebsten?
1: Irgendwas mit Kartoffeln und Fleisch. Ich mag Kartoffeln und Fleisch finde ich einfach zuzubereiten.
0: Was für ein Fleisch ist es?
1: Steak meistens.
0: Da freuen sich doch bestimmt auch deine Eltern, dass die auch mal schön von dir bekocht werden, oder?
1: Ja.
0: Und sag mal, deine Mutter hat uns ja im Vorwege schon erzählt, du hast auch einen Traum, ne?
1: Ja, ich würde gerne mal in so einem Restaurant arbeiten.
0: Als richtiger Koch?
1: Ja.
0: Dann steht ja eigentlich schon fest, was du nach der Schule machst, oder?
1: Ja.
0: Ja, Hannes, da wünschen wir dir auf jeden Fall ganz, ganz viel Erfolg weiterhin am Herd und hoffen, dass du deinen Traum irgendwann mal verwirklichen kannst und natürlich auch Koch wirst.
1: Ja, das hoffe ich auch.
0: Ein 11-Jähriger mit einem ganz besonderen Hobby hier bei uns in Schleswig-Holstein. Wie schön, dich kennenzulernen, Hannes. Und ja, was gibt's heute Abend?
1: Heute Abend? Weiß ich noch nicht ganz genau.
0: Überlegst du dir noch was Leckeres?
1: Ja.
0: Super. Vielen Dank dir.
1: Danke.

0: Nathalie und Julia, Torn, das sind auch mehr von euren Lieblingshits in Schleswig-Holsteins bestem Mix. Und was Frisches gibt's natürlich auch, und zwar von Nico Santos. Why don't you stay? Why don't you stay? Da kriegt man direkt so ein Lächeln im Gesicht, oder? Finde ich richtig cool. Nico Santos neu bei RSA. Hört ihr gleich hier bei mir. Vorher kümmern wir uns nochmal um euren Schuleinkauf.
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0: Ja, seit gestern sind die Kids ja wieder in der Schule und wir als Eltern wissen genau, was man da alles besorgen muss, ne? Das hört ja bei neuen Heften und neuen Heftern nicht auf. Also ich habe auch für meine beiden Kids alles Mögliche besorgt, auch neue Tuschkästen. Die Große brauchte auch wieder einen. Mein Sohn Hanno wird ja jetzt morgen erst eingeschult, da musste natürlich alles her. 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

23 Minuten nach 6. Hier ist die RSH Moin Show am Dienstag. Ein dreigeschossiges Gebäude, das mehr als 1300 Stellplätze für Fahrräder hat. Das Universitätsklinikum Schleswig-Holstein hat auf dem Campus in Kiel eine der größten und modernsten Fahrradmobilitätsstationen in Deutschland eröffnet. Und das ist nicht einfach nur

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10: 5 vor halb 7. Ich bin Holger Dilk. Guten Morgen. Verlässliche Rahmenbedingungen, mehr Planungssicherheit und weniger Bürokratie, das fordert das Aktionsbündnis Ländliche Räume von der Politik. Neben dem Bauernverband haben sich unter anderem der UV Nord, die Landfrauen und der Waldbesitzerverband zusammengeschlossen. Ziel ist es, mehr Aufmerksamkeit auf das Thema zu lenken. Für die rund 1800 Beschäftigten der städtischen Busunternehmen in Kiel, Lübeck, Flensburg und Neumünster starten heute die Verhandlungen über einen neuen Tarifvertrag. Die Gewerkschaft Verdi fordert einen Lohnplus von 6,5%. In der Tarifrunde geht es nicht um Arbeitszeiten. Der Waldbrand an der deutsch-belgischen Grenze hält die Einsatzkräfte weiter auf Trab. Auch in der Nacht wurde gelöscht. Regen hatte die Situation in Monschau auf deutscher Seite zuletzt etwas entspannt. Für heute ist zwar weiterer Regen angesagt, stärkere Winde könnten den Brand aber weiter anfachen. Und jetzt Meldungen aus der Region.
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11: Ich bin Cornelius Dreger. Das Bauprojekt Mumsche Koppeln in Flensburg verzögert sich. Dort sollen 150 Wohneinheiten entstehen. 87 davon hat der Flensburger Arbeiterbauverein bereits gekauft. Eigentlich sollten die ersten Bewohner schon einziehen. Der vergangene lange Winter hat die Bauarbeiten aber verzögert. Man werde daher nun alle registrierten Interessenten kontaktieren und abfragen, wer noch Interesse an einer Wohnung hat, so FAB-Vorstand Kohlnagel. Auf der B203 bei Wörden ist eine Autofahrerin mit ihrem Wagen in den Gegenverkehr geraten und mit einem Trecker und einem weiteren Auto zusammengestoßen. Die 54-Jährige wurde eingeklemmt und starb noch am Unfallort. Die Bundesstraße war gestern rund 3 Stunden lang vollgesperrt.
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12: Kaum sind die Sommerferien rum, macht das Wetter auch nicht mehr mit. Hat auch keine Lust mehr auf Sommer anscheinend. Es ist sehr durchwachsen heute.

0: Heute mit Tief Nora. Sie schickt uns ja spätestens ab 8 ungefähr ordentlich Regen. Den ganzen Tag wird uns das beschäftigen. Immer mal wieder auch Wolkenlücken und trockene Phasen, aber eben immer mal wieder ein Schauer. Maximal auch nur 20 Grad. 11 haben wir jetzt in Eggebeck an der Schwimmhalle. 12 Grad in Molfsee beim Tennisclub und 12 Grad auch in Haltmühlen an der Kapelle. Der RSH 3 Tage Trendsat. Es geht auch erstmal so weiter. Die ganze Woche bleibt irgendwie so ein Hin und Her aus Wolken, Sonne und kurzen Schauern. Allerdings gehen die Temperaturen noch mal ein bisschen nach oben auf bis zu 23 Grad.
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0: Schleswig-Holsteins bester Verkehrsservice. Achtung, Autofahrer, fahrt vorsichtig bitte auf der A24 Hamburg Richtung Schwerin. Zwischen Horn und Jenfeld, da ist eine ungesicherte Unfallstelle. Dann denkt dran, auf der A210 Rendsburg Richtung Kiel ist zwischen Melsdorf und Kiel West wegen Bauarbeiten nur eine Spur frei. Da kann es also ein bisschen voller werden. Und die Anschlussstelle zur A215 Kiel Richtung Neumünster ist aktuell noch immer voll gesperrt. Die meisten Blitzer nur bei RSH, da hat Damien einen entdeckt. Erzähl.
2: Großreide aus Eingang vom Dörfstück. Genau in dem Bereich, wo sie das Ortsschild vor Verlicht haben.
0: Alles klar, super. Danke dir, Damien. Und wenn ihr auch was gesehen habt, macht es doch genauso. Ruft kurz durch, ist kostenlos. 08000 774 774. Gute Fahrt.
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0: Ja, ich habe hier gleich die Welt in 30 Sekunden für euch und da geht's um einen richtigen Hype.
4: Klingt wie eine nordische Gottheit und wird von vielen Fitnessfans auch so verehrt. Skier.
0: Skier, habt ihr doch bestimmt auch schon mal gegessen, oder? Warum das so gehypt wird und was Skier eigentlich ist, hört ihr gleich hier in der Welt in 30 Sekunden.

0: 25.000 Kinder werden in dieser Woche bei uns in Schleswig-Holstein eingeschult. Morgen ist ja der große Haupteinschulungstag. Mein Sohn wird dann auch zur Schule kommen. Ach, und das ist natürlich super aufregend. Hier ist die RSH Moin Show am Dienstagmorgen. Wir haben es 5 Minuten nach 6:30. Das bedeutet aber auch, dass wir unsere Sinne schärfen und noch aufmerksamer auf den Straßen unterwegs sein müssen als ohnehin schon. Denn Schulstart nach den Sommerferien war gestern ja auch noch. Da sind also super viele Schulkinder jetzt wieder auf den Straßen unterwegs und erzählen sich von ihren tollen Sommerferienerlebnissen und sind mit den Köpfen einfach überall, aber nicht im Straßenverkehr. 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Wir kümmern uns darum, dass die Kids sicherer im Straßenverkehr unterwegs sind. 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

0: Zeit fürs Frühstück. Es ist 19 Minuten vor 7. Hier ist die RSA Morning Show am Dienstag. Und wir machen uns jetzt mal ein richtig schönes, gesundes und vor allem gehyptes Frühstück mit einer Zutat, die ihr sicher alle schon mal gesehen, gehört oder vielleicht auch probiert habt.
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2: Klingt wie eine nordische Gottheit und wird von vielen Fitnessfans auch so verehrt. Skyr. Skyr ist aber nur eine Milchpampe aus Island mit wenig Fett und viel Protein. Es ist ein Hype. Inzwischen steht im Supermarkt ja an jedem Produkt mit extra viel Protein. Das kann man auch auf Erdnüsse schreiben. Hüttenkäse heißt dann High Protein Cheese Cream. Und die Kollegen essen bei der Arbeit statt einem Brot ihren High Protein Vanilla Flavored Porridge mit Dattelmus. Und abends an der Bar machst du ein bisschen Joghurt in deinen Espresso Martini. Schon ist es ein Proteinshake. Davon kriegst du dann auch keinen Kater, sondern Muskelkater. Leider musst du dich ja zum Fit bleiben immer noch selbst bewegen. Sonst gibt's auch keine Muckis und wir kriegen im schlimmsten Fall irgendwann den Skierbecher nicht mehr auf.

0: 8 Minuten vor 7, hier ist die Arisa Moin Show am Dienstagmorgen. 7 Verbände aus dem ländlichen Raum haben ein neues Aktionsbündnis aus Land- und Forstwirtschaft, Landfrauen, Landjugend und Wirtschaft gegründet. Sie haben ein ganz klares Ziel und eine Forderung an die Landesregierung hier bei uns in Schleswig-Holstein. Alle Hintergründe hört ihr gleich hier in Arisa 5 vor 7, dem Nachrichtenmagazin am Morgen mit Holger Dick.
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1: Einen schönen guten Morgen. Der ländliche Raum muss gestärkt werden. Dieses Ziel hat sich ein neues Aktionsbündnis aus Land- und Forstwirtschaft, Landfrauen, Landjugend und dem Unternehmensverband Nord gesetzt. Das Ziel, die Aufmerksamkeit für das Thema zu wecken und die Politik wachzurütteln. Mehr dazu jetzt im Top-Thema. Der ländliche Raum ist kein Nebenschauplatz, sondern schafft Arbeitsplätze, sichert Wohlstand und es werden hier Lebensmittel produziert, so UV Nord Hauptgeschäftsführer Michael Thomas Fröhlich. Deshalb war es für ihn keine Frage, dem Bündnis beizutreten, genauso wie Dietrich Ebeling vom Waldbesitzerverband.
2: Dieser Verbund ist natürlich schlagkräftig, weil wir viele Akteure mit im Boot haben und dadurch einen anderen Stellenwert auch bekommen. Es sind immer Naturschutzverbände, die täglich in den Medien sind, es sind Umweltschutzverbände, es sind Tierschutzverbände, aber wir Aktive werden zu wenig wahrgenommen in der Öffentlichkeit.
1: Gemeinsam will man nun die Politik wachrütteln, dass sie den Ernst der Lage erkennt und handelt, bevor sich immer mehr Menschen von ihr abwenden. Als Probleme konkret genannt wurden eine fehlende Planungssicherheit, immer mehr Vorschriften und eine enorme Bürokratie, Bauernpräsident Klaus-Peter Lucht.
3: Wenn ich meine Arbeitszeit angucke, dann bin ich ungefähr 7 Stunden am Tag im Melkstand. Aber die meiste Zeit verbringe ich mittlerweile im Büro. Alles zu dokumentieren. Meine Arzneimittelaufzeichnung bekomme ich von meinem Tierarzt online, muss das ausdrucken, muss es händisch ausfüllen und unterschreiben und abheften. Warum erkennt der Staat nicht die elektronische Variante an ohne Unterschrift? Und das ist nur ein Beispiel.
1: Auch die Landjugend ist mit an Bord. Dort befürchtet man, dass viele junge Menschen den ländlichen Raum verlassen, weil es in der Stadt vermeintlich attraktiver ist. Das müsse man verhindern. Weitere Meldungen aus unserem Nachrichtencenter jetzt mit André Glatzel.
4: Auf dem Campus des UKSH in Kiel ist eine der größten und modernsten Fahrradmobilitätsstationen Deutschlands eröffnet worden. Die Details zu der Anlage hat RSH Schleswig-Holstein-Reporter Andreas Otto.
5: Ja, das dreigeschossige Gebäude hat über 1300 Stellplätze für Fahrräder, mehr als 600 Lademöglichkeiten für E-Bikes, Spinde zum Beispiel zum Trocknen nasser Kleidung oder eine Selbsthilfewerkstatt. Dort gibt es Werkzeug oder eine Kompressorpumpe sowie einen Ersatzteilautomaten. Die Kosten für den Bikepark liegen bei 18,2 Millionen Euro. Der Steuerzahlerbund kritisiert die hohen Investitionen und spricht von einem Luxusprojekt.
4: Für die rund 1800 Beschäftigten der städtischen Busunternehmen in Kiel, Lübeck, Flensburg und Neumünster starten heute die Verhandlungen über einen neuen Tarifvertrag. Die Gewerkschaft Verdi fordert einen Lohnplus von 6,5%. In der Tarifrunde geht es nicht um Arbeitszeiten. Auch in der Nacht ist die Feuerwehr an der deutsch-belgischen Grenze gegen den riesigen Waldbrand im Einsatz gewesen. Die Lage hatte sich zuletzt etwas entspannt. Entwarnung gibt es aber noch keine. Heute könnte der Wind wieder stärker werden und die Flammen anfachen.
1: Zum Schluss noch diese gute Nachricht aus Bad Segeberg. Da gibt es an den Segeberger Kliniken ein neues, besonders schonendes Operationsverfahren. Dabei geht es um Herz-OPs, genauer um einen Aortenklappenersatz. Diese Operation wird in Segeberg jetzt minimalinvasiv durchgeführt, ohne dass das Brustbein durchtrennt werden muss.
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6: Tief Nora zeigt uns so ein bisschen die kalte Schulter heute hier bei uns in Schleswig-Holstein. Es ist nicht nur kühl, es ist auch nass, kommen immer wieder Schauer runter. Zumindest, ja, so ab 8 geht das los und dann wird uns das den ganzen Tag beschäftigen. 12 Grad haben wir jetzt in Munkbrarup an der Windmühle, 12 Grad in Nordhof beim Zeltverleih und 13 Grad in Uetersen im Hexenwald. 20 Grad sind maximal drin. Der RSH 3-Tage-Trend sagt, es wird noch mal ein bisschen wärmer im Laufe der Woche, allerdings bleibt es wechselhaft. Immer mal wieder Sonne zwischendurch, aber auch Schauer.
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6: Schleswig-Holsteins bester Verkehrsservice. Achtung Autofahrer, jetzt ist ein bisschen was los auf den Straßen. A1 Fehmarn Richtung Lübeck. Fahrt da vorsichtig bitte zwischen Oldenburg Süd und Lenzan. Da liegt ein Gegenstand auf der rechten Spur. Wenn ihr wisst, was es ist, sagt gerne mal Bescheid. In der Gegenrichtung zwischen Öhendorf und Kreuz Ost, da ist einer liegen geblieben. A7 Flensburg Richtung Hamburg, Höhe Volkspark, hat es einen Unfall gegeben. Da staut sich das jetzt schon zurück auf 2 Kilometer. Plant damit 10 Minuten extra. Und A20 Rostock Richtung Lübeck, hier bitte vorsichtig zwischen zwischen Lübeck Süd und Lübeck Genin. Da liegen Reifenteile auf der Straße rum. Dann stockt es auch mittlerweile auf der A7 Hannover Richtung Hamburg zwischen Heimfeld und Waltershof. 2 Kilometer kostet euch 10 Minuten. Dann ist die A24 Hamburg Richtung Schwerin zwischen Horn und Jenfeld nach dem Unfall noch gesperrt. A210 Rendsburg Richtung Kiel, hier einspurig zwischen Melsdorf und Kiel West. Allerdings ist der Übergang auf die A215 jetzt wieder frei. Das sind die guten Nachrichten. Die meisten Blitzer nur bei RSA. Großreide haben wir einen in der Hauptstraße stadteinwärts und B199 Kappeln Richtung Flensburg in der Ortsdurchfahrt von Streichmühle. Ich wünsche euch eine gute Fahrt. Passt aufeinander auf.
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6: 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Und das hat auch Nikolai Geisler aus Flensburg gemacht. Den habe ich jetzt hier gezogen. Nikolai Geisler aus Flensburg, du hast jetzt 3 Hits Zeit, hier zurückzurufen. Und dann gibt es 300 Euro Schulgeld für dich. Kiel 0431 98 6 98 und dreimal die 0. Ruf schnell durch. Nikolai Geisler aus Flensburg.

0: Rund 370.000 Schülerinnen und Schüler gibt es bei uns in Schleswig-Holstein. Damit schönen guten Morgen, hier ist die RSH Moin Show und das ist jetzt so die Zeit, wo sich alle langsam für die Schule fertig machen, ne? Oder auch schon auf dem Schulweg sind. Damit alle sicher zur Schule kommen, gibt es nicht nur unsere kostenlosen RSH Schulkinderplakate, sondern auch eine tolle Aktion vom ADFC, dem Allgemeinen Deutschen Fahrradclub. Und da hat sich der Verein in Eckernförde was ganz Tolles für den morgigen Mittwoch überlegt. Mala ist dort Mitglied. Erzähl mal, Mala, was habt ihr da vor allem mit Fünftklässlern vor?
1: Da findet ein Fahrradkonvoi statt, aber nicht nur an diesem Tag, sondern an jedem Schultag bis zu den Herbstferien. Also rund 2 Monate lang begleiten wir die Kinder, die nun den Weg an eine neue Schule finden müssen. Ja. Denn sie sind ja bisher an der Grundschule gewesen und kommen jetzt an die weiterführenden Schulen. Und nun ist der Schulweg neu. Und damit der mit dem Fahrrad sicher bestritten wird, sind wir dabei.
0: Das ist ja echt eine tolle Sache. Das heißt, ihr seid da ehrenamtlich jeden Morgen unterwegs?
1: Ja, ich mache das. An einigen Tagen werde ich mich vertreten lassen von anderen. Ja. Vielleicht helfen ja auch die Eltern mit. Da würde ich mich sehr freuen. Wenn wir merken, okay, das läuft jetzt, dann küren wir eins der Kinder dann als Anführer. Mhm. Und er oder sie freut sich dann besonders, weil er dann vorne wegfahren darf.
0: Ja.
1: Und ich fahre dann hinterher und habe dann von hinten ein Auge drauf, ob auch alle noch dabei sind.
0: Ja, voll gut. Und die Kiddies lernen eben nicht nur den Schulweg, sondern auch den Umgang mit Verantwortung. Ne? Kann man da bei eurem Fahrradkonvoi einfach dabei sein, Mala? Wann und wo geht das morgen los?
1: Man kann einfach so dabei sein. Der Konvoi startet um 7 Uhr in Borby an der Richard-Vosgerau-Schule. Und von dort aus geht es durch Eckernförde, durch zum Schulzentrum Süd. Und ich freue mich, wenn Geschwister und andere auch mitfahren.
0: Ach schön, das war früher auch mein Schulweg ungefähr. Richtig klasse. Danke dir, Mala. Für viele Fünftklässler startet morgen ja die Schule. Sie haben dann einen neuen Schulweg und der ADFC Eckernförde, der bietet deswegen bis zu den Herbstferien einen betreuten Fahrradkonvoi an, damit alle sicher zur Schule kommen. Was eine tolle Idee. Zusammen sind wir Schleswig-Holstein. 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

0: Ist er zu spät, der Nikolai Geisler aus Flensburg, oder hat er gehört, dass ich seinen Namen aufgerufen habe, um ihm 300 Euro Schulgeld zu schenken?
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0: Jeden Morgen hier in der RSH Morning Show gibt's für euch eine kleine Finanzspritze für den teuren Schuleinkauf, den wir Eltern ja alle machen müssen, jetzt bevor die Schule wieder losgegangen ist. Eben habe ich Nikolai Geisler aus Flensburg aufgerufen. Der hat sich nämlich schon angemeldet dafür. Könnt ihr auch gerne noch machen auf rsh.de. Und Nikolai ist jetzt bei mir. Nikolai, ihr habt eine Tochter, die jetzt wieder zur Schule geht, ne?
2: Genau, die ist seit gestern in der 3. Klasse.
0: Heißt das, meine Tochter ist jetzt auch in die 3. gekommen, jetzt Englisch neu dazugekommen?
2: Genau, Englisch und Schwimmen ist dazugekommen.
0: Ja, genauso wie bei meiner Tochter, witzig. Wie heißt sie denn?
2: Xenia.
0: Xenia, kann sie denn schon ein bisschen schwimmen? Hat sie schon Abzeichen?
2: Ja, sie hat sogar schon Silber gehabt.
0: Wow, na dann wird das ja ein Klacks. Musstet ihr denn auch dafür neue Schwimmklamotten irgendwie kaufen oder hatte sie alles noch?
2: Also, es ist eine kleine Wasserrate, Schwimmsachen haben wir mehr als genug.
0: Na, das ist gut, aber alles andere auf der Liste muss natürlich abgehakt werden. Hast du eine Summe, was ihr ungefähr ausgegeben habt?
2: Oh nee, weiß ich gar nicht. Wir waren zusammen einkaufen, aber da ist der normale Einkauf mit dabei war schon eine größere Summe.
0: Ja, man kann ja auch nicht sagen, nee, das kaufen wir nicht, weil das Kind braucht es ja, ne?
2: So ist es ja.
0: Lieber Nikolai, aber du hast alles richtig gemacht, hast innerhalb der 3 jetzt hier angerufen. Wir schenken dir 300 Euro RSH Schulgeld.
2: Cool, danke schön. Da wird sich meine Freundin freuen, die weiß davon noch gar nicht.
0: Ach, eine kleine Überraschung. Wie schön. Kannst du ja zum Essen ausführen. Dann liebe Grüße an Xenia und alles Gute fürs neue Schuljahr.
2: Ja, wird gemacht. Dankeschön.
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1: 5 vor halb 8. Ich bin Holger Dilk. Guten Morgen. 7 Verbände aus Land- und Forstwirtschaft sowie der Unternehmensverband Nord nehmen die Politik in die Pflicht, den ländlichen Raum zu erhalten. Dafür brauche man weniger Bürokratie, mehr unternehmerische Freiheit und mehr Planungssicherheit. Ansonsten drohe eine Abwanderung der Jugend und mehr Politikverdrossenheit. Auf dem Campus des UKSH in Kiel ist eine der größten Fahrradmobilitätsstationen Deutschlands eröffnet worden. Das dreigeschossige Gebäude hat über 1300 Stellplätze, mehr als 600 Lademöglichkeiten für E-Bikes und eine Selbsthilfewerkstatt. Der Steuerzahlerbund kritisiert die Kosten von 18,2 Millionen Euro und spricht von einem Luxusprojekt. Auch vergangene Nacht ist die Feuerwehr an der deutsch-belgischen Grenze gegen den riesigen Waldbrand im Einsatz gewesen. Die Lage hatte sich zuletzt etwas entspannt, Entwarnung gibt es aber noch lange nicht. Heute könnte der Wind wieder stärker werden und die Flammen anfachen. Und jetzt Meldungen aus der Region.
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2: Ich bin Sönke Röhling. In Niebel ist die neue Südtondernhalle mit einem Tag des Sports eröffnet worden. Der Neubau der Dreifeldhalle hat rund 11 Millionen Euro gekostet. Rund 2/3 haben Bund und Land übernommen. Landrat Florian Lorenzen zeigte sich überwältigt und sieht in der Halle ein Stück öffentliche Daseinsvorsorge. Der TSV Rot-Weiß Niebel mit seinen fast 1000 Kindern und Jugendlichen hat lange auf die neue Halle gewartet. Sie soll künftig an 7 Tagen in der Woche bespielt werden. Das Bauprojekt Mumsche Koppeln in Flensburg verzögert sich. Dort sollen 150 Wohneinheiten entstehen. Der vergangene lange Winter hat die Bauarbeiten aber verzögert. Statt im zweiten Quartal des Jahres wird die Fertigstellung nun für Ende des Jahres angepeilt.
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3: Spinnen zum Klamottentrocknen brauchen wir im Moment auch hier bei uns in Schleswig-Holstein. Tief Nora bringt ordentlich Regen mit. Von der Westküste zieht das jetzt demnächst auf und dann ja, werden wir den ganzen Tag so ein bisschen damit zu tun haben. 20 Grad gibt es maximal. Jetzt haben wir 12 in Oldersbek am Kindergarten, 12 Grad in Mölln an der St. Nikolaikirche und 12 Grad auch in Rendsburg am Thormannplatz. Da steht gerade so eine richtig schick bepflanzte Holzpyramide. Habt ihr vielleicht auch schon gesehen. Die Mitarbeiter vom Bauhof, die schmücken nämlich die Stadt gerade schon mit ganz vielen Pflanzen, weil der Rendsburger Herbst ansteht. 28. August geht das wieder los. Sehr schön. Der RSH-3-Tage-Trend sagt, es wird noch mal ein bisschen wärmer im Laufe der Woche. Ansonsten aber weiterhin wechselhaft mit immer wieder Schauern.
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3: Schleswig-Holsteins bester Verkehrsservice. Achtung, Autofahrer. Biene hat was für uns. Erzähl.
4: Ich wollte eine Sperrung melden und zwar ab der Abfahrt Lebrade-Lepan, B76, da geht's nicht weiter. Da muss irgendwas passiert sein. Da ist komplett dicht, da geht's gar nicht weiter.
3: Ja, da hast du recht, da hat's einen Unfall gegeben und jetzt ist die Strecke da in beide Richtungen gesperrt. Macht am besten großen Bogen drum. Achtung dann bitte auf der A1 Hamburg Richtung Lübeck.

0: Zwischen Öhendorf und Kreuz Ost, da ist ein Auto liegen geblieben. A7, Flensburg Richtung Hamburg, hier Höhe Volkspark, ein Unfall. 2 Kilometer Rückstau schon, Viertelstunde braucht ihr da länger. Und A20 Rostock Richtung Lübeck, zwischen Lübeck Süd und Lübeck Genin, Reifenteile auf der Straße. Stockender Verkehr außerdem auf der A7, Hannover Richtung Hamburg, zwischen Heimfeld und Elbtunnel, 6 Kilometer. Und die A24 Hamburg Richtung Schwerin, die ist zwischen Horn und Jenfeld noch nach dem Unfall gesperrt. A210 Rendsburg Richtung Kiel, einspurig zwischen Melsdorf und Kiel West, kann auch ein bisschen voller sein. Und B208 Ratzeburg-Bad Oldesloe ist zwischen Ratzeburg und der B207 aktuell in beiden Richtungen nach einem Unfall gesperrt. Also viele Unfälle heute Morgen, passt aufeinander auf. Die meisten Blitzer haben wir noch nur bei RSA. Großreide in der Hauptstraße stadteinwärts stehen sie auf der B199, Kappeln Richtung Flensburg in der Ortsdurchfahrt Streichmühle. Und Jan hat noch einen gesehen.
1: Den Blitzanhänger in Hüllerup in der Ortsdurchfahrt aus Großenwiehe kommend.
0: Alles klar, danke Jan. Danke auch an Biene, Uwe und Damien. Wenn ihr auch noch was gesehen habt, meldet euch gerne. Kostenlos 08000 774 774. Gute Fahrt.
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0: Einige Kinder gehen ja gerne reiten, andere zum Fußball, wieder andere spielen Instrument. Hannes aus Uetersen, der macht aber was für Kinder doch eher untypisch ist als Hobby. Er kocht leidenschaftlich gern und das auch noch sehr gut, hat uns seine Mama Helen schon verraten.
3: Hat er halt auch immer seine Zauberzutat Zimt, die hat er irgendwie am Anfang überall rangemacht. Und ob man es glaubt oder nicht, aber Suppen mit Zimt schmecken echt witzig. Und auch Bratkartoffeln mit Zimt.
0: Diesen Jungen möchten wir auf jeden Fall kennenlernen. Wieso Hannes das Kochen so sehr liebt und wovon er träumt, ihr hört es gleich hier bei mir.

0: gut in euren Dienstag. Hier ist die RSH Moin Show um 7:56. Die Sommerferien sind durch. Das heißt auch, dass viele Hobbys im Land ja wieder starten. Reiten, Schwimmen, Handball, Singen im Chor, was die Kids eben so machen. Hannes aus Uetersen hat aber ein ganz besonderes Hobby. Ganz anders als die anderen. Hannes, erzähl mal, was machst du gern?
1: Ich koche gerne in meiner Freizeit und ja, ich gucke halt auch immer nach so Gewürzen und sowas, wenn ich irgendwo bin.
0: Wie bist du darauf gekommen, dass dir Kochen so viel Spaß macht?
1: Während der Corona-Zeit. Da konnte man ja nicht so viel machen und konnte man ja auch nicht so rausgehen, sag ich mal. Mhm. Und da hatte ich halt Langeweile und dachte mal, oh, ich mach mal einen kleinen Wettbewerb, mal gucken, wer am besten kocht und so. Es ist halt irgendwie gekommen.
0: Und dabei bist du geblieben anscheinend.
1: Ja.
0: Ich finde das total cool. Was kochst du denn am liebsten?
1: Irgendwas mit Kartoffeln und Fleisch. Ich mag Kartoffeln und Fleisch finde ich einfach zuzubereiten.
0: Was für ein Fleisch ist es?
1: Steak meistens.
0: Da freuen sich doch bestimmt auch deine Eltern, dass die auch mal schön von dir bekocht werden, oder?
1: Ja.
0: Und sag mal, deine Mutter hat uns ja im Vorwege schon erzählt, du hast auch einen Traum, ne?
1: Ja, ich würde gerne mal in so einem Restaurant arbeiten.
0: Als richtiger Koch.
1: Ja.
0: Dann steht ja eigentlich schon fest, was du nach der Schule machst, oder?
1: Ja.
0: Ja, Hannes, da wünschen wir dir auf jeden Fall ganz, ganz viel Erfolg weiterhin am Herd und hoffen, dass du deinen Traum irgendwann mal verwirklichen kannst und natürlich auch Koch wirst.
1: Ja, das hoffe ich auch.
0: Ein 11-Jähriger mit einem ganz besonderen Hobby hier bei uns in Schleswig-Holstein. Wie schön, dich kennenzulernen, Hannes. Und was gibt's heute Abend?
1: Heute Abend? Weiß ich noch nicht ganz genau.
0: Überlegst du dir noch was Leckeres?
1: Ja.
0: Super. Vielen Dank dir.
1: Danke.

0: Jessie J und Price Tag, das sind noch mehr von euren Lieblingshits in Schleswig-Holsteins bestem Mix hier in der RSH Moin Show um 7:45. Ihr seid vielleicht auf dem Weg zur Arbeit gerade oder seid auch schon da. Ja, sitzt vor eurem Computer, starrt lustlos auf die Tastatur nach dem Sommerurlaub. Ist ein bisschen schwer, wieder reinzukommen, ne? Aber ist euch schon mal aufgefallen, wie die Buchstaben angeordnet sind auf der Tastatur? Was soll das eigentlich? Warum sind die so angeordnet und nicht wie die Zahlen alle in der richtigen Reihenfolge? Dafür gibt es historische Gründe.
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0: Getippt wurde früher ja nur mit Schreibmaschinen und die ersten hatten Metallhebel für jeden Buchstaben. Wenn häufig benutzte Buchstaben direkt nebeneinander lagen, dann konnten sich diese Hebel beim schnellen Tippen verklemmen. Deshalb wurden die Buchstaben bewusst anders angeordnet. Das berühmte Querz-Layout wurde geboren. Heute passiert das zwar längst nicht mehr, trotzdem ist die Anordnung geblieben. Warum? Ganz einfach. Millionen Menschen haben sich daran gewöhnt. Verrückt eigentlich, oder? Wir tippen jeden Tag auf einer Tastatur, deren Aufbau ein Problem löst, das es seit über 100 Jahren gar nicht mehr gibt.

0: Moin am Dienstag, wir haben es mal 8:09. Hier ist die RSH Moin Show. Die DLRG-Ortsgruppe in Eckernförde testet aktuell vor Hemmelmark ihre neue Tauchdrohne. Mit dieser Drohne sollen die Rettungsschwimmer bei Einsätzen unterstützt werden, vor allem in Tiefen ab 10 Metern, wenn die Sicht schon richtig schlecht wird. Nach und nach sollen jetzt alle DLRG-Mitglieder lernen, mit der neuen Technik zu arbeiten. Wichtige Sache an dieser Stelle, danke an alle, die da an den Stränden und Seen in Schleswig-Holstein für unsere Sicherheit sorgen von der DLRG. Danke, dass ihr für uns da seid. Zusammen sind wir Schleswig-Holstein. Und was sonst noch wichtig ist, das hört ihr gleich in den RSH-Nachrichten 7:55 mit Holger Dick. Und ihr hört auch noch mehr von euren Lieblingshits in Schleswig-Holsteins bestem Mix. Die sind natürlich auch wichtig. Gleich Alex Warren mit dabei. Toller frischer Hit von ihm, hört ihr gleich hier. Freut euch außerdem auf Savage Garden, To the Moon and Back, auch gleich hier in der RSH Moin Show.
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1: 5:05. Ich bin Holger Dilk. Guten Morgen. Die Politik muss aufwachen und die Sorgen des ländlichen Raums ernst nehmen. Das fordert ein neues Aktionsbündnis aus Land- und Forstverbänden sowie des Unternehmensverbands Nord. Man brauche vor allem mehr Planungssicherheit, so der Landjugendvorsitzende Mirko Engelbrecht.
2: Wenn ich 2-3 Millionen aufnehme, um den Stall zu erweitern, muss ich eine Gewissheit haben, dass ich diesen Stall auch 10, vielleicht 20 Jahre nutzen kann, ohne dass neue Auflagen kommen, womit ich dann noch mehr Geld in die Hand nehme und das nochmal wieder alles umbauen muss. Was ich auch schon gehört habe, ja, das ist berufliches Risiko, sehe ich nicht so. Alles, was wir einkaufen und Futter, ist berufliches Risiko. Was wir für die Milch kriegen, ist schwankt total, aber da, wo ich die Tiere halte, das kann für mich kein berufliches Risiko sein. Dafür haben wir es alle gelernt und wissen, wie es aussehen soll.
1: Für die rund 1.800 Beschäftigten der städtischen Busunternehmen in Kiel, Lübeck, Flensburg und Neumünster starten heute die Verhandlungen über einen neuen Tarifvertrag. Die Gewerkschaft Verdi fordert einen Lohnplus von 6,5%. In der Tarifrunde geht es nicht um Arbeitszeiten. Auch in der Nacht ist die Feuerwehr beim Waldbrand an der deutsch-belgischen Grenze im Einsatz gewesen. Regen und Wind haben die Lage zuletzt etwas entspannt. Die Feuerfront ist nicht weiter auf Monschau auf deutscher Seite vorgerückt. Entwarnung gibt es noch nicht. Die Feuerwehr bereitet sich zudem auf mögliche stärkere Winde vor, die das Feuer weiter ausbreiten könnten. Deutschland verstärkt seine Forschung zur Drohnensicherheit. In Sachsen-Anhalt geht dafür ein Technologiezentrum an den Start. Am Testflughafen in Kochstedt sollen neue Schutztechniken entwickelt und getestet werden. Drohnen sind in den vergangenen Jahren immer mehr zum Sicherheitsrisiko geworden, zuletzt etwa am Leipziger Airport.
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3: Nora versorgt uns heute mit Wasser von oben hier bei uns in Schleswig-Holstein. Immer wieder Regen, das zieht sich eigentlich durch den ganzen Tag. 20 Grad gibt es maximal dazu. 14 haben wir jetzt in Emmelsbüll-Horsbüll an der Rimbertikirche. 13 Grad in Krempel am Haus des Gastes und 14 Grad in Großnordende an der Baumschule. Der RSH 3-Tage-Trend sagt, es bleibt wechselhaft im Laufe der Woche, wird allerdings noch mal ein bisschen wärmer. Die Sonne versucht es sich durchzuboxen, aber wird häufig wieder von einem Schauer verdrängt.
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3: Schleswig-Holsteins bester Verkehrsservice. Achtung, liebe Autofahrer, seid vorsichtig unterwegs. Auf der A7 Flensburg Richtung Hamburg zwischen Großen Aspe und Bad Bramstedt. Da liegt ein Spanngurt auf der Straße. Und A7 Flensburg Richtung Hamburg Höhe Volkspark hat es noch einen Unfall gegeben. Da staut sich das jetzt zurück auf 2 Kilometer schon. Kostet euch ungefähr 10 Minuten. Auf der A7 Richtung Hamburg von Hannover kommen zwischen Heimfeld und Elbtunnel 6 Kilometer Geschiebe. Für die Stunde braucht ihr da länger. Seid unbedingt schlau im Stau. Und ihr denkt an die Rettungsgasse. Linke Spur nach links. Alle anderen nach rechts. Dann haben wir auf der A25 Geesthacht Richtung Hamburg zwischen Nettelnburg und Neuerlahmühl-West noch 2 Kilometer. Da solltet ihr 10 Minuten mitbringen. Die A24 Hamburg Richtung Schwerin ist zwischen Horn und Jenfeld nach dem Unfall gesperrt. Genauso die B76 Eutin-Kiel zwischen dem Abzweig nach Lepan und Preetz-Warkendorf. Die ist in beiden Richtungen gerade dicht. Da hat es nämlich auch einen Unfall gegeben. Und die B208 Ratzeburg-Bad Oldesloe ist zwischen Ratzeburg und der B207 in beiden Richtungen nach dem Unfall gesperrt. Also ordentlich was los heute Morgen. Die meisten Blitzer, nur bei RSH, da haben wir einen in Handewitt-Bredstedter Straße statt einwärts. Eckernförde-Sauerstraße, beidseitig Höhe Schulzentrum. Ostenfeld in der Hauptstraße wird auch beidseitig Höhe der Schule geblitzt. Und Großreide, Hauptstraße statt einwärts.
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3: Goldmedaillen, der Europarekord über 800 Meter Freistil und am Samstag hat er dann auch noch einen Weltrekord über 1500 Meter Freistil aufgestellt. Wahnsinn! Das sind die Erfolge von Johannes Liebmann bei der Schwimm-Europameisterschaft, die gerade erst zu Ende gegangen ist. Und Johannes ist gerade mal 19 Jahre alt und hat das erste Mal bei einem Erwachsenenturnier überhaupt mitgemacht und dann so, echt krass. Da sind wir besonders stolz, denn er ist Schleswig-Holsteiner, kommt aus Elmshorn und hat seine Wurzeln beim EMTV Elmshorn, bevor er nach Magdeburg dann gegangen ist. Seine frühere Trainerin heißt Carmen Braun, die ist gleich bei mir, mit der schnack ich mal. Die ist natürlich total aus dem Häuschen wegen ihrem Johannes. Wie stolz sie ist, hört ihr gleich.

0: Schleswig-Holstein hat ein neues Schwimmtalent und das heißt Johannes Liebmann. Hier ist die RSH Moin Show am Dienstagmorgen um 8:06. Ja, bei der Schwimm-Europameisterschaft hat er 2 Goldmedaillen geholt, einen Europarekord geknackt und dann am Samstag sogar noch einen neuen Weltrekord über 1500 Meter Freistil aufgestellt. Wahnsinn. Geboren ist er in Eckernförde, so wie ich übrigens, hat dann lange beim EMTV in Elmshorn trainiert und bei mir ist seine ehemalige Trainerin Carmen Braun. Carmen, du hast das ja sicher auch alles verfolgt, ne? Wie war das für dich, Johannes, da so abräumen zu sehen?
1: Sehr, sehr emotional auf jeden Fall und das war schon wirklich sehr schön. Auch für mich selbst als Trainerin teilweise, wo ich, wow, das kann gar nicht sein, dass ich den mal trainiert habe. Doch, es kann sein. Was ich aber in dem Zusammenhang immer wieder ins Bewusstsein bekommen habe, ist, dass er ja eigentlich immer die Wundertüte Johannes im Wettkampf war. Man wusste vorher im Training nie genau, was der im Training abliefert und er hat jedes Mal phänomenal abgeliefert.
0: Ja, phänomenal ist schon fast untertrieben, ist echt sensationell. Und er wirkt dann in den Interviews immer so bodenständig, ne? Der hat ja erst Abi gemacht, jetzt wird er auf einmal zum neuen Schwimmstar. Der ist aber doch total geerdet, oder Carmen?
1: Er ist genau das. Er ist bodenständig, er hat eine ganz, ganz tolle Familie im Hintergrund, bei der er sich sehr, sehr gut, glaube ich, auch immer wieder erden kann. Und das tut er auch. Ich glaube, richtig schlecht gelaunt habe ich ihn noch nicht erlebt. Der immer strahlt, der sehr bescheiden ist. Cool. Ja, er ist ein völlig sehr sympathischer.
0: Voll schön. Jetzt finden ja in 2 Jahren die Olympischen Spiele in Los Angeles statt. Was würdest du ihm da zutrauen, wenn er dabei sein sollte?
1: Im Prinzip traue ich ihm alles zu, dass er da wirklich ganz, ganz vorne mit dabei sein kann. Wäre natürlich der helle Wahnsinn, wenn er das wirklich schaffen würde. Wenn er es schafft, geerdet zu bleiben, fleißig zu sein, dann traue ich ihm für Olympia alles zu.
0: Voll gut. Wir wünschen ihm dabei auf jeden Fall auch alles Gute. Danke dir, Carmen. Johannes Liebmann ist der neue Star im Schwimmsport Made in Schleswig-Holstein. Hier im Land zwischen den Meeren, wo auch sonst, ne? Wir freuen uns auf alles, was da noch kommt.

To the Moon and Back. Das sind noch mehr von euren Lieblingshits in Schleswig-Holsteins beste Mix hier in der RSH Moin Show um 7:45 am Dienstag. Und ich würde sagen, jetzt muss mal was Frisches her, oder? Taylor Swift, I knew it, I knew ya. Ganz, ganz toll und ganz entspannter Song hört ihr gleich hier, ist neu bei RSH. Und denkt dran, ne? 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Also ich drücke euch die Daumen, wenn ich euren Namen gleich aufrufe, dann meldet ihr euch innerhalb von 3 Hits bei mir und schon gehört euch die Kohle. Um Punkt 9 geht's los, nicht verpassen, hier in der RSH Moin Show. Jetzt aber Taylor Swift, I knew it, I knew ya, neu bei RSH.

0: Guten Morgen am Dienstag, hier ist die RSH Moin Show um gleich 22 Minuten nach 8. Ihr kennt ja Parkhäuser für Autos, ne? Klar. In Kiel an der Uniklinik gibt's jetzt aber ein neues Parkhaus, sogar mit 3 Stockwerken. Das ist aber nicht für Autos, sondern nur für Fahrräder. Voll cool, oder? 1300 Räder passen da rein und da ist sogar eine kleine Selbsthilfewerkstatt mit drin und die Möglichkeit, E-Bikes zu laden. Finde ich richtig gut. Und der Umwelt gefällt das bestimmt auch, wenn jetzt noch mehr aufs Fahrrad umsteigen. Was sonst noch wichtig ist in Schleswig-Holstein, das hört ihr gleich in den RSH Nachrichten um 8:30 mit Holger Dick. Und ihr hört noch mehr von euren Lieblingshits in Schleswig-Holsteins beste Mix gleich in der nächsten halben Stunde. Die wunderbare Leonie für euch. So baby, don't worry, you are my Mag ich sehr den Song. Don't worry, gleich hier für euch. Außerdem von Blue, You Make Me Wanna, was zum Mitsinge auch gleich mit dabei, hier in der RSH Moin Show.
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7: 5 vor halb 9. Ich bin Holger Dilk. Guten Morgen. Verlässliche Rahmenbedingungen, mehr Planungssicherheit und weniger Bürokratie, das fordert das Aktionsbündnis Ländliche Räume von der Politik. Neben dem Bauernverband haben sich unter anderem der UV Nord, die Landfrauen und der Waldbesitzerverband zusammengeschlossen. Ziel ist es, mehr Aufmerksamkeit auf das Thema zu lenken. Für die rund 1800 Beschäftigten der städtischen Busunternehmen in Kiel, Lübeck, Flensburg und Neumünster starten heute die Verhandlungen über einen neuen Tarifvertrag. Die Gewerkschaft Verdi fordert einen Lohnplus von 6,5%. In der Tarifrunde geht es nicht um Arbeitszeiten. Deutschland verstärkt seine Forschung zur Drohnensicherheit. In Sachsen-Anhalt geht dafür ein Technologiezentrum an den Start. Am Testflughafen in Kochstedt sollen neue Schutztechniken entwickelt und getestet werden. Drohnen sind in den vergangenen Jahren immer mehr zum Sicherheitsrisiko geworden, zuletzt etwa am Leipziger Airport. Und jetzt Meldungen aus der Region.
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8: Ich bin Sönke Röhling. Die Fahrrinne im Husumer Außenhafen soll tiefer ausgebaggert werden. Ziel ist es, die tideabhängigen Zeitfenster für die Schifffahrt zu vergrößern. Verkehrsminister Madsen hat den Landesbetrieb für Küstenschutz, Nationalpark und Meeresschutz damit beauftragt, ein entsprechendes Konzept zu erarbeiten. Die Interessengemeinschaft Nordfriesische Häfen begrüßt den Beschluss. Umweltverbände sind dagegen skeptisch und sprechen von einer Industrialisierung des Wattenmeers. Die Eckernförder DLRG-Ortsgruppe testet aktuell vor Hemmelmark ihre neue Tauchdrohne. Das 12.000 Euro teure Gerät soll die Rettungsschwimmer bei Einsätzen unterstützen, vor allem in Tiefen ab 10 Metern, wenn die Sicht schlechter wird. Nach und nach sollen nun alle DLRG-Mitglieder lernen, mit der neuen Technik zu arbeiten.
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9: Nora bringt uns einen nassen Dienstag heute hier bei uns in Schleswig-Holstein. Da kommt immer mal wieder was runter. Das geht eigentlich den ganzen Tag so maximal 20 Grad heute. 13 jetzt in Sieverstedt am Freibad, 13 Grad in Lunstedt vorm Supermarkt und 14 in Neufeld beim Schützenverein. Der RSH-3-Tage-Trend sagt aber, es wird noch mal wieder wärmer im Laufe der Woche. Allerdings bleibt es auch wechselhaft. Also Schauer bleiben leider auch immer wieder da.
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9: Schleswig-Holsteins bester Verkehrsservice. Achtung, liebe Autofahrer, Andi hat was für uns. Erzähl.
10: In Schleswig an der Anschlussstelle Jagel auf die Autobahn rauf Richtung Flensburg. Da hat es einen LKW-Unfall gegeben, da ist gerade die ganze Kreuzung blockiert. Man kommt runter von der Autobahn, man kommt auch rauf auf die Autobahn, aber die blockieren gerade mit zwei LKWs die ganze Kreuzung oben, dass das dann gerade fürchterliches Verkehrschaos
9: gibt. Okay, alles klar. Danke dir, Andi. Die B77 betrifft das. Macht da am besten großen Bogen drum, wenn ihr könnt. Ansonsten haben wir stockenden Verkehr aktuell auf der A7 Hannover Richtung Hamburg zwischen Heimfeld und Elbtunnel. 6 Kilometer, Viertelstunde braucht ihr dafür. A25 Geesthacht Richtung Hamburg zwischen Nettenburg und Neuerlamöhe West sind es nur 2 Kilometer, da seid ihr 10 Minuten durch. Dann ist die B76 Eutin-Kiel zwischen dem Abzweig nach Lepan und Preetz-Wagendorf in beiden Richtungen nach einem Unfall gesperrt. Genauso wie die B208 Ratzeburg-Bad Oldesloe zwischen Ratzeburg und der B207 auch in beiden Richtungen dicht. Die meisten Blitzer nur bei RSA, Helme-Dorfstraße stadtauswärts, Handewitt, Bredstedter Straße stadteinwärts, Eckernförde-Sauerstraße beidseitig Blitzerhöhe, Schulzentrum, Ostenfeld in der Hauptstraße auch beidseitig Blitzer bei der Schule und Großreide haben wir noch einen, Hauptstraße stadteinwärts. Alle Staus und

0: Kürzer, kriegt ihr auch jederzeit in der RSH-App. Ich wünsche euch eine gute Fahrt.
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0: Ja, so ist es. Achtung, Schulkinder sind unterwegs. Seit gestern natürlich wieder ganz viele, weil die Schule wieder losgegangen ist. Und es sind gerade so viele Unfälle, die hier heute Morgen passieren, wo ich immer denke, oh bitte nicht auf irgendeinem Schulweg. Damit das nicht passiert, haben wir von RSA wieder unsere Achtung, Schulkinder-Plakate für euch. 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

0: Rund 370.000 Schülerinnen und Schüler gibt es bei uns in Schleswig-Holstein und die sind jetzt alle wieder unterwegs. Schönen guten Morgen, hier ist die RSH Morning Show, 8:35 haben wir es. Jetzt sitzen sie in der Schule, aber ihr wisst selber, morgens sind die dann wieder unterwegs, nicht nur zu Fuß, auch mit dem Rad. Und damit die alle sicher ankommen, gibt es ja nicht nur unsere RSH Schulkinderplakate auf rsh.de kostenlos für euch zu bestellen, auch eine tolle Aktion vom ADFC, dem Allgemeinen Deutschen Fahrrad. Club. Und da hat sich der Verein in Eckernförde was ganz Tolles für den morgigen Mittwoch überlegt. Mala ist dort Mitglied. Erzähl mal, Mala, was habt ihr da vor allem mit den Fünftklässlern vor?
1: Da findet ein Fahrradkonvoi statt, aber nicht nur an diesem Tag, sondern an jedem Schultag bis zu den Herbstferien. Also rund 2 Monate lang begleiten wir die Kinder, die nun den Weg an eine neue Schule finden müssen. Ja. Denn sie sind ja bisher an der Grundschule gewesen und kommen jetzt an die weiterführenden Schulen. Und nun ist der Schulweg neu und damit der mit dem Fahrrad sicher bestritten wird, sind wir dabei.
0: Voll die gute Sache, mega. Das heißt, ihr seid da ehrenamtlich jetzt jeden Morgen unterwegs?
1: Ja, ich mache das. An einigen Tagen werde ich mich vertreten lassen von anderen. Mhm. Vielleicht helfen ja auch die Eltern mit, da würde ich mich sehr freuen. Wenn wir merken, okay, das läuft jetzt, dann küren wir eins der Kinder dann als Anführer und er oder sie freut sich dann besonders, weil er dann vorne wegfahren darf.
0: Ja.
1: Und ich fahre dann hinterher und habe dann von hinten ein Auge drauf, ob auch alle noch dabei sind.
0: Ja, voll gut. Da lernen die nicht nur den Schulweg, sondern auch den Umgang mit Verantwortung. Kann man denn bei eurem Fahrradkonvoi einfach dabei sein? Und wann und wo geht das morgen los?
1: Man kann einfach so dabei sein. Der Konvoi startet um 7 Uhr in Borby an der Richard-Vosgerau-Schule.
0: Ja.
1: Und von dort aus geht es durch Eckernförde durch zum Schulzentrum Süd. Und ich freue mich, wenn Geschwister und andere auch mitfahren.
0: Mega cool. War übrigens auch genau mein Schulweg früher. Danke dir, Mala. Für viele Fünftklässler startet morgen die Schule. Die haben dann einen neuen Schulweg und der ADFC Eckernförde bietet deswegen bis zu den Herbstferien einen betreuten Fahrradkonvoi an, damit alle sicher und heil zur Schule kommen. Toll, oder?

0: Guten Morgen am Dienstag. Hier ist die RSH Morning Show. Wir haben 17 Minuten vor 9. Hattet ihr schon Frühstück? Wenn nicht, dann lasst uns doch jetzt mal gemeinsam ein richtig gesundes Frühstück einnehmen. Natürlich nicht mit irgendwas, sondern mit einem richtig gehypten Lebensmittel. Mal gucken, ob ihr das auch schon mal probiert habt. Gesehen habt ihr es garantiert schon mal.
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2: Klingt wie eine nordische Gottheit und wird von vielen Fitnessfans auch so verehrt. Skyr. Skyr ist aber nur eine Milchpampe aus Island mit wenig Fett und viel Protein. Es ist ein Hype. Inzwischen steht im Supermarkt ja an jedem Produkt mit extra viel Protein. Das kann man auch auf Erdnüsse schreiben. Hüttenkäse heißt dann High Protein Cheese Cream. Und die Kollegen essen bei der Arbeit statt einem Brot ihren High Protein Vanilla Flavored Porridge mit Dattelmus. Und abends an der Bar machst du ein bisschen Joghurt in deinen Espresso Martini. Schon ist es ein Proteinshake. Davon kriegst du dann auch keinen Kater, sondern Muskelkater. Leider musst du dich ja zum Fitbleiben immer noch selbst bewegen. Sonst gibt's auch keine Muckis und wir kriegen im schlimmsten Fall irgendwann den Skierbecher nicht mehr auf.

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11: 5:09. Ich bin Holger Dilk. Guten Morgen. 7 Verbände aus Land- und Forstwirtschaft sowie der Unternehmensverband Nord nehmen die Politik in die Pflicht, verlässliche Rahmenbedingungen für den ländlichen Raum zu schaffen. Man brauche weniger Bürokratie, mehr unternehmerische Freiheit und mehr Planungssicherheit. Christoph von Fürstenberg-Plessen vom Verband der Familienbetriebe Land und Forst.
12: Wir müssen die Politik aufwecken und die Regierenden an ihre Verpflichtungen erinnern, jetzt auch aktiv zu werden. Ich glaube, spätestens mit dieser Gründung des Aktionsbündnisses müssen auch die Politiker merken, dass es nicht 5 vor, sondern 5 nach 12 ist und dass jetzt wirklich auch gehandelt werden muss und nicht immer nur irgendwelche Floskeln an uns Verbände gegeben werden.
11: Nach einem Unfall mit 3 Fahrzeugen in Ratzeburg ist die B208 am Harmsdorfer Kreuz aktuell gesperrt. Nach Angaben der Leitstelle wurde bei dem Unfall mindestens 1 Mensch verletzt. Es läuft Kraftstoff aus. Die Straße ist wegen der Bergungs- und Reinigungsarbeiten wohl noch längere Zeit gesperrt. Der Deutsche Bauernverband stellt heute seine Erntebilanz vor. Schon ist klar, sie wird schlecht ausfallen. Die Bauern erwarten erhebliche Einbußen bei Getreide, Kartoffeln und Gemüse. Zudem haben die Bauern mit hohen Kosten zu kämpfen. Zu Hilfen für die Bauern, sagte Landwirtschaftsminister Rainer im ZDF.
13: Wir brauchen Belastbarkeiten. Ohne Belastbarkeiten können wir schlecht Hilfe leisten. Mir ist es aber enorm wichtig, dass die landwirtschaftlichen Betriebe wissen, sie bleiben nicht alleine. Wir haben die Folgen der Dürre genau im Auge und werden so gut es geht und so schnell es auch geht, passgenaue Hilfen anbieten.
11: Zwischen Russland und Großbritannien verschärft sich der Ton. Moskau droht London mit Konsequenzen. Hintergrund ist ein Bericht, wonach die Ukraine bei Angriffen auf Ziele in Russland britische Drohnen eingesetzt hat. Die russische Botschaft in London spricht von einem Preis, den Großbritannien zahlen müsse.
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14: Kleiner Schiff. Dienstag heute hier bei uns in Schleswig-Holstein. Tief Nora bringt uns immer wieder einen Schauer. Das zieht von der Westküste einmal übers Land. 20 Grad maximal. Mehr ist heute leider nicht drin. 16 jetzt in Westerhever beim Tourismusverein. 14 Grad haben wir in Ahrensbürg an der Arnis-Bogenschule und 14 Grad in Lütjensee an der Apotheke. Der RSH-3-Tage-Trend sagt, es bleibt wechselhaft, aber die Temperaturen, die gehen noch mal einen Ticken nach oben.
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14: Schleswig-Holsteins bester Verkehrsservice. Und einmal Achtung, lieber Autofahrer. B77 Schleswig-Rendsburg, Höhe der Auffahrt A7 Schleswig-Jagel. Da hat es einen Unfall gegeben. Und wir stockenden Verkehr haben wir auf der A1 aktuell. Lübeck Richtung Hamburg zwischen Morfleet und Norderelbbrücke. 2 Kilometer, 10 Minuten kostet euch das. A7 Hannover Richtung Hamburg zwischen Heimfeld und Elbtunnel. 6 Kilometer, 20 Minuten Verzögerung. Dann B76 Eutin-Kiel, da ist zwischen dem Abzweig nach Lepan und Preetz-Wagendorf in beiden Richtungen gerade die Straße nach einem Unfall gesperrt. Und das gleiche auch auf der B208 Ratzeburg-Bad Oldesloe zwischen Ratzeburg und der B207 in beiden Richtungen. Alles gerade dicht. Die meisten Blitzer nur bei RSA. Nienbüttel in der Hauptstraße wird beidseitig geblitzt. In Hemme in der Dorfstraße stadtauswärts. Handewitt, Bredstedter Straße stadtauswärts. Eckernförde-Sauerstraße beidseitig Blitzerhöhe. Schulzentrum. Und Michaela hat noch einen. Wo denn?
15: Ich möchte gerne einen Blitzer an der Grundschule in Ostenfeld bei Husum melden. Bitte fahrt alle recht vorsichtig, damit die Schulkinder auch richtig gut ankommen.
14: Du sagst es, liebe Michaela. Macht es alle so und meldet auch gerne noch einen Blitzer. Kostenlos 08000 774 774. Gute Fahrt!
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14: Ja, die Schulkinder sind wieder unterwegs und es wurde wahrscheinlich auch schon fleißig eingekauft bei euch für den ganzen Schulbedarf. Diese ganze Liste abgearbeitet, die man von der Schule bekommt. Das ist einiges, was da zusammenkommt, weiß ich selber. Ich habe jetzt auch 2 Schulkinder und das weiß auch Stefanie Hinz aus Barmstedt im Kreis Pinneberg. Die hat sich angemeldet fürs RSA Schulgeld. Das würde ich euch jetzt gerne wieder schenken. 300 Euro, damit unterstützen wir euch ein bisschen bei all den Ausgaben, die man jetzt für die ganzen Schulsachen braucht. Stefanie Hinz aus Barmstedt. Ruf jetzt an. 3 Hits hast du Zeit. 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Viel Glück!

0: Was für ein toller Song. Never forget. Take that. Das sind noch mehr von euren Lieblingshits in Schleswig-Holsteins beste Mix. Und von der einen Boygroup geht's zur nächsten. Gleich die Backstreet Boys für euch. Mega geiler Song. Bottle Up von den Backstreet Boys ist neu bei RSA und den kriegt ihr gleich hier. Vorher gibt's noch ein bisschen Kohle.
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0: 300 Euro, um genau zu sein. Wir unterstützen euch bei all dem Schuleinkauf, der jetzt so ansteht. Wenn die Schule wieder losgeht, da braucht ihr ja neue Hefter, neue Hefte, neue Stifte, vielleicht sogar einen ganz neuen Ranzen. Deswegen sind wir für euch da und greifen euch ein kleines bisschen unter die Arme, denn wir wissen genau, das ist nicht wenig, was da zusammenkommt. Steffi Hinz aus Barmstedt im Kreis Pinneberg hat sich schon angemeldet für das RSH Schulgeld auf rsh.de. Könnt ihr auch gerne machen. Und eben habe ich ihren Namen aufgerufen. Sie hat es gehört und ist jetzt bei mir. Steffi, wie viele Schulkinder hast du denn?
2: Zwei.
0: Zwei gleich. Und welche Klassen?
2: Sechste und zweite.
0: Okay, das heißt zwei Listen und zweimal alles besorgen.
2: Absolut, ja. Schulbücher in Deutsch, 6 Stück, Mathematik 4 und vom Großen habe ich noch gar nichts so wirklich. Das kommt jetzt alles die Woche. Ich weiß es auch nicht, ich habe das noch nicht so. Er kriegt jetzt peu à peu jeden Tag Fach für Fach mitgeteilt, was er.
0: Man könnte sagen, in Raten.
2: In Raten, genau.
0: Steffi, ja. Wir zahlen aber nicht in Raten. Wir schenken dir auf einen Schlag 300 Euro RSA Schulgeld.
2: Ja, geil. Ja, sehr cool.
0: Da kannst du dann alles, was noch ansteht, locker von bezahlen.
2: Oh, ja, sehr cool.
0: Liebe Grüße an deine Kids. Wie heißen die?
2: Finlay und Melvin.
0: Finlay und Melvin. Auf einen guten Schulstart für euch und dass alles jetzt ganz entspannt weitergehen kann.
2: Ja, super. Vielen lieben Dank.
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0: heute immer mal wieder ein bisschen Regen runter hier bei uns in Schleswig-Holstein. Die Sonne versucht es, aber sie hat es nicht leicht gegen so viele Wolken, die Tiefnora da zu uns bringt. 20 Grad gibt es maximal heute, 14 haben wir jetzt in Handewitt an der Wasserstofftankstelle, 14 Grad im Westen, sehr am Dorfgemeinschaftshaus und 14 Grad in Bagdeheide bei der Anne-Frank-Schule. Der RSH-3-Tage-Trend sagt, es bleibt auch leider erstmal so, also immer wieder Regen mit dabei. Es wird aber noch mal ein Ticken wärmer.
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0: 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Achtung, liebe Autofahrer, fahrt bitte weiterhin vorsichtig auf der B77 Schleswig-Rendsburg. Da ist nämlich Höhe der Auffahrt auf die A7 Schleswig-Jagel. Eine Problemstelle, quasi da ist ein Unfall gegeben mit LKW. Also macht da am besten großen Bogen drum, wenn ihr könnt. Dann haben wir stockenden Verkehr auf der A1 aktuell, Lübeck Richtung Hamburg. Zwischen Morfleet und Norderelbbrücke 2 Kilometer. Solltet ihr 10 Minuten für einplanen. Genauso auf der A7 Hannover Richtung Hamburg. Zwischen Heimfeld und Elbtunnel 4 Kilometer. Stop and Go. Die B76 Eutin-Kiel ist zwischen dem Abzweig nach Lepan und Preetz-Wagendorf in beiden Richtungen gerade nach dem Unfall gesperrt. Und auch die B208 Ratzeburg-Bad Oldesloe ist zwischen Ratzeburg und der B207 in beiden Richtungen dicht aktuell. Die meisten Blitzer nur bei RSH. Nienbüttel in der Hauptstraße wird beidseitig geblitzt. In Hemme in der Dorfstraße stehen sie, statt auswärts. Handewitt, Breed steht der Straße, statt einwärts. Und Eckernförde, Sauerstraße, hier wird beidseitig geblitzt. In Höhe Schulzentrum. Vielen Dank an Uwe, Damien, Michaela, Gamille, Jan, Bianca und Richie. Und wenn ihr auch noch was gesehen habt, ruft doch auch gerne noch durch. Kostenlos 08000 774 774. Ich wünsche euch eine gute Fahrt.
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0: Es ist Dienstag, ich wünsche euch einen schönen guten Morgen. Hier ist die RSH Moin Show. Gleich ab 10 geht's weiter mit Tanja Puttfaken. Und sehe ich das richtig? Hast du die Wanderstiefel an, Tanja?
1: Ja, ich wollte dich gerade fragen, wie bist du eigentlich in Sachen zu Fuß gehen?
0: Och.
1: Gehst du gerne? Also marschierst du gerne so?
0: So mal ein paar Kilometer. Wanderurlaub würde ich jetzt nicht unbedingt machen, aber spazieren gehen finde ich schon schön.
1: So 3 Kilometer oder so, ne?
0: Ja, das reicht.
1: Ja, gut. Dann kann ich dir das nicht empfehlen, was die deutsche Schule in Tingler vorhat. Das ist ja hier in Süddänemark.
0: Ja.
1: Die machen nämlich einen 100-Kilometer Marsch.
0: Ach du meine Güte.
1: Und das ist genauso, wie es klingt. Also ja. Die Schüler latschen 100 Kilometer.
0: Hoffentlich machen die auch mal Pause zwischendurch.
1: Ja. Also viel Pause, also 24 Stunden haben sie Zeit und also ich kann mir das irgendwie gar nicht vorstellen, aber...
0: Ich auch nicht. Also, wenn ihr mehr dazu hören wollt, schaltet ein, gleich ab 10 RSH bei der Arbeit mit Tanja Puttfaken und wir hören uns morgen früh, ob zu Fuß, mit dem Rad oder mit dem Auto, das ist mir egal. Hauptsache ihr seid dabei, ab 5 in der RSH Moin Show.

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1: 5:10. Ich bin Holger Dilk. Guten Tag. Ein Bündnis aus Land- und Forstwirtschaft, Frauen, Landjugend und Wirtschaft fordert von der Politik verlässliche Rahmenbedingungen für den ländlichen Raum. Der sei kein Nebenschauplatz, sondern schaffe Arbeitsplätze, sichere Wohlstand und produziere Lebensmittel, so UV Nordhauptgeschäftsführer Michael Thomas Fröhlich.
2: Wir wollen in einer Zeit, in der sich die Koordinaten in der Politik völlig verändert haben und auch verändern werden in Schleswig-Holstein, den Parteien der demokratischen Mitte einen Rahmen bieten, zu zeigen, nämlich Stärke ernst nehmen und Verantwortung tragen für Schleswig-Holstein. Wir wollen deutlich machen, nimmt das ernst, was im ländlichen Raum und sich auch in Teilen der Wirtschaft zusammenbraut.
1: Für die rund 1.800 Beschäftigten der städtischen Busunternehmen in Kiel, Lübeck, Flensburg und Neumünster starten heute die Verhandlungen über einen neuen Tarifvertrag. Die Gewerkschaft Verdi fordert ein Lohnplus von 6,5%. RSH Schleswig-Holstein-Reporter Andreas Otto.
3: Ja, es dürften mal wieder schwierige Verhandlungen werden. Dass es ohne Streiks gehen wird, ist schwer vorstellbar. Die Arbeitgeber bezeichnen die Forderung als überzogen. Die Gewerkschaft wiederum argumentiert damit, dass die Beschäftigten dafür gesorgt hätten, dass der ÖPNV funktioniert und das müsse sich jetzt im Geldbeutel widerspiegeln. Neben dem Lohnplus geht es um eine Einmalzahlung von 650 Euro für Verdi-Mitglieder. Rechtlich nicht möglich, sagen die Arbeitgeber dazu.
1: Das Elektronikunternehmen Vivanco mit Sitz in Ahrensburg ist insolvent. Der Betrieb hatte zunächst im Februar eine Insolvenz in Eigenregie angemeldet. Nun ist ein externer Insolvenzverwalter bestellt worden. Vivanco ist unter anderem bekannt für die Marke Babyphone. Der Deutsche Bauernverband stellt heute erste Zahlen zur diesjährigen Ernte vor. Schon ist klar, sie wird schlecht ausfallen. Die Gründe liegen auf der Hand, Hitze und Trockenheit. Die Bauern erwarten erhebliche Einbußen bei Getreide, Kartoffeln und Gemüse. Zudem haben die Bauern mit hohen Kosten zu kämpfen. Das könnte sich auch auf die Preise für Lebensmittel auswirken. Landwirtschaftsminister Rainer sagt im ZDF.
4: Ich gehe nicht davon aus, dass es sofort teurer wird, weil die Lebensmittelpreise hängen auch noch von vielen anderen Faktoren ab. Von der Lieferkette, vom Transport, von der Erzeugung. Also denke nicht, dass es sofort teurer wird.
1: Der Kampf gegen den Waldbrand an der deutsch-belgischen Grenze geht weiter. Die Lage hat sich durch Regen zwar etwas verbessert, der Wind ist allerdings ein Problem. Der soll heute wieder stärker werden und könnte dafür sorgen, dass sich die Flammen ausbreiten.
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5: Auf Sylt haben wir es heute die meiste Zeit doch eher mit vielen Wolken zu tun. Vor allem zum Mittag, Nachmittag hin erkennt man größere Regengebiete, die über uns hinwegziehen. Dazu ist der Wind mäßig unterwegs und dreht im Laufe des Tages von westlichen auf südliche Richtungen. 18 Grad, das sind die Tageshöchsttemperaturen der RSH 3-Tage-Trend. Morgen und übermorgen geht es auch nochmal mit Regen weiter. Mittendrin guckt die Sonne auch immer mal raus. Am Freitag schon wieder etwas besser mit Sonne und Wolkentemperaturen immer 18, 19 Grad.
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5: Der Verkehrsservice für Sylt. Wenn Strandwetter ist, macht's natürlich vieles einfacher, ne? Dann sind die meisten am Beach, aber so steigen doch viele ins Auto und fahren mal hierhin auf der Insel oder dorthin. Bedeutet, ja, es ist noch ein bisschen mehr los als sonst ja ohnehin schon. Kann überall mal einen kleinen Tick länger dauern. Wenn, dann haben Sie bitte Geduld. So größere Störungsmeldungen im eigentlichen Sinne liegen mir nicht vor, nee. Und wenn Sie was für mich haben, dann wissen Sie ja, sagen Sie es mir und ich informiere alle anderen. Gute Fahrt.
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5: Ja, moin. Nochmal ein Wort zum Inselwetter. Ich will mich nicht selber loben, aber ich glaube, dass ich da eigentlich eine ganz gute Trefferquote habe. Gestern allerdings war so ein Tag, da ist es auch mir dann um die Ohren geflogen. Das, was da runtergekommen ist zum Teil, konnte man wirklich vorher auf dem Radar nicht sehen. Und das habe ich noch nie in all den Jahren so erlebt wie in diesem Jahr, dass sich Regengebiete ganz, ganz schnell aufbauen, aber dann auch genauso schnell wieder verschwinden. Oh Mann, insofern... Sorry für gestern, heute wieder besser. Ja, happy, happy Dienstag, ihr Lieben. Ich freue mich sehr, dass wir zusammen sind.
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Einen tollen Dienstag wünsche ich und sage noch einmal ganz, ganz herzlich willkommen zur heutigen Ausgabe von RSH auf Sylt mit Carsten Köthe zur zweiten Sendung der, ja, wie soll man sagen, der kleinen Abschiedstour, der Ehrenrunde Ende August, Schluss mit RSH auf Sylt. Ich hatte das gestern am Ende der Sendung schon gesagt. Eigentlich ist ja meine Radiozeit vergleichbar mit einem Marathon, wenn Sie so wollen, ne? Meine Radiozeit fast 40 Jahre, nächstes Jahr wäre es soweit gewesen. Ein Marathon 42 Kilometer und ich bin nie einen gelaufen, um Himmels Willen, aber einer, der mehrere absolviert hat, hat dann zu mir gesagt, weißt du was, Carsten, egal ob die Muskeln wehtun oder egal ob man eigentlich nicht mehr kann, die letzten 1000 Meter, du siehst das Ziel da vorne. Ja, die letzten 1000 Meter, die genießt man so richtig und ich habe mir vorgenommen, wirklich diese Zeit, die wir noch miteinander haben, so richtig zu genießen und die Zeit zu nutzen, um Ihre Fragen zu beantworten. Und eine Frage, die jetzt immer wieder reinkam, lautet, was wird denn aus der WG? Und auch die Frage werde ich natürlich sehr gerne beantworten. In ein paar Minuten hier in RSH auf Sylt.

0: Ja, moin und klasse, dass Sie dabei sind. Hier ist Carsten Köthe mit RSH auf Sylt und jetzt, wie versprochen, mit der Antwort auf die Frage, was wird denn aus der WG, Carsten, wenn du Rentner bist? Rentner ist übrigens so ein komisches Wort, ich finde, das passt nicht zu mir, aber das ist möglicherweise auch ja eine falsche Einschätzung. Also jedenfalls, so, zur Antwort haben Nini und ich gesagt, wir wollen das eigentlich alles so weiterführen, wie es ist. Und wir wollen auch versuchen, das hinzukriegen. Das wird möglicherweise nicht ganz einfach, wenn sie morgens zur Arbeit muss und ich sitze noch im Bademantel und sag schönen Tag. Ne? Aber sie hat auch schon gesagt, ich soll mir keine Sorgen machen. Sie hat Aufgaben genug für mich, sodass mir nicht langweilig wird. Und ich fürchte, das meint sie ernst. Also in der WG ist natürlich was zu tun. Im WG-Garten ist was zu tun, denn müssen die Hunde ein bisschen versorgt werden. Also Sie merken, ne? Mittendrin werde ich aber natürlich auch in Kiel sein, das ist klar, in meinem kleinen Häuschen und Mutti besuchen und mal zu Miri auf dem Friedhof und Kraft tanken, bevor es dann wieder nach Sylt geht. Ich kann Ihnen sagen, so ein WG-Leben ist ganz schön turbulent und es ist nicht immer einfach mit einer jungen Mitbewohnerin, aber das wird sie möglicherweise über einen älteren Mitbewohner genauso sagen.
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0: Tageshöchsttemperaturen auf Sylt 18 Grad. Heute die Regenwahrscheinlichkeit vor allem zum Mittag, Nachmittag hauptsächlich. Zeitweise im 90% Bereich, da kann man größere Regengebiete auf dem Radar erkennen. Ein bisschen Sonne mittendrin. Mit Glück, der Wind ist mäßig unterwegs. Erstmal aus West, später dann aus südlichen Richtungen. Der RSH 3-Tage-Trend morgen unbeständig 19, Donnerstag ebenso 19, am Freitag wieder etwas besser 18 Grad.
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0: Der Verkehrsservice für Sylt. Alles soweit okay, würde ich von hier aus sagen. Größere Störungsmeldungen im eigentlichen Sinne, nee. Das ist volles in der Hochsaison, das versteht sich von selbst. Und dass es überall mal einen kleinen Tick länger dauern kann, ebenso. Denken Sie an die paar Baustellen und sagen Sie gerne Bescheid, wenn da doch nochmal irgendwas sein sollte, von dem Sie sich denken, ist wichtig. Müssen alle anderen auch wissen, ich gebe Ihre Info dann weiter. Gute Fahrt.
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Moin und klasse, dass Sie dabei sind. Hier ist Carsten Köthe mit RSH auf Sylt an diesem 18. August. Da denke ich immer an den 18.08.2020 war das. Da war große Aufregung am Strand von Westerland. Einige werden sich vielleicht erinnern, die Oland. Ein Vermessungsschiff war auf eine Steinbuhne aufgelaufen, hatte sich dadurch den Rumpf an mehreren Stellen aufgerissen und um das Sinken zu vermeiden, wurde das Schiff vom Kapitän einfach auf Grund an den Flutsaum gelegt. Mit anderen Worten, der hat das Ding mal eben am Strand geparkt. Ne, zum Glück wurde niemand verletzt und nach Reparaturarbeiten konnte das Schiff dann bei Hochwasser auch nach Husum geschleppt werden. Wir hatten seinerzeit bereits tatsächlich überlegt, die Oland einfach da liegen zu lassen und eine Beachbar darin zu errichten. Und mein Kumpel Alex meinte, die Bierpreise hätten wir nach Ebbe und Flut richten sollen. Schöne Idee, dann wäre das Ding bei Niedrigwasser im Zweifel immer bumsvoll gewesen und bei Hochwasser wahrscheinlich eher leer. Wobei, naja gut, ich meine, hier auf Sylt gibt's mit Sicherheit auch genug, die sagen, hallo, ich gehe nur bei Flutbierchen trinken, ich kann mir das erlauben.

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Ja, einen tollen Dienstag wünsche ich. Hier ist RSH auf Sylt mit Carsten Köthe gleich bei mir. Loi und Golden Summer. Also wenn das nicht passt, dann weiß ich auch nicht mehr. Also vielleicht nicht zu heute und morgen und übermorgen, aber insgesamt, wie viele schöne goldene Sommertage haben wir bereits erlebt und erleben wir hoffentlich noch. Und wenn es jetzt aktuell mal nicht ganz so doll sein sollte, glauben Sie mir, ich weiß, wie sich das anfühlt, habe ich bestimmt schon häufig erzählt. Miri und ich, wir haben früher meistens so Ende August Urlaub gemacht, bevor dann bei RSH im September die Saison so richtig wieder losging. Und oft hatten wir es wirklich, dass vorher 3 Wochen schönes Wetter war, danach war 3 Wochen schönes Wetter. Und als wir auf der Insel waren, da war es dann mitunter auch so ein bisschen knöselig. Ne, wir haben uns das trotzdem immer schön gemacht und sind jedes Jahr wiedergekommen. Und was am Ende dann daraus wurde, ne, das können Sie ja hören. RSH auf Sylt, ein Programm nur für die Insel.

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10: 5:11. Ich bin Holger Dilk. Guten Tag. Verlässliche Rahmenbedingungen, mehr Planungssicherheit und weniger Bürokratie, das fordert das Aktionsbündnis Ländliche Räume von der Politik. Neben dem Bauernverband haben sich unter anderem auch der UV Nord, die Landfrauen und der Waldbesitzerverband des Landes zusammengeschlossen. Dessen Vorsitzender Dietrich Ebeling sagte uns:
11: Wir müssen selber entscheiden können, welche Baumarten wir anpflanzen, wie wir unsere Wälder neu aufbauen. Wir können nicht Vorgaben haben, dass wir nur die sogenannten heimischen Baumarten anbauen dürfen. Das ist nach unserer Ansicht Quatsch, weil wir müssen ja heute die Baumarten anbauen, die auch in 50 und 100 Jahren in dem Klima, was wir dann haben werden, wachsen können.
10: Bei einem Unfall zwischen Preetz und Schellhorn ist ein Autofahrer ums Leben gekommen. Der Wagen war am Morgen gegen einen Brückenpfeiler gekracht und ausgebrannt. Für den Fahrer kam jede Hilfe zu spät. Ein Gutachter untersucht nun die Unfallstelle. Die B76 ist voll gesperrt. Der Verkehr wird durch Preetz umgeleitet. Bei einer Kontrolle an der Bundesstraße 404 hat der Kieler Zoll in einem Auto 1 Kilogramm Amphetamin entdeckt, wert etwa 10.000 Euro. Der Beutel mit den Drogen war in einer Armlehne versteckt. Der 60-jährige Fahrer wurde festgenommen, auch der mutmaßliche Abnehmer der Drogen wurde inzwischen ermittelt. Beide Männer sitzen in Untersuchungshaft. Deutschland will die Abwehr von Drohnenangriffen verbessern. Aus diesem Grund gibt es in Sachsen-Anhalt ein neues Zentrum, das Technik entwickeln und testen soll. Drohnen werden immer mehr zum Sicherheitsrisiko, etwa für Bundeswehrstandorte, Industrieanlagen oder Flughäfen. Der Vorsitzende der Innenministerkonferenz, Hamburgs Innensenator Andi Grote, sagt im ZDF:
12: Wir müssen eigentlich an einer Stelle zusammenführen, Die Analyse der Lage, der technischen Fähigkeiten, mit dem das Gegenüber auf uns zukommt, wie jetzt in Leipzig, welche Abwehrfähigkeiten wir brauchen und dann, wie wir unsere Rollen so verteilen, dass wir uns im Zweifel auch gegenseitig unterstützen können und die Systeme miteinander kompatibel sind.
10: Die Feuerwehr kämpft weiter gegen den Waldbrand an der deutsch-belgischen Grenze. Die Lage hat sich durch Regen zwar etwas verbessert, problematisch ist aber der Wind. Der soll heute wieder stärker werden und könnte dafür sorgen, dass sich die Flammen ausbreiten.
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13: Auf Sylt haben wir es heute die meiste Zeit doch eher mit vielen Wolken zu tun. Vor allem zum Mittag, Nachmittag hin erkennt man größere Regengebiete, die über uns hinwegziehen. Dazu ist der Wind mäßig unterwegs und dreht im Laufe des Tages von westlichen auf südliche Richtungen. 18 Grad, das sind die Tageshöchsttemperaturen der RSH 3-Tage-Trend. Morgen und übermorgen geht es auch nochmal mit Regen weiter. Mittendrin guckt die Sonne auch immer mal raus. Am Freitag schon wieder etwas besser mit Sonne und Wolkentemperaturen, immer 18, 19 Grad.
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13: Der Verkehrsservice für Sylt auf der Insel ist in der Hochsaison ja immer so ein bisschen Staugefahr. Wenn das Wetter mal nicht ganz so doll ist wie heute, dann natürlich noch ein bisschen mehr. Es gibt so Punkte, Kreiseland, Wenningstedt zum Beispiel, oder aber Ortsdurchfahrt in Kampen, Gewerbegebiet in Tinnum, da kann es überall mal etwas länger dauern. Dann gibt es noch ein paar Baustellen, da kommt man meistens ganz gut drum herum. Ansonsten keine größeren Störungsmeldungen. Es sei denn, Sie haben was für mich, dann sagen Sie es gerne mir und ich informiere alle anderen. Gute Fahrt.
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13: Ja, moin, noch mal ein Wort zum Inselverkehr. Den Begriff Staugefahr muss man natürlich auch ganz vorsichtig verwenden. Ich erinnere da mal an einen Kumpel aus Hamburg, der sagt, das, was ihr auf Sylt Stau nennt, das ist bei uns zu Hause ganz normaler Berufsverkehr. Ich denke, auch da ist eine Menge dran. Happy, happy Dienstag, ihr Lieben. Ich freue mich sehr, dass wir zusammen sind. Auf geht's in die 11-Uhr-Stunde.
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Sie hören RSH auf Sylt mit Carsten Köthe und mit allem, was auf der Insel so geht. 360 Grad Wattenmeer, so heißt ein Bildervortrag, vorgestellt vom Team der Schutzstation Wattenmeer. Ich lese mal vor, das Wattenmeer ist ein weltweit einmaliger Lebensraum, ausgezeichnet als Nationalpark und Weltnaturerbe. Aber was bedeutet das eigentlich? Erfahre, wie Tiere und Pflanzen mit Ebbe und Flut leben. Und wusstest du, dass Millionen Zugvögel im Wattenmeer auftanken und dass es vor Sylt ein Walschutzgebiet gibt und. Über all das wird heute erzählt und dazu gibt es sehr, sehr, sehr beeindruckende Bilder. 360 Grad Wattenmeer wird immer mal wieder vorgestellt. Heute ist das Ganze um 19 Uhr in Westerland im Raum Nordsee auf der oberen Promenade. Tickets am besten vorher besorgen, dann sind Sie auf jeden Fall auf der sicheren Seite.

0: klasse, dass Sie dabei sind. Hier ist Carsten Köthebeet, RSH auf Sylt an diesem 18. August. Harald Schmidt hat heute Geburtstag. Da erinnern wir uns natürlich an die Harald Schmidt Show mit ihm und mit ganz vielen Sidekicks, nennt man das, also die ihn halt in der Sendung unterstützt haben. Unter anderem auch Bandleader Helmut Zerlett. Und in einem Gespräch ging es mal um Sylt. Und kommen Sie, wir hören da rein.
1: Helmut war beim traditionellen Neujahrsbaden.
2: Neujahrsschwimmen,
1: ja. Neujahrsschwimmen auf Sylt. Ein großer Auflauf von Stars und Prominenten.
2: Ja, sind viele da.
1: Du hast gebadet?
2: Ich bin reingegangen, ja, auf eine der wenigen.
1: Wir haben das Foto hier. Helmut hat gebadet auf Sylt bei diesen Temperaturen. Wie warm war das Wasser?
2: 3 Grad.
0: Was erwartet er beim Neujahrsbaden auf Sylt, oder? Ein Ausschnitt aus der Harald Schmidt Show, das muss gewesen sein. Oh, ich weiß gar nicht, Ende der 90er, Anfang der 2000er. Irgendwie so. Heute hat Harald Schmidt jedenfalls Geburtstag. Wenn Sie auch was zu feiern haben, ja, von dieser Stelle aus, klar, herzlichen Glückwunsch. 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

0: Tageshöchsttemperaturen auf Sylt 18 Grad. Heute die Regenwahrscheinlichkeit, vor allem zum Mittag, Nachmittag hauptsächlich. Zeitweise im 90%-Bereich. Da kann man größere Regengebiete auf dem Radar erkennen. Ein bisschen Sonne mittendrin. Mit Glück, der Wind ist mäßig unterwegs. Erstmal aus West, später dann aus südlichen Richtungen. Der RSH-3-Tage-Trend morgen unbeständig 19, Donnerstag ebenso 19, am Freitag wieder etwas besser 18 Grad.
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0: Der Verkehrsservice für Sylt. Wir liegen keine größeren Störungsmeldungen im eigentlichen Sinne vor. Insofern denke ich mal, sie kommen recht flott voran, so man denn in der Hochsaison flott vorankommen kann. Das ist ja klar. Es gibt ein paar Baustellen. Langsam und vorsichtig machen gilt sowieso immer. Und sagen Sie gerne Bescheid, wenn dann doch nochmal irgendwas sein sollte, damit ich Ihre Info an alle anderen weitergeben kann. Eine gute Fahrt wünsche ich.
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0: Ja, moin und klasse, dass Sie dabei sind. Hier ist Carsten Köthe mit RSA auf Sylt an diesem 18. August. Roman Polanski hat heute Geburtstag, der auch mal hier auf Sylt gedreht hat für seinen Film Der Ghostwriter. Da waren Aufnahmen oben am Ellenbogen, wo man natürlich sonst gar nicht hin darf. Dann auf der Sylt-Fähre und unter anderem auch drüben auf dem Hafengelände in Hornebü. Geht um einen ehemaligen britischen Premierminister, der nach Ende seiner Amtszeit natürlich auch seine Memoiren veröffentlichen möchte.
1: Hallo, wer sind Sie?
2: Ich bin Ihr Ghost.
3: Das Manuskript darf weder aus dem Raum entfernt, noch darf es kopiert werden. Das wäre ein Sicherheitsrisiko.
1: So, wie wollen wir vorgehen?
2: Ich interviewe Sie und übertrage Ihre Antworten in Prosa.
1: Sind Sie startklar?
0: Ja, man hätte Ian McGregor als Ghostwriter vielleicht noch sagen sollen, dass es da einen Vorgänger als Schreiber gab.
4: Offenbar war der Druck für den ersten Ghostwriter zu groß.
2: Von dem hast du mir nie was gesagt.
5: Er war betrunken, ist über Bord gegangen. Ob wir je erfahren, ob sein Unfall oder Selbstmord war?
6: Das Buch hat ihn umgebracht.
0: Bedeutet nichts weiter als?
3: Ihnen ist doch klar, wie ernst die Sache ist.
0: Ja, und ob. Der Ghostwriter, ja, mit unter anderem Pierce Brosnan und Kim Cattrall, das war die Samantha in Sex and the City. Ian McGregor hatte ich schon gesagt. Und sie werden paar Szenen mit Sicherheit sehen, wo sie sich denken, alles klar, das war am Ellenbogen. Sylt-Fähre sowieso, den Hafen von Hornebü auch. Guter Film, kann man sich immer mal angucken, heute vielleicht ganz besonders am Geburtstag von Roman Polanski.

0: Sie hören RSA auf Sylt mit Carsten Köthe in der Hochsaison. Ja, ist noch Hochsaison oder ist es schon ein bisschen weniger geworden? Um das beurteilen zu können, lege ich immer den BSI zugrunde, den Bäckerschlangenindex, und demnach zu urteilen, ist noch ganz schön Hochsaison. Die Schlangen sind immer noch relativ lang und was ja auffällt, ganz, ganz häufig stehen die Männer in der Bäckerschlange. Und warum das so ist, das hatte Paul Schulz vom Bäckereifachverein mir mal erklärt.
1: Hier gucken die Leute nach dem Aussehen, wie sieht das Brötchen aus. Sie gucken nicht, was kostet das Brötchen, und das ist auch also ganz, ganz wichtig. Der Mann geht einkaufen, ja, und nicht die Frau. Ja. Die Frau guckt, aha, das kostet 3 Cent weniger bei dem, oder geht eventuell auch zum Discounter. Ja. Im Urlaub holt man beim Bäcker die Brötchen. Ja. Ja, und das ist das Interessante dabei.
0: So sieht das nämlich aus, Mädels. Habt ihr gehört, ne? Ihr kauft uns immer die billigen Brötchen und wir kaufen euch die teuren und die richtig guten, weil wir wollen, dass ihr es schön habt. Und das habe jetzt nicht ich gerade gesagt, sondern das hat Paul Schulz gesagt vom Bäckerei, Fachverband. Und wie eingangs erwähnt, dem BSI, also dem Bäckerschlangenindex nachzuurteilen, sind wir schon immer noch in der Hochsaison.

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2: Moin aus dem Haus der Natur in Zismar bei Grömitz. Bei uns gibt's am Sonntag, dem 23. August ab 14 Uhr, den alljährlichen Kinder- und Jugendtag. Tolle Aktionen mit Bastel- und Spielmöglichkeiten und natürlich auch mit einer Wissensrallye. Ein Highlight ist das 27. Zismarer Schneckenrennen. Also ein ganzer Nachmittag mit spannenden Angeboten für große und kleine Tierfans. Diesmal zum Thema Schnecken und Muscheln. Drinnen und draußen im Haus der Natur Zismar.
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3: Ein neues Aktionsbündnis aus Land- und Forstwirtschaft, Landfrauen, Landjugend und dem Unternehmensverband Nord hat sich zum Ziel gesetzt, in einem neuen Aktionsbündnis, dass der ländliche Raum gestärkt werden muss. Ziel, die Aufmerksamkeit für das Thema zu wecken und die Politik wachzurütteln. Mehr jetzt im Top-Thema. Der ländliche Raum ist kein Nebenschauplatz, sondern schafft Arbeitsplätze, sichert Wohlstand und es werden hier Lebensmittel produziert, so UV Nord Hauptgeschäftsführer Michael Thomas Fröhlich. Deshalb war es für ihn keine Frage, dem Bündnis beizutreten. Genauso wie Dietrich Ebeling vom Waldbesitzerverband.
4: Dieser Verbund ist natürlich schlagkräftig, weil wir viele Akteure mit im Boot haben und dadurch einen anderen Stellenwert auch bekommen. Es sind immer Naturschutzverbände, die täglich in den Medien sind. Es sind Umweltschutzverbände, es sind Tierschutzverbände. Aber wir Aktive werden zu wenig wahrgenommen in der Öffentlichkeit.
3: Gemeinsam will man die Politik wachrütteln, dass sie den Ernst der Lage erkennt und handelt, bevor sich immer mehr Menschen von ihr abwenden. Als Probleme konkret genannt wurden eine fehlende Planungssicherheit, immer mehr Vorschriften und eine enorme Bürokratie. Bauernpräsident Klaus-Peter Lucht.
5: Wenn ich meine Arbeitszeit angucke, dann bin ich ungefähr 7 Stunden am Tag im Melkstand. Aber die meiste Zeit verbringe ich mittlerweile im Büro. Alles zu dokumentieren. Meine Arzneimittelaufzeichnung bekomme ich von meinem Tierarzt online, muss das ausdrucken, muss es händisch ausfüllen und unterschreiben und abheften. Warum erkennt der Staat nicht die elektronische Variante an ohne Unterschrift? Und das ist nur ein Beispiel.
3: Auch die Landjugend ist mit an Bord. Dort befürchtet man, dass viele junge Menschen den ländlichen Raum verlassen, weil es in der Stadt eigentlich vermeintlich attraktiver sein könnte. Das müsse man verhindern. Weitere Meldungen aus unserem Nachrichtencenter jetzt mit André Glatzel.
6: Für die rund 1.800 Beschäftigten der städtischen Busunternehmen in Kiel, Lübeck, Flensburg und Neumünster starten heute die Verhandlungen über einen neuen Tarifvertrag. Die Gewerkschaft Verdi fordert einen Lohnplus von 6,5%. RSH Schleswig-Holstein-Reporter Andreas Otto.
7: Ja, es dürften mal wieder schwierige Verhandlungen werden. Dass es ohne Streiks gehen wird, ist schwer vorstellbar. Die Arbeitgeber bezeichnen die Forderung als überzogen. Die Gewerkschaft wiederum argumentiert damit, dass die Beschäftigten dafür gesorgt hätten, dass der ÖPNV funktioniert und das müsse sich jetzt im Geldbeutel widerspiegeln. Neben dem Lohnplus geht es um eine Einmalzahlung von 650 Euro für Verdi-Mitglieder. Rechtlich nicht möglich, sagen die Arbeitgeber dazu.
6: Bei einem Unfall zwischen Preetz und Schellhorn ist ein Autofahrer ums Leben gekommen. Der Wagen war am Morgen gegen einen Brückenpfeiler gekracht und ausgebrannt. Für den Fahrer kam jede Hilfe zu spät. Ein Gutachter untersucht nun die Unfallstelle. Die B76 ist voll gesperrt, der Verkehr wird durch Preetz umgeleitet. In Halstenbek im Kreis Pinneberg ist die Feuerwehr aktuell im Einsatz. Dort brennt ein Doppelcarport in voller Ausdehnung. Die Flammen drohten zunächst auf ein Wohnhaus überzugreifen, sind inzwischen aber unter Kontrolle. Wegen der starken Rauchentwicklung werden Anwohner gebeten, Fenster und Türen geschlossen zu halten und Lüftungs- und Klimaanlagen abzuschalten.
3: Zum Schluss noch diese gute Nachricht aus Bad Segeberg. Da gibt es an den Segeberger Kliniken ein neues, besonders schonendes Operationsverfahren. Dabei geht es um Herz-OPs, genauer um einen Aortenklappenersatz. Diese Operation wird in Segeberg jetzt minimalinvasiv durchgeführt, ohne dass das Brustbein durchtrennt werden muss.
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8: Auf Sylt haben wir es heute die meiste Zeit doch eher mit vielen Wolken zu tun. Vor allem zum Mittag, Nachmittag hin erkennt man größere Regengebiete, die über uns hinwegziehen. Dazu ist der Wind mäßig unterwegs und dreht im Laufe des Tages von westlichen auf südliche Richtungen. 18 Grad, das sind die Tageshöchsttemperaturen der RSH 3-Tage-Trend. Morgen und übermorgen geht es auch nochmal mit Regen weiter. Mittendrin guckt die Sonne auch immer mal raus. Am Freitag schon wieder etwas besser mit Sonne und Wolkentemperaturen immer 18, 19 Grad.
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8: Der Verkehrsservice hier. Und wenn Strandwetter ist, macht es natürlich vieles einfacher. Ne? Dann sind die meisten am Beach, aber so steigen doch viele ins Auto und fahren mal hierhin auf der Insel oder dorthin. Bedeutet, ja, es ist noch ein bisschen mehr los als sonst, ja ohnehin schon. Kann überall mal einen kleinen Tick länger dauern. Wenn, dann haben Sie bitte Geduld. So größere Störungsmeldungen im eigentlichen Sinne liegen mir nicht vor. Nee. Und wenn Sie was für mich haben, dann wissen Sie ja, sagen Sie es mir und ich informiere alle anderen. Gute Fahrt.
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8: Ja, moin, ganz kurz zur Erinnerung und zum Inselwetter nochmal. Noch bis zum Sonntag gehen die Hundstage, die heißesten Tage des Jahres, benannt nach dem Stern Sirius, der Hauptstern im Sternbild großer Hund ist. Daher kommt es. Und ich weiß, in diesen Tagen fühlt es sich nicht nach den heißesten Tagen des Jahres an, aber es wird ja auch wieder, ihr Lieben. Happy, happy Dienstag. Ich freue mich sehr, dass wir zusammen sind. Auf geht's in die 12 Uhr Stunde schon.
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1: Ja, moin und klasse, dass Sie dabei sind. Hier ist Carsten Köthe mit RSH auf Sylt. 18. August. Patrick Swayze hätte heute Geburtstag gehabt. Ist jetzt an sich erstmal kein klassisches Sylter Thema. Ich weiß. Aber kommen Sie, wir alle erinnern uns doch an diese Szene hier.
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1: Ja, die Hebeszene aus Dirty Dancing. Und ich weiß gar nicht, wie oft wir das mit Freundinnen und Freunden schon versucht haben, diese Szene in der Nordsee nachzustellen. Das geht natürlich nur, wenn wenig Wellen sind, ne? Und wenn man einen hat, der nicht so viel wiegt. Will sagen, ich bin immer der, der Baby spielen muss und der von irgendwelchen Typen hochgehoben wird. Meistens kracht er unter mir dann trotzdem jämmerlich zusammen. Wobei meine Körperspannung zugegebenermaßen möglicherweise auch nicht die beste ist. Anderes Thema. Patrick Swayze. Ach ja. Ich weiß gar nicht, ob heute Abend irgendwo Tanz ist auf Sylt. Wenn ja, nix wie hinter. Und denken Sie immer hier ran, ne?
4: Das ist mein Tanzabstand und das ist dein Tanzabstand. Ich komm nicht in deinen und du kommst nicht in meinen. Du musst den Arm höher halten. Also nochmal.

0: Ach ja, Sie hören RSH auf Sylt mit Carsten Köthe im Sommer. Der Sommerzeit ist Lesezeit. Wann hat man mal Muße, sich ein gutes Buch zu greifen? Wenn nicht jetzt bei Schwimmwetter am Strand, im Strandkorb, und wenn Wetter nicht so doll, dann eben in der Ferienwohnung oder zu Hause auf dem Sofa. Und was gibt es da nicht alles von Sylt? Und was habe ich nicht alles in den vielen Jahren hier vorgestellt? Zum Beispiel Syltopia. Sylt im Jahr 2050 von Lothar Koch. Und worum es in dem Buch geht, das hatte er natürlich bei mir erzählt.
1: Es kommt zu einer Revolution. Ne? Gott sei Dank ist es eine unblutige Revolution.
0: Okay.
1: Und ich darf natürlich nicht sagen, wie das genau läuft, weil das würde die Spannung nehmen. Auf jeden Fall, was ich sagen kann, es kommt eine Revolution aus einer völlig unerwarteten Richtung. Ja, und dann gibt's hier einen Wechsel auf der Insel. Ich nenne das mal einen Wechsel von dem profitorientierten Wachstum hin zu einer eher gelassenen, wellnessorientierten Atmosphäre, wo nicht nur die Gäste sich erholen können, sondern auch die Insulaner selbst was von haben.
0: 2050, das kann bei mir altersmäßig schon eng werden, aber mit ein bisschen Glück kriegen wir es noch hin und werden es erleben, oder?
1: Also ich denke, ich bin ja in einer ähnlichen Altersklasse, das könnten wir gerade noch erleben, und insofern freue ich mich darauf zu beobachten, was jetzt aus meiner Vision so wird. Und da das eine positive Vision ist, ist also ja kein utopischer Roman, der so in die Richtung geht, alles geht einen Bach runter, sondern im Gegenteil, es gibt die Wende und alles geht nach oben. Mhm. Glaube ich auch, dass es Spaß macht, das zu lesen und auch vielleicht in dem eigenen Umfeld des Lesers, wenn er dann Sylter ist, aber auch wenn er Gast ist, etwas davon umzusetzen.
0: Ja, siehste, soweit eine Syltopia von Lothar Koch. Ich habe mir ja vorgenommen, wenn ich Rentner bin, ich mache dieses Wort noch gar nicht in den Mund nehmen, wenn ich ehrlich bin, aber egal. Ich habe mir vorgenommen, wenn ich Rentner bin, ganz viele Bücher zu lesen, und Syltopia kommt mal gleich mit auf meine Liste.

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4: Ja, die Tageshöchsttemperaturen auf Sylt 18 Grad heute, die Regenwahrscheinlichkeit vor allem zum Mittag, Nachmittag hauptsächlich, zeitweise im 90% Bereich, da kann man größere Regengebiete auf dem Radar erkennen, ein bisschen Sonne mittendrin, mit Glück, der Wind ist mäßig unterwegs, erstmal aus West, später dann aus südlichen Richtungen, der RSH-3-Tage-Trend morgen unbeständig 19, Donnerstag ebenso 19, am Freitag wieder etwas besser, 18 Grad.
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4: Der Verkehrsservice für Sylt. Alles soweit okay, würde ich von hier aus sagen. Größere Störungsmeldungen im eigentlichen Sinne, nee. Das ist volles in der Hochsaison, das versteht sich von selbst. Und dass es überall mal einen kleinen Tick länger dauern kann, ebenso. Denken Sie an die paar Baustellen und sagen Sie gerne Bescheid, wenn da doch nochmal irgendwas sein sollte, von dem Sie sich denken, ist wichtig. Müssen alle anderen auch wissen. Ich gebe Ihre Info dann weiter. Gute Fahrt.
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0: Einen tollen Dienstag wünsche ich hier, ist RSH auf Sylt mit Carsten Köthe. Wissen Sie, was mit das Schönste am Arbeiten auf der Insel ist, dass es hier so kurze Dienstwege gibt? Also wenn Sie irgendwas auf dem Herzen haben, so dann sprechen Sie mich einfach an oder Sie rufen mich an oder Sie schicken mir eine Sprachnachricht, so wie in diesem Fall.
1: Hallo Carsten. Moin, hier ist Otto, der Meerguide. Am Donnerstag Wetteranzeige, Promenade, Höhe Miramar. Informiere ich wieder von 10 bis 12 über mögliche Gefahren an der Nordsee. Ich informiere gerne auch die Frühschwimmer, die vor der Aufsicht der eigentlichen Rettungsschwimmer gerne vor dem Frühstück mal sich in die Fluten stürzen wollen und die Nordsee wirklich auch genießen wollen. Für die ist es ganz wichtig zu wissen, wo sie reingehen, dass ich denen also auch zeige, was Strömungen sind, denn allgemeines Wissen über das Meer und über die Wetterlage und ein Rundumpaket für das sichere Schwimmen. Und ich denke, das ist ganz, ganz wichtig, weil viele so unbedarft reingehen und wir haben nun mal Strömungen zwischen den Sandbänken, auch die Trecker. Da informiere ich darüber, wie man sich verhält, wie man diese Trecker erkennt und vor allen Dingen, wenn man mal weiter draußen schwimmen möchte, wenn man mal einen Krampf bekommt oder so auch immer, wie man sich verhält und eine Selbstrettung machen kann. Hinzu kommen noch viele andere Informationen, die für einen gesunden und tollen Urlaub eigentlich in Frage kommen. Also, diesen Donnerstag von 10 bis 12 informiere ich wieder Treffpunkt am Miramar. Okay, danke, tschüss, Otto.
0: Ja, soweit. Ne? Meerguide Otto, Gebrauchsanweisung Nordsee. Ich glaube, wir alle, auch wenn wir glauben, wir kennen das Revier, können die sehr, sehr gut gebrauchen. Und deshalb kann ich die uns allen, ich schließe mich damit ein, nur ans Herz legen. Übermorgen, 10 Uhr, Hauptstrandhöhe Miramar. Hello.

schönes Ding. Anastasia hier in RSH auf Sylt mit Carsten Köthe. Bei der vergesse ich immer, dass die auch hier aufgetreten ist. Ja, das war bei einem Konzert oben in List auf dem Gelände der ehemaligen Marineversorgungsschule, da wo inzwischen ja groß gebaut wurde oder immer noch groß gebaut wird. Und natürlich erinnere ich mich in diesen Tagen, in diesen letzten Tagen von RSH auf Sylt an all das, was hier war. Und die ganzen Konzerte, die gehören mit Sicherheit auch zu den schönen Erinnerungen. Vor allem die, ich denke jetzt gerade an die auf dem Flughafengelände vor der Halle 28, die wurden ja größtenteils präsentiert von RSH auf Sylt. Und wen haben wir da nicht alles erlebt und was waren das bitte für schöne Abende? Und mich hat das vor allem gefreut für die Sylterinnen und Sylter, die ja ansonsten wirklich immer halbe Weltreisen unternehmen müssen, wenn sie mal irgendwo ein Konzert erleben wollen. Runter von der Insel dahin, Hotelübernachtung, am nächsten Tag irgendwie zurückkommen. Und da sind wir alle zu Fuß dahin oder mit dem Fahrrad. Das musste man dann irgendwann vorne abstellen. Und dann ist man zu Fuß zum Konzertgelände gegangen und hat auf dem Weg dahin gefühlt halb Sylt getroffen. Und deshalb hat mich das immer ganz besonders gefreut. Ich weiß, es gibt auch welche, die sagen, Sylt braucht solche großen Konzerte nicht. Das steht mir nicht zu, das zu beurteilen. Aber mich hat es in dem Moment auf jeden Fall für alle von der Insel gefreut. Das wollte ich sagen.

0: einigermaßen trocken durch euren Dienstag hier bei uns in Schleswig-Holstein. Sharon Hein hier. Jetzt sind ja unsere Schulkinder wieder auf dem Weg zur Schule und zurück und brauchen direkt eine Regenjacke. Blöd, oder? Oder fahren sie vielleicht Bus oder bringt ihr sie hin? Wie kommen eure Kinder zur Schule? Das würde ich voll gerne mal wissen. Lass uns mal eine Schleswig-Holstein-Umfrage starten. Sind es mehr Rad- oder mehr Buskinder? Oder gehen doch die meisten zu Fuß? Schickt gerne schon mal eine Sprachnachricht an die Kiel 0431 98 6 98 und dreimal die 0. Ich bin sehr gespannt. Die Auswertung gibt's dann morgen früh.
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1: 5:01. Ich bin Holger Dilk. Guten Tag. Deutlich weniger Getreide, Raps und Wintergerste. Deutschlands Bauern werden in diesem Jahr deutlich weniger ernten. Davon geht der Bauernverband aus. Für viele Betriebe ist das schwierig. Die Erzeugerpreise sind seit mehreren Jahren zu niedrig, sagt Präsident Joachim Ruckwied. Er fordert mehr Unterstützung von der Bundesregierung.
2: Es gibt eine EU-Düngemittelhilfe, die sie kann auf 180 Millionen Euro aufgestockt werden. Die zweite Maßnahme, Reduktion der Steuern auf Diesel bis mindestens Ende November. Und der dritte Punkt ist die Direktzahlungen zu 80% im Oktober auszubezahlen.
1: Drohnen werden immer mehr zum Sicherheitsrisiko und dagegen will Deutschland sich besser rüsten. In Sachsen-Anhalt ist dafür jetzt ein neues Forschungszentrum an den Start gegangen. Am Testflughafen des Deutschen Zentrums für Luft- und Raumfahrt bei Magdeburg soll zu Abwehrmöglichkeiten geforscht und Technologie unter realistischen Bedingungen erprobt werden. Bundesinnenminister Alexander Dobrindt.
3: Das ist nicht selbstverständlich, weil wir wissen auch, wie schwierig es oftmals ist, in einem quasi Realbetrieb Erprobungen neuer Technologien durchzuführen.
1: Das Landeskriminalamt ermittelt in einem Fall von groß angelegter Geldwäsche. In diesem Zusammenhang wurden heute 17 Häuser und Wohnungen in und um Heide, in Marne und in Brockdorf durchsucht. Ermittelt wird vor allem gegen Mitglieder einer Großfamilie aus Heide und deren Umfeld. Nach kurzer Flucht ist heute früh in Kiel-Schilksee ein Ladendieb festgenommen worden. Der Besitzer eines autonomen Supermarktes hatte die Polizei alarmiert, als er den 26-Jährigen über Kameras beobachtete. Der Mann hatte Ware im vierstelligen Wert eingepackt, ohne sie zu erfassen. Das Diebesgut ging direkt zurück an den Besitzer. Die Feuerwehr kämpft weiter gegen den Waldbrand an der deutsch-belgischen Grenze. Die Lage hat sich durch Regen zwar etwas verbessert, problematisch ist aber der Wind. Der soll heute wieder stärker werden und könnte dafür sorgen, dass sich die Flammen ausbreiten.
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4: Auf Sylt haben wir es heute die meiste Zeit doch eher mit vielen Wolken zu tun. Vor allem zum Mittag, Nachmittag hin erkennt man größere Regengebiete, die über uns hinwegziehen. Dazu ist der Wind mäßig unterwegs und dreht im Laufe des Tages von westlichen auf südliche Richtungen. 18 Grad, das sind die Tageshöchsttemperaturen der RSH. 3-Tage-Trend. Morgen und übermorgen geht es auch nochmal mit Regen weiter. Mittendrin guckt die Sonne auch immer mal raus. Am Freitag schon wieder etwas besser mit Sonne und Wolkentemperaturen, immer 18, 19 Grad.
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4: Der Verkehrsservice für Sylt auf der Insel ist in der Hochsaison ja immer so ein bisschen Staugefahr. Wenn das Wetter mal nicht ganz so doll ist wie heute, dann natürlich noch ein bisschen mehr. Da gibt es so Punkte, Kreiseland, Wenningstedt zum Beispiel oder aber Ortsdurchfahrt in Kampen, Gewerbegebiet in Tinnum, da kann es überall mal etwas länger dauern. Dann gibt es noch ein paar Baustellen, da kommt man meistens ganz gut drum herum. Ansonsten keine größeren Störungsmeldungen. Es sei denn, Sie haben was für mich, dann sagen Sie es gerne mir und ich informiere alle anderen. Gute Fahrt.
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4: Ja, dann nix wie hinein in die letzte Stunde für heute. Also von mir, ne? Danach geht's weiter mit der Aftershow-Party. Und mit Frank, der hatte ja ein paar Tage frei, aber von heute an auch wieder da. Happy, happy Dienstag, ihr Lieben. Es ist schön, dass wir zusammen sind, oder?
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tollen Dienstag wünsche ich. Hier ist RSH auf Sylt mit Carsten Köter. Auch heute wird getagt auf der Insel. Am Abend kommt der Hauptausschuss der Gemeinde Sylt zu seiner nächsten Sitzung zusammen. Auf der Tagesordnung Bericht der Bürgermeisterin bzw. der Verwaltung zur Einführung des insularen Amtsmodells für alle Gäste. Immer wieder ganz kurz zur Erklärung. Hier soll es künftig einen Amtsdirektor bzw. eine Amtsdirektorin geben, der oder die dann zuständig wären für alle Inselgemeinden. Ich habe das jetzt sehr vereinfacht dargestellt, aber damit Sie wissen, worum es geht. Das soll also losgehen, ist auch beschlossene Sache. Man kann sich sogar schon dafür bewerben, wenn ich das richtig weiß. Und gerade jetzt, wo ich drüber nachdenke, ich meine, warum werde ich nicht Amtsdirektor? Ich kann mir vorstellen, dass man da irgendwie ganz gut verdient. Auf der anderen Seite, meine Sendung hier dauert, also jetzt die reine Sendung, 4 Stunden Arbeitszeit. So ein Amtsdirektor muss bestimmt mehr arbeiten, ne? Und das ist dann für jemanden in meinem Rentenalter, in Anführungsstrichen, dann möglicherweise auch das Falsche. Also jedenfalls heute Abend Hauptausschuss, da geht's um den Amtsdirektor oder die Amtsdirektorin. Und wenn Sie mögen, können Sie dazuhören, weil die Geschichte ist öffentlich, geht los um 19 Uhr im Rathaus. Carsten Köter, Amtsdirektor, ist natürlich eine geile Visitenkarte, das müssen Sie zugeben.

Sie hören die Sendung RSH auf Sylt mit Carsten Köthe. Ein Programm nur für die Insel, auf der das Wetter ja also fast immer gut ist. Und wenn es denn doch mal nicht ganz so doll sein sollte, dann haben wir ja auch das ein oder andere im Angebot, dass sich niemand hier langweilen muss. Zum Beispiel die Sylt-Vor-Fun-Halle. Und jetzt lese ich mal vor. Mehr Action, mehr Abenteuer, mehr leuchtende Kinderaugen. Ab sofort sorgt ein modernes Kletter-, Rutsch- und Turngerät auf zwei Ebenen für noch mehr Spaß und Bewegung, besonders für die jüngsten Besucherinnen und Besucher. Also da ist ja alles möglich, ne? Trampolinspringen und Bouldern und Rollern oder Kickern und. Jetzt also auch noch dieses neue Kletter- und Rutschgerüst. Und sagen wir nicht immer, es muss mehr getan werden für die Kinder und Jugendlichen auf der Insel. Da ist auf jeden Fall was getan worden. Finde ich schön. Die Sylt-Vor-Fun-Halle in Wenningstedt-Braderup. Öffnungszeiten Montag bis Freitag 14 bis 18. Dienstag und Donnerstag sogar bis 22 Uhr. So ein bisschen Late-Night-Toben, ne? Und Samstag und Sonntag 12 Uhr bis 18 Uhr. Hat sich immer schon gelohnt und lohnt sich jetzt noch ein bisschen mehr.

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0: Tageshöchsttemperaturen auf Sylt 18 Grad. Heute die Regenwahrscheinlichkeit, vor allem zum Mittag, Nachmittag hauptsächlich. Zeitweise im 90%-Bereich, da kann man größere Regengebiete auf dem Radar erkennen. Ein bisschen Sonne mittendrin. Mit Glück, der Wind ist mäßig unterwegs. Erstmal aus West, später dann aus südlichen Richtungen. Der RSH-3-Tage-Trend morgen unbeständig 19, Donnerstag ebenso 19, am Freitag wieder etwas besser 18 Grad.
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0: Der Verkehrsservice für Sylt. Mir liegen keine größeren Störungsmeldungen im eigentlichen Sinne vor. Insofern denke ich mal, sie kommen recht flott voran, so man denn in der Hochsaison flott vorankommen kann. Das ist ja klar. Es gibt ein paar Baustellen. Langsam und vorsichtig machen gilt sowieso immer. Und sagen Sie gerne Bescheid, wenn dann doch nochmal irgendwas sein sollte, damit ich Ihre Info an alle anderen weitergeben kann. Eine gute Fahrt wünsche ich.
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Klasse, dass Sie dabei sind. Hier ist Carsten Köthe mit RSH auf Sylt. Gleich bei mir frische Musik für die Insel. Biles Smith und Drive Safe. Hat im Lied selbst eine etwas andere Bedeutung, heißt aber frei übersetzt natürlich fahren Sie vorsichtig. Und da sind wir ja beim Thema. Gerade in der Hochsaison kann ich Sie immer nur dazu ermuntern, ganz besonders langsam und vorsichtig unterwegs zu sein, wenn hier eben so viel los ist, aber auch nicht zu vorsichtig. Also rasend, so generell, habe ich schon tausendmal gesagt, ist out. Ne? Ich erinnere mal an den, dem es mal gelungen ist, in Kampen sein Porsche aufs Dach zu legen, innerorts wohlgemerkt. Da musst du ja auch schon gehörig einen am Dötz haben. Aber auf der Insel zu langsam unterwegs zu sein, ist auch falsch. Und das ist jetzt auch ein Hinweis an mich selbst, weil ich ertappe mich selbst manchmal dabei, dass ich dann unterwegs bin und dann fährt man rauf Richtung List und guckt links und rechts und es sieht so schön aus und man fährt langsam und guckt aus, aber ne, vergessen Sie immer nicht, hinter Ihnen ist vielleicht ein Bus der Sylter Verkehrsgesellschaft oder irgendein Handwerker oder eine Pflegekraft. So, die müssen auch ein bisschen vorwärts kommen und deshalb, so schön die Insel auch ist, ne, angucken geht am besten zu Fuß oder mit dem Fahrrad und wenn Sie im Auto unterwegs sind und da steht, dass Sie 70 fahren dürfen, denn fahren Sie auch 70, meinetwegen sogar 75, ne? Also, ich halte noch mal fest, auf der Insel zu rasen ist komplett out, aber wirklich komplett aus. Wer das macht, hat's nicht verstanden. Aber zu langsam fahren eben auch nicht. Hier ist Miles Smith. Hier ist Drive Safe in RSH auf Sylt.

RSH auf Söldner, ein Programm nur für die Insel, immer von Montag bis Freitag. Frank hatte ja ein paar Tage frei, aber nur ist er wieder da. Das heißt, gleich geht's hier weiter mit der Aftershow-Party von mir. War ist das schon fest für heute an diesem Dienstag? Ich überlege immer am Ende, habe ich irgendwas vergessen, aber ich glaube nicht. Zumindest habe ich auf meinem kleinen Zettel alles abgehakt, was ich heute abhaken wollte. Und von daher bleibt mir nur noch Ihnen einen klasse Restdienstag zu wünschen. Und ich freue mich jetzt schon auf morgen 10 Uhr, wenn wir uns wieder hören. Bis dahin, alles Liebe und tschüss, Ihr Carsten.

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1: 5:02. Ich bin Cornelius Dreger. Guten Tag. Deutschlands Bauern erleben ein schwieriges Jahr. Die Ernte fällt mager aus. Die Bauern erwarten erhebliche Einbußen beim wichtigen Getreide. Auch bei Kartoffeln zeichnet sich ein maues Ergebnis ab. Zudem kämpfen die Bauern mit niedrigen Erlösen und hohen Kosten. Zu Staatshilfen sagte Bundeslandwirtschaftsminister Rainer im ZDF:
2: Wir brauchen belastbare Daten. Ohne belastbare Daten können wir schlecht Hilfe leisten. Mir ist es aber enorm wichtig, dass die landwirtschaftlichen Betriebe wissen, sie bleiben nicht alleine. Wir haben die Folgen der Dürre genau im Auge und werden, so gut es geht und so schnell es auch geht, passgenaue Hilfen anbieten.
1: Großrazzia in Dithmarschen und Steinburg. Das Landeskriminalamt ist dann morgen zu etlichen Durchsuchungen ausgerückt. Es geht um Ermittlungen wegen Geldwäsche. Jana Klonikowski berichtet.
3: Insgesamt 17 Häuser und Wohnungen wurden heute Morgen in Heidemeldorf, Feddering, Mahne und Brockdorf durchsucht. Ziel war es, Beweise zu finden. Außerdem wurden 4 Immobilien im Wert von mehr als 2 Millionen Euro und nochmal fast 200.000 Euro beschlagnahmt. Ermittelt wird gegen Mitglieder einer Großfamilie aus Heide und deren Umfeld. Einer der Verdächtigen soll etwa mit Geld, das aus Straftaten stammt, Baugrundstücke und Immobilien gekauft haben.
1: In Bergenhusen zwischen Husum und Rendsburg ist mitten auf einer Straße eine tote Frau gefunden worden. Laut Polizei hatte die 52-Jährige eine Platzwunde am Kopf. Ob ihr Tod ein Unfall oder ein Verbrechen war, ist unklar. Die Polizei ermittelt und sucht Zeugen, die in der Nacht zu Sonntag etwas bemerkt haben. Deutschland will bei der Drohnenabwehr besser werden. In Sachsen-Anhalt ist dafür jetzt ein neues Forschungszentrum an den Start gegangen. Am Testflughafen des Deutschen Zentrums für Luft- und Raumfahrt in Kochstedt sollen gezielt Abwehrmöglichkeiten entwickelt und unter realistischen Bedingungen erprobt werden. Drohnen werden immer mehr zum Sicherheitsrisiko, etwa für Bundeswehrstandorte, Industrieanlagen oder Flughäfen. Zuletzt gab es den Vorfall mit einer Sprengstoffdrohne am Airport Leipzig-Halle. Mit dem Wohnungsbau in Deutschland geht es bergauf. Im ersten Halbjahr wurden rund 126.000 Baugenehmigungen erteilt, so das Statistische Bundesamt. Das sind 15% mehr als vor einem Jahr und der stärkste Anstieg von Baugenehmigungen seit 2016.
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4: Das RSH auf Sylt. Wetter hat heute Nachmittag Wolken und auch Regen für uns. Leider keine Sonne, 17 Grad maximal. Und der RSH auf Sylt 3-Tage-Trend. Morgen beginnt der Tag windig und regnerisch. Später kommt die Sonne raus, 6 Stunden insgesamt bei 19 Grad. Der Donnerstag hat auch einen Wolken-Sonne-Regen-Mix für uns. 8 Stunden Sonne aber dabei bei 19 Grad. Und am Freitag vormittags ein paar Regentropfen. Später auch sonnig mit Wolken im Wechsel. 9 Stunden Sonne bei 18 Grad.
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4: Auf den Straßen läuft alles tipptopp. Wenn ihr was anderes gesehen habt, her damit zu mir ins Studio. sylt@rsh.de ist die E-Mail-Adresse. Gute Fahrt.
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4: Ich wünsche euch einen schönen Dienstag und wir starten jetzt gleich mit ein paar Sylt-News. Also dranbleiben.
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Schön, dass ihr dabei seid. Hier ist RSH auf Sylt mit Frank Bremser und jetzt gibt es ein paar Insel-News. Das Punk-Protestcamp in Tinnum ist beendet. Nach rund 4 Wochen haben die Teilnehmer ihre Zelte abgebaut und mit der Räumung des Geländes begonnen. Zeitweise lebten dort bis zu 300 Menschen unter dem Motto Normalize Revolution. Protestierten sie unter anderem gegen Kapitalismus und für mehr Solidarität. Der Kreis Nordfriesland zieht eine positive Bilanz. Die Auflagen seien weitgehend eingehalten worden. Beschwerden gab es lediglich wegen nächtlicher Ruhestörung. Bis Mittwoch soll das Gelände also bis morgen vollständig geräumt und gereinigt sein. Die Organisatoren denken bereits an eine Neuauflage im kommenden Jahr nach. Na dann mal los. Prominenter Besuch auf Sylt. Dieter Hallervorden macht derzeit mit seiner Frau Christiane Zander Urlaub bei uns auf der Insel. 90 Jahre ist er mittlerweile, ja, alter Schauspieler und Kabarettist, verbringt eine gute Woche hier. Auf dem Programm stehen Fahrradtouren, Strandkorb und vor allem Erholung am Roten Cliff in Kampen. Hallervorden will auch Sylt als neue Energiequelle für seine kommende Zeit nutzen. Auch ein Besuch bei seinem langjährigen Freund und Gastronom Jan Schafe gehört für ihn zum festen Inselprogramm. Ein ungewöhnlicher Unfall am Sylter Flughafen ist glimpflich ausgegangen. Eine 55-jährige Autofahrerin kam am Sonntagnachmittag mit ihrem Smart auf der Flughafenstraße von der Fahrbahn ab. Der Wagen prallte gegen ein Schild und durchbrach anschließend den Zaun des Flughafengeländes. Die Fahrerin blieb unverletzt. Laut Polizei war Unachtsamkeit die Ursache. Hinweise auf eine Ablenkung durch ein Handy gibt es nicht. Der Smart musste abgeschleppt werden. Nach gut einer Stunde war der Einsatz beendet. Und auch vom Festland gibt es was Neues. In Nibel ist die neue Südtondernhalle eröffnet worden. Rund 13,8 Millionen Euro hat das Gesamtprojekt gekostet. Die neue Dreifeldhalle bietet etwa 1400 Quadratmeter Sportfläche und Platz für knapp 200 Zuschauer. Besonders profitieren sollen die fast 1000 Kinder und Jugendlichen des TSV Rot-Weiß Nibel. Die Halle ist außerdem barrierefrei und für paralympischen Sport ausgelegt. Klasse. Rund 2/3 der Kosten übernehmen Bund und Land über die Städtebauförderung. Wenn ihr eine Insel-News habt, gerne her damit. Schreibt uns an sylt@rsh.de.

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0: 9 Stunden Sonne, 18 Grad.
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0: Auf den Straßen läuft alles tipptopp. Wenn ihr was anderes gesehen habt, her damit zu mir ins Studio. sylt@rsh.de ist die E-Mail-Adresse. Gute Fahrt.
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0: Schön, dass ihr dabei seid. Hier ist RSH auf Sylt mit Frank Bremser.
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0: Morgen wird es in Westerland richtig abenteuerlich. In der Villa Kunterbunt startet um 10 Uhr die Piratenschule. Kinder ab 4 Jahre werden verkleidet und geschminkt und gehen anschließend gemeinsam auf Schatzsuche. Der Legende nach sollen Piraten vor rund 1000 Jahren auf Sylt einen wertvollen Schatz versteckt haben. 3 Stunden dauert das Abenteuer. Wichtig für die Eltern, für den Besuch der Villa Kunterbunt braucht ihr einen gültigen Nachweis über die Masernimpfung. Wer Hörnum besser kennenlernen möchte, bekommt morgen eine besondere Führung. Die Journalistin Wiebke Stietz erzählt bei ihren Hörnum-Stories von Dünen, Dampfern und Dreharbeiten. Es geht um Strandräuber und Spukgeschichten, große Passagierschiffe, die Entwicklung des Ortes und die Geschichte der Kersig-Siedlung. Wiebke lebt seit 12 Jahren in Hörnum und kennt viele Geschichten aus dem Inselsüden. Los geht es am Mittwoch, also morgen um 17.30 Uhr. Die Führung dauert rund 90 Minuten. Und dann gucken wir schon mal auf Donnerstag. Da könnt ihr das Polarlicht erleben. Im Syltdom in List im Erlebniszentrum. Um 16 Uhr gibt es den Film Aurora, wundervolles Polarlicht. Im 360-Grad-Kino erlebt ihr Polarlichter mit Originalaufnahmen von der Internationalen Raumstation und aufwendigen Visualisierungen. Der Film dauert knapp 1,5 Stunden und eignet sich für Kinder ab 6 Jahre. Das Ganze am Donnerstag in List um 16 Uhr. Der Film Aurora, wundervolles Polarlicht. Tickets gibt es auf sylt.de.
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1: 3:05. Ich bin Cornelius Dreger. Guten Tag. Das Gleichstellungsgesetz in Schleswig-Holstein soll modernisiert werden. Die Landesregierung plant in der öffentlichen Verwaltung Änderungen an insgesamt 26 Paragraphen. Greifen soll das Gesetz Anfang nächsten Jahres. Sozialministerin Aminata Touré sagte über die 4 Schwerpunkte der Novellierung:
2: Erstens, die umfassende Stärkung der Gleichstellungsbeauftragten. Zweitens, die gleichberechtigte Teilnahme von Frauen und Männern in Gremien und Verfahren. Drittens, bessere Vereinbarkeit von Familie und Beruf. Und viertens, mehr Schutz vor sexueller Belästigung.
1: In Bergenhusen zwischen Husum und Rendsburg ist mitten auf einer Straße eine leblose Frau gefunden worden. Passanten leisteten am frühen Sonntagmorgen sofort erste Hilfe. Ein Notarzt konnte aber nur noch ihren Tod feststellen. Die 52-Jährige hatte laut Polizei eine Platzwunde am Kopf. Ob ihr Tod ein Unfall oder ein Verbrechen war, ist unklar. Die Polizei ermittelt und sucht Zeugen. Die erste Runde in den Tarifverhandlungen für die städtischen Busunternehmen in Kiel, Flensburg, Lübeck und Neumünster ist ohne Ergebnis zu Ende gegangen. Laut Verdi haben die Arbeitgeber kein Angebot vorgelegt. Die Gewerkschaft fordert 6,5% mehr Lohn. In gut 2 Wochen soll weiter verhandelt werden. Deutschlands Bauern fahren in diesem Jahr eine magere Ernte ein. Davon geht der Bauernverband aus. Hitze und Trockenheit sind die Gründe. Einzelheiten von Daniel Bornberg.
3: Beim wichtigen Getreide rechnet der Bauernverband mit einem Ertrag von knapp 42 Millionen Tonnen. Das wären 7% weniger als im Vorjahr. Vor allem der Süden und der Westen sind von schwachen Erträgen oder sogar Missernten betroffen. Auch die Kartoffelernte dürfte mau ausfallen. Schlechte Erträge auf der einen Seite, niedrige Erlöse und hohe Kosten auf der anderen. Viele Bauern haben Probleme. Bundeslandwirtschaftsminister Rainer stellt aber Hilfen in Aussicht.
1: Gaskunden müssen sich auf höhere Rechnungen einstellen. Netzagenturchef Müller begründet das mit der Sperrung der Straße von Hormuz. Genug Gas sei zwar da, durch den Iran-Krieg aber teurer geworden, sagte RT Online. Aber die Preise seien aktuell bei weitem nicht so hoch wie 2022 nach dem Beginn des Ukraine-Kriegs.
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4: Das RSH auf Sylt Wetter hat heute Nachmittag Wolken und auch Regen für uns. Leider keine Sonne, 17 Grad maximal. Und der RSH auf Sylt 3-Tage-Trend. Morgen beginnt der Tag windig und regnerisch. Später kommt die Sonne raus, 6 Stunden insgesamt bei 19 Grad. Der Donnerstag hat auch einen Wolken-Sonne-Regen-Mix für uns. 8 Stunden Sonne aber dabei bei 19 Grad. Und am Freitag vormittags ein paar Regentropfen. Später auch sonnig mit Wolken im Wechsel. 9 Stunden Sonne bei 18 Grad.
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4: Auf den Straßen läuft alles tipptopp. Wenn ihr was anderes gesehen habt, her damit zu mir ins Studio. sylt@rsh.de ist die E-Mail-Adresse. Gute Fahrt.
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4: Heute noch mit ihm am Telefon geschnackt und am Donnerstag geht er mit euch mal wieder auf Erkundungstour, nämlich der Meerguide Otto Oldenburg. Der zeigt euch jetzt am Donnerstag wieder die Gefahren der Nordsee auf und das sollte man sich schon mal genauer angucken, denn wenn wir ordentlich Wind hatten und die Wellen hochschlagen, dann kann es da auch gefährlich werden und ohne Aufsicht bei uns auf der Insel baden zu gehen, weil dann geht man im wahrsten Sinne des Wortes baden und Otto klärt euch am Donnerstag auf, worum es dabei genau geht. Darüber sprechen wir gleich hier bei mir im neuen Inselnachmittag.
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0: RSH auf Sylt, das Programm nur für die Insel mit Frank Bremser. Schön, dass ihr bei mir seid. Und ich muss auf eine Sache immer wieder hinweisen. Am Donnerstag um 10 Uhr, da könnt ihr die Gebrauchsanweisung Nordsee mit Otto Oldenburg erleben. Auf der unteren Promenade Wetteranzeige, so auf Höhe Hotel Miramar geht's los. Und Otto ist auch ausgebildeter Rettungsschwimmer und Rettungsschwimmerausbilder. Und er erklärt euch die Gefahren der Nordsee, ne Otto?
1: Wie Strömungen entstehen, dass sie also auch sensibel damit umgehen. Und wenn sie zum Beispiel rausgehen, dass sie dann auch wissen, ich bin abgetrieben, niemals gegen die Strömung schwimmen, sondern mit der Strömung rausgehen. Und da haben wir hier natürlich gute Prospekte, auch Baderegeln für Erwachsene, nenne ich das immer. Mit diesem und mit dem Gezeitenkalender kann ich schon eine Menge machen, was meiner Sicherheit dient. Und dann generell gilt auch gerade bei vielen älteren Kurgästen, ich muss auch wissen, in welchem Fitnesszustand ich bin. Und wenn ich mich nicht fit fühle, dann gehe ich am Strand eben nur spazieren und muss da nicht in extremen Bedingungen rausgehen oder eben nur zur bewachten Badezeit. Wenn wir das schaffen, hätten wir weniger Unfälle.
0: Ja, und es ist ja auch so, wenn man zum Beispiel bei starker Brandung baden gehen will, dann kann man ja auch im vorderen Bereich einfach ein bisschen planschen und muss ja nicht immer voll rein in die Wellen. Es ist wirklich gefährlich, gerade mit der Unterströmung. Und bitte überschätzt euch da nicht, da sind bei uns schon Rettungsschwimmer verunglückt, die wirklich in einem sehr guten Fitnesszustand waren. Guckt euch das an mit Otto. Dieses sehr, sehr interessante Thema behandelt er am Donnerstag mal wieder. Ab 10 Uhr erklärt er euch bei einem Rundgang am Flutsaum in Westerland alles über Gezeiten, Strömung, Trecker und die Arbeit der Rettungsschwimmer. Ab 10 Uhr auf der unteren Promenade beim Miramar an der Wetteranzeige. Da trefft ihr euch.
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0: RSH auf Sylt, das Programm nur für die Insel mit Frank Bremser. Es gibt neue Erkenntnisse nach dem Großbrand bei The Dunes in List. Die Polizei ermittelt jetzt wohl wegen fahrlässiger Brandstiftung. Wir sprechen darüber in der nächsten halben Stunde hier bei uns bei RSH auf Sylt, das Programm nur für die Insel.
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0: Unser RSH auf Sylt-Wetter zeigt sich heute doch recht regnerisch. Bis zu 60% Regenwahrscheinlichkeit und 17 Grad. Viele Wolken und der RSH auf Sylt 3 Tage Trend. Morgen am Mittwoch beginnt es regnerisch. Windig ist es auch.

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RSH auf Sylt, das Programm für die Insel mit Frank Bremser. Schön, dass ich bei euch sein darf. Das war natürlich letzte Woche das Thema. Es ging ja viral, der Brand auf der Baustelle The Dunes in List. Und da gibt es jetzt wohl mögliche Erkenntnisse zur Ursache. Die Polizei ermittelt nämlich inzwischen wegen des Verdachts der fahrlässigen Brandstiftung, ja, nach Informationen der Sylter Rundschau. Das Feuer war vor gut einer Woche während Arbeiten im Dachbereich ausgebrochen. Nach Angaben der Polizei steht der Brand offenbar im Zusammenhang mit Dachdeckerarbeiten. Wie genau das Feuer entstanden ist, bleibt aber noch offen. Wir erinnern uns an die Bilder, an die Videos. Da waren ja meterhohe Flammen und dicht darauf über dem Inselnorden zu sehen. Mehrere Propangasflaschen waren explodiert, verletzt wurde aber niemand. Die Dachdecker konnten das Gebäude noch rechtzeitig verlassen. Auf dem Gelände in der Hafenstraße entstehen ja insgesamt 42 Wohnungen. Wie sich der Millionenschaden auf den geplanten Fertigstellungstermin auswirkt, ist derzeit noch unbekannt. Na, dann wollen wir hoffen, dass sich die Brandursache dann noch klären lässt. Hier ist das Programm nur für die Insel mit Frank Bremser. Hier ist RSH auf Sylt.

0: einigermaßen trocken durch euren Dienstag hier bei uns in Schleswig-Holstein. Sharon Hein hier. Jetzt sind ja unsere Schulkinder wieder auf dem Weg zur Schule und zurück und brauchen direkt eine Regenjacke. Blöd, oder? 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Wie kommen eure Kinder zur Schule? Das würde ich voll gerne mal wissen. Lass uns mal eine Schleswig-Holstein-Umfrage starten. Sind es mehr Rad- oder mehr Buskinder? Oder gehen doch die meisten zu Fuß? Schickt gerne schon mal eine Sprachnachricht an die Kiel 0431 98 6 98 und dreimal die 0. Ich bin sehr gespannt. Die Auswertung gibt's dann morgen früh.
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6: 4:05. Ich bin Cornelius Dreger. Guten Tag. Die Gleichstellung in der Verwaltung auf Landes- und kommunaler Ebene wird in Schleswig-Holstein auf neue Beine gestellt. Dabei geht es zum Beispiel um besseren Schutz vor sexueller Belästigung oder die Benennung von Frauen für Vorstände oder Verwaltungs- und Aufsichtsräte. Außerdem werden die Gleichstellungsbeauftragten gestärkt, Sozialministerin Aminata Touré.
7: In den Beratungen gab es immer wieder einen Punkt, den uns die Gleichstellungsbeauftragten mitgegeben haben. Es braucht am Ende eine Interventionsmöglichkeit bzw. die Möglichkeit, Entscheidungen der Dienststelle gerichtlich prüfen zu lassen. Und deshalb, und das ist wirklich neu, und über diesen Punkt freue ich mich am allermeisten, erhalten die Gleichstellungsbeauftragten ein Klagerecht.
6: In Kiel, Lübeck, Neumünster und Flensburg drohen möglicherweise Busfahrerstreiks. Die erste Runde in den Tarifverhandlungen für die kommunalen Busunternehmen in Schleswig-Holstein ist ohne Ergebnis zu Ende gegangen. Laut Verdi haben die Arbeitgeber kein Angebot vorgelegt. Die Gewerkschaft fordert 6,5% mehr Lohn. In gut 2 Wochen soll weiterverhandelt werden. Bei Durchsuchungen in Schleswig und Nordfriesland hat die Polizei mehr als 20 Kilo Drogen sichergestellt. Außerdem wurden rund 6.000 Euro Falschgeld gefunden. Ermittelt wird vor allem gegen 2 Brüder aus Schleswig. Beide Männer wurden festgenommen. Die Ernte in Deutschland fällt in diesem Jahr mau aus. Der Bauernverband rechnet beim wichtigen Getreide mit einem Ertrag von knapp 42 Millionen Tonnen, 7% weniger als im Vorjahr. Die Kartoffelernte dürfte ebenfalls mager ausfallen. Die Bauern stehen vor großen Herausforderungen. Der Präsident des Bauernverbands Ruckwied sagte bei der Erntebilanz:
8: Unterdurchschnittliche Ernte seit 3 Jahren, niedrige Erzeugerpreise, ständig steigende Kosten. Es ist zwingend notwendig, dass die Bundesregierung ein Sofortprogramm für die Landwirtschaft auf den Weg bringt.
6: Gasverbraucher sollten sich auf steigende Rechnungen einstellen. Als Grund nannte Netzagenturchef Müller bei T-Online die Sperrung der Straße von Hormuz. Trotz Irankrieg sei genug Gas verfügbar, allerdings zu höheren Preisen. Aktuell sind die Gasspeicher in Deutschland zur Hälfte gefüllt.
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9: Das Das RSH auf Sylt Wetter hat heute Nachmittag Wolken und auch Regen für uns. Leider keine Sonne, 17 Grad maximal. Und der RSH auf Sylt 3-Tage-Trend. Morgen beginnt der Tag windig und regnerisch. Später kommt die Sonne raus, 6 Stunden insgesamt bei 19 Grad. Der Donnerstag hat auch einen Wolken-Sonne-Regen-Mix für uns. 8 Stunden Sonne aber dabei bei 19 Grad. Und am Freitag vormittags ein paar Regentropfen. Später auch sonnig mit Wolken im Wechsel. 9 Stunden Sonne bei 18 Grad.
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9: Auf den Straßen läuft alles tipptopp. Wenn ihr was anderes gesehen habt, her damit zu mir ins Studio. sylt@rsh.de ist die E-Mail-Adresse. Gute Fahrt.
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9: In dieser Woche Schulstart auf dem Festland, bei uns auf der Insel ja schon ein bisschen länger wieder. Das Brotdosengesuche, Sportsachen zusammenkramen und Trinkflaschen füllen. Aber nichtsdestotrotz kommen natürlich auch jetzt weiterhin Kosten auf uns Eltern zu. Man muss doch wieder Material kaufen, Dinge organisieren, jetzt nach dem Schuljahresstart. Und da will RSH helfen mit dem RSH Schulgeld. Und da könnt ihr auf Sylt natürlich auch mitmachen. Wie es funktioniert, darüber sprechen wir gleich. Ich wünsche euch einen schönen Dienstagnachmittag.
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0: Das Haupt-Sylt-Wetter zeigt sich heute doch recht regnerisch. Bis zu 60% Regenwahrscheinlichkeit und 17 Grad. Viele Wolken und der RS-Haupt-Sylt-3-Tage-Trend. Morgen am Mittwoch beginnt es regnerisch. Windig ist es auch. Sonne 6 Stunden morgen bei 19 Grad. Am Donnerstag 8 Stunden Sonne, aber auch Wolken und ein paar Regentropfen dabei bei 19 Grad. Und der Freitag beginnt regnerisch. Später kommen auch nochmal ein paar Sonnenstrahlen hinter den Wolken hervor. Und es ist windig. 9 Stunden Sonne, 18 Grad.
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0: Auf den Straßen läuft alles tipptopp. Wenn ihr was anderes gesehen habt, her damit zu mir ins Studio. sylt@rsh.de ist die E-Mail-Adresse. Gute Fahrt.
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Hallo, hier ist Frank Bremser bei RSH auf Sylt. Gleich gibt's Nico Santos. 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Why don't you stay heißt sein neuer Song von Nico Santos und gibt's gleich in voller Länge hier bei mir bei RSH auf Sylt, dem neuen Inselnachmittag. Schön, dass ich euch begleiten darf. Der Schulstart bei uns auf Sylt ist ja schon eine Woche länger am Start. Ja, und natürlich haben ja ganz, ganz viele Eltern Sorge, dass das alles auch richtig sicher abläuft auf dem Schulweg. Und das Tempo auch auf Sylt ist ein Thema. Das zeigen ja die Messungen ziemlich deutlich. Auf dem Bahnweg in Westerland wurde im vergangenen Jahr sogar ein Fahrzeug mit 252 Stundenkilometern gemessen. Erlaubt waren dort 50. Schon wenige Monate zuvor hatte eine Messtafel an gleicher Stelle 249 Stundenkilometer registriert. Das sind natürlich extreme Fälle, aber gerade jetzt zum Schulstart zählt jeder, der ein bisschen früher vom Gas geht. Und deshalb läuft bei uns bei RSH und RSH auf Sylt wieder eine Aktion. Achtung Schulkinder, das bekannte Plakat könnt ihr kostenlos über rsh.de auch für Sylt bestellen und gut sichtbar an Grundstücken oder Zäunen aufhängen. Es erinnert Autofahrer natürlich daran, hier sind Kinder unterwegs. Für uns Erwachsene ist das täglich ja oft Routine. Für viele Kinder ist der Schulweg gerade komplett neu. Also Augen auf, Tempo runter und besonders morgens und mittags ein bisschen mehr aufeinander achten. Und bitte beim Aufhängen des Plakats auch darauf achten, dass ihr das nicht an öffentlichen Gebäuden aufhängt oder an Zäunen und so weiter, sondern vorher bei der Gemeinde auf jeden Fall einmal nachfragen. Hier ist RSH auf Sylt mit Frank Bremser.

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1: Einen schönen Start in den Feierabend wünsche ich. Es braucht neben politischer Haltung auch klare Regeln und starke Strukturen. Mit diesen Worten hat Sozialministerin Touré heute Änderungen beim Gleichstellungsgesetz für den öffentlichen Dienst in Schleswig-Holstein angekündigt. Anfang nächsten Jahres soll das Update in Kraft treten und mehr dazu jetzt hier im Top-Thema. Ja, die Landesregierung hat sich heute auf eine ganze Reihe von Änderungen geeinigt. Im Mittelpunkt stehen besserer Schutz vor sexueller Belästigung am Arbeitsplatz oder die Benennung von Frauen für Vorstände oder Verwaltungs- und Aufsichtsräte. Dazu kommt eine Stärkung der Gleichstellungsbeauftragten. Sozialministerin Aminata Touré sagte weiter über die Vereinbarkeit von Familie und Beruf.
2: Viele Beschäftigte stehen familiär mitunter unter großen Herausforderungen. Das Kind erkrankt langfristig, ein naher Angehöriger ist pflegebedürftig. Für die Fälle enthält das Gesetz künftig direkt ein Recht auf Beurlaubung und auch auf eine Anpassung der Arbeitszeit. Das ist wichtig, weil häufig Frauen bisher diese Care-Arbeit übernehmen. Dabei geraten sie im Job ins Hintertreffen, es droht der Karriereknick.
1: 26 Paragraphen sollen geändert werden. Wohlgemerkt gilt das für die Verwaltung auf Landes- und auf kommunaler Ebene. Mit Blick auf die Privatwirtschaft in Schleswig-Holstein, sagte Touré.
2: Es sind genügend Unternehmen unter Druck und stellen sich die Frage, wie können sie einen Arbeitsplatz so attraktiv gestalten, dass Menschen bereit sind, das zu machen. Und ich glaube, dass das an vielen Stellen noch passiert. Bestimmt nicht bei jedem Unternehmen, nicht in jedem Betrieb. Aber ich glaube, dass wir immer mehr zu einem Arbeitsmarkt kommen, der vor allem die Arbeitnehmerin sehr stark im Fokus hat, gerade bei einem Fachkräftemangel und so weiter. Und deswegen sind wir als Gesellschaft gefordert, uns die Frage zu stellen, wie wir das anpassen können.
1: Der DGB Nord begrüßt die Novellierung des Gesetzes, vermisst aber, dass die Wahl von Gleichstellungsbeauftragten durch weibliche Beschäftigte nicht geplant ist. Und bei uns geht es jetzt weiter mit Gisa Weber und weiteren Meldungen aus unserem Nachrichtencenter.
3: Anlässlich des 80. Landesgeburtstags hat Ministerpräsident Günther heute in Molfsee 5 engagierte Schleswig-Holsteiner mit dem Verdienstorden ausgezeichnet. Er sprach von prägenden Menschen in unserem Land. RSH Schleswig-Holstein-Reporter Andreas Otto.
4: Zu den Ausgezeichneten gehört der Intendant des Schleswig-Holstein-Musikfestivals Christian Kuhn. Dank seines Engagements konnte das SHMF stetig wachsen, hieß es. Der langjährige Präsident des Landessportverbandes Hans-Jakob Thiessen hat laut Günther Meilensteine für die Weiterentwicklung des Sports gelegt. Außerdem sind die Wissenschaftlerin Ilka Parchmann, Geomar-Chefin Katja Mattes und der frühere Landrat von Ostholstein Reinhard Sager für ihre Verdienste um das Land ausgezeichnet worden.
3: In Bergenhusen zwischen Husum und Rendsburg ist mitten auf der Straße eine tote Frau gefunden worden. Laut Polizei hatte die 52-Jährige eine Platzwunde am Kopf. Ob ihr Tod ein Unfall oder ein Verbrechen war, ist unklar. Die Polizei ermittelt und sucht Zeugen, die in der Nacht zu Sonntag etwas bemerkt haben. Die erste Runde in den Tarifverhandlungen für die städtischen Busunternehmen in Kiel, Flensburg, Lübeck und Neumünster ist ohne Ergebnis zu Ende gegangen. Laut Verdi haben die Arbeitgeber kein Angebot vorgelegt. Die Gewerkschaft fordert 6,5% mehr Lohn. In gut 2 Wochen soll weiter verhandelt werden.
1: Danke, Gisa. Und zum Schluss noch diese gute Nachricht aus Bad Segeberg. Da gibt es jetzt nämlich an den Segeberger Kliniken ein neues, besonders schonendes Operationsverfahren. Dabei geht es um Herz-OPs, genauer um einen Aortenklappenersatz. Diese OP wird in Segeberg jetzt minimalinvasiv durchgeführt, ohne dass das Brustbein durchtrennt werden muss.
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5: Das RSH auf Sylt Wetter hat heute Nachmittag Wolken und auch Regen für uns. Leider keine Sonne, 17 Grad maximal. Und der RSH auf Sylt 3-Tage-Trend. Morgen beginnt der Tag windig und regnerisch. Später kommt die Sonne raus, 6 Stunden insgesamt bei 19 Grad. Der Donnerstag hat auch einen Wolken-Sonne-Regen-Mix für uns. 8 Stunden Sonne aber dabei bei 19 Grad. Und am Freitag vormittags ein paar Regentropfen. Später auch sonnig mit Wolken im Wechsel. 9 Stunden Sonne bei 18 Grad.
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5: Auf den Straßen läuft alles tipptopp. Wenn ihr was anderes gesehen habt, her damit zu mir ins Studio. sylt@rsh.de ist die E-Mail-Adresse. Gute Fahrt.
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5: Ich wünsche euch einen schönen Dienstag und wir starten jetzt gleich mit ein paar Sylt-News, also dranbleiben.
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Schön, dass ihr dabei seid. Hier ist RSH auf Sylt mit Frank Bremser und jetzt gibt es ein paar Insel-News. Das Punk-Protestcamp in Tinnum ist beendet. Nach rund 4 Wochen haben die Teilnehmer ihre Zelte abgebaut und mit der Räumung des Geländes begonnen. Zeitweise lebten dort bis zu 300 Menschen unter dem Motto Normalize Revolution. Protestierten sie unter anderem gegen Kapitalismus und für mehr Solidarität. Der Kreis Nordfriesland zieht eine positive Bilanz. Die Auflagen seien weitgehend eingehalten worden. Beschwerden gab es lediglich wegen nächtlicher Ruhestörung. Bis Mittwoch soll das Gelände also bis morgen vollständig geräumt und gereinigt sein. Die Organisatoren denken bereits an eine Neuauflage im kommenden Jahr nach. Na dann mal los. Prominenter Besuch auf Sylt. Dieter Hallervorden macht derzeit mit seiner Frau Christiane Zander Urlaub bei uns auf der Insel. 90 Jahre ist er mittlerweile, ja, alter Schauspieler und Kabarettist, verbringt eine gute Woche hier. Auf dem Programm stehen Fahrradtouren, Strandkorb und vor allem Erholung am Roten Cliff in Kampen. Hallervorden will auch Sylt als neue Energiequelle für seine kommende Zeit nutzen. Auch ein Besuch bei seinem langjährigen Freund und Gastronom Jan Schafe gehört für ihn zum festen Inselprogramm. Ein ungewöhnlicher Unfall am Sylter Flughafen ist glimpflich ausgegangen. Eine 55-jährige Autofahrerin kam am Sonntagnachmittag mit ihrem Smart auf der Flughafenstraße von der Fahrbahn ab. Der Wagen prallte gegen ein Schild und durchbrach anschließend den Zaun des Flughafengeländes. Die Fahrerin blieb unverletzt. Laut Polizei war Unachtsamkeit die Ursache. Hinweise auf eine Ablenkung durch ein Handy gibt es nicht. Der Smart musste abgeschleppt werden. Nach gut einer Stunde war der Einsatz beendet. Und auch vom Festland gibt es was Neues. In Nibel ist die neue Südtondernhalle eröffnet worden. Rund 13,8 Millionen Euro hat das Gesamtprojekt gekostet. Die neue Dreifeldhalle bietet etwa 1400 Quadratmeter Sportfläche und Platz für knapp 200 Zuschauer. Besonders profitieren sollen die fast 1000 Kinder und Jugendlichen des TSV Rot-Weiß-Niebel. Die Halle ist außerdem barrierefrei und für paralympischen Sport ausgelegt. Klasse. Rund 2/3 der Kosten übernehmen Bund und Land über die Städtebauförderung. Wenn ihr eine Insel-News habt, gerne her damit. Schreibt uns an sylt@rsh.de.

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0: Unser RSH auf Sylt Wetter zeigt sich heute doch recht regnerisch. Bis zu 60% Regenwahrscheinlichkeit und 17 Grad. Viele Wolken und der RSH auf Sylt 3-Tage-Trend. Morgen am Mittwoch beginnt es regnerisch. Windig ist es auch. Sonne 6 Stunden morgen bei 19 Grad. Am Donnerstag 8 Stunden Sonne, aber auch Wolken und ein paar Regentropfen dabei bei 19 Grad. Und der Freitag beginnt regnerisch. Später kommen auch nochmal ein paar Sonnenstrahlen hinter den Wolken hervor. Und es ist windig. 9 Stunden Sonne, 18 Grad.
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0: Auf den Straßen läuft alles tipptopp. Wenn ihr was anderes gesehen habt, her damit zu mir ins Studio. sylt@rsh.de ist die E-Mail-Adresse. Gute Fahrt.
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0: Schön, dass ihr dabei seid. Hier ist RSH auf Sylt mit Frank Bremser.
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0: Morgen wird es in Westerland richtig abenteuerlich. In der Villa Kunterbunt startet um 10 Uhr die Piratenschule. Kinder ab 4 Jahre werden verkleidet und geschminkt und gehen anschließend gemeinsam auf Schatzsuche. Der Legende nach sollen Piraten vor rund 1000 Jahren auf Sylt einen wertvollen Schatz versteckt haben. 3 Stunden dauert das Abenteuer. Wichtig für die Eltern, für den Besuch der Villa Kunterbunt braucht ihr einen gültigen Nachweis über die Masernimpfung. Wer Hörn nun besser kennenlernen möchte, bekommt morgen eine besondere Führung. Die Journalistin Wiebke Stietz erzählt bei ihren Hörnum-Stories von Dünen, Dampfern und Dreharbeiten. Es geht um Strandräuber und Spukgeschichten, große Passagierschiffe, die Entwicklung des Ortes und die Geschichte der Kersich-Siedlung. Wiebke lebt seit 12 Jahren in Hörnum und kennt viele Geschichten aus dem Inselsüden. Los geht es am Mittwoch, also morgen um 17.30 Uhr. Die Führung dauert rund 90 Minuten. Und dann gucken wir schon mal auf Donnerstag. Da könnt ihr das Polarlicht erleben. Im Syltdom in List im Erlebniszentrum. Um 16 Uhr gibt es den Film Aurora, wundervolles Polarlicht. Im 360-Grad-Kino erlebt ihr Polarlichter mit Originalaufnahmen von der Internationalen Raumstation und aufwendigen Visualisierungen. Der Film dauert knapp 1,5 Stunden und eignet sich für Kinder ab 6 Jahre. Das Ganze am Donnerstag in List um 16 Uhr. Der Film Aurora, wundervolles Polarlicht. Tickets gibt es auf sylt.de.

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14: 5:05. Ich bin Cornelius Dreger. Guten Abend. Die Gleichstellung im öffentlichen Dienst in Schleswig-Holstein soll gestärkt werden. Aus diesem Grund hat die Landesregierung mehrere Änderungen auf den Weg gebracht, die ab Januar greifen sollen. Dabei geht es um eine bessere Vereinbarung von Familie und Beruf oder mehr Rechte für die Gleichstellungsbeauftragten. Weiter sagte Sozialministerin Thury heute in Kiel.
15: Das neue Gesetz stellt nochmal deutlicher klar, dass sexuelle Belästigung nicht nur verboten ist, sondern auch dienstliche Konsequenzen hat. Das können disziplinar-, arbeits- oder personalrechtliche Konsequenzen sein. Die Dienststellenleitung muss auf jeden Fall Maßnahmen ergreifen und dabei die Gleichstellungsbeauftragte beteiligen.
14: Bei Durchsuchungen in Schleswig und Nordfriesland hat die Polizei mehr als 20 Kilo Drogen sichergestellt. Ermittelt wird vor allem gegen 2 Brüder aus Schleswig. Jana Klonikowski berichtet.
16: Gegen die beiden mutmaßlichen Drogendealer wird laut Polizei schon länger ermittelt. Heute Morgen dann wurden 8 Wohnungen und Lagerräume in Schleswig und im südlichen Nordfriesland durchsucht. Dabei wurden rund 17 Kilo Marihuana, 5 Kilo Amphetamin, gut 1 Kilo Kokain und Dutzende Ecstasy-Tabletten mit Reichsadler- und Hakenkreuzprägung sichergestellt. Auch 6.000 Euro Falschgeld wurden gefunden. Die beiden syrischen Hauptverdächtigen wurden festgenommen.
14: In Kiel, Lübeck, Neumünster und Flensburg drohen möglicherweise Busfahrerstreiks. Die erste Runde in den Tarifverhandlungen für die kommunalen Busunternehmen in Schleswig-Holstein ist ohne Ergebnis zu Ende gegangen. Laut Verdi haben die Arbeitgeber kein Angebot vorgelegt. Die Gewerkschaft fordert 6,5% mehr Lohn. In gut 2 Wochen soll weiter verhandelt werden. Drohnen werden immer mehr zum Sicherheitsrisiko und dagegen will Deutschland sich besser rüsten. In Sachsen-Anhalt ist dafür jetzt ein neues Forschungszentrum an den Start gegangen. Am Testflughafen des Deutschen Zentrums für Luft- und Raumfahrt in Kochstedt sollen gezielt Abwehrmöglichkeiten entwickelt und unter realistischen Bedingungen erprobt werden. Bundesinnenminister Alexander Dobrindt.
17: Das ist nicht selbstverständlich, weil wir wissen auch, wie schwierig es oftmals ist, in einem quasi Realbetrieb Erprobungen neuer Technologien durchzuführen.
14: Deutschlands Bauern fahren eine magere Ernte ein. Hitze und Trockenheit sind die Gründe. Beim Getreide rechnet der Bauernverband mit knapp 42 Millionen Tonnen, 7% weniger als im Vorjahr. Auch wegen niedriger Erlöse und hoher Kosten fordern die Bauern Hilfe vom Staat.
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18: Viele Wolken und immer wieder Regen gibt es heute Abend bei uns in Schleswig-Holstein. An der Küste ist auch mal ein kurzes Gewitter drin. In der Nacht bleiben die Wolken dicht und es regnet weiter. Die Tiefstwerte liegen zwischen 16 und 12 Grad. Der RSH-3-Tage-Trend. Morgen bleibt's erstmal grau und nass mit Schauern und einzelnen Gewittern. Maximal werden es 20 Grad. Am Donnerstag und Freitag geht's wechselhaft weiter mit Schauern und kurzen Gewittern. Zwischendurch lockert es auch mal auf.
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18: Schleswig-Holsteins bester Verkehrsservice mit KI-Unterstützung. Es staut sich auf der A7 Flensburg Richtung Hamburg zwischen dem Dreieck Nordwest und dem Elbtunnel auf 6 Kilometern. Auf der A25 Hamburg Richtung Geesthacht stockt es zwischen der Auffahrt vom Dreieck Südost und Neu-Allermühe West auf 3 Kilometern. Die A215 Kiel Richtung Neumünster ist zwischen dem Mettenhof-Zubringer und dem Kreuz Kiel-West wegen einer Fahrbahnsanierung noch bis Mitte September voll gesperrt. Am Kreuz Kiel-West wird der Verkehr auf der A210 Richtung Kiel einspurig an der Baustelle vorbeigeführt. Die B201 in Silberstedt ist auf dem Jübeker Weg bis Hauptstraße zwischen Anschütt und Kreisverkehr in beiden Richtungen gesperrt. Die B207 Hamburg-Lübeck ist zwischen der A24 Teilkau und dem Abzweig nach Fuhlenhagen nach einem Unfall in beiden Richtungen gesperrt. Außerdem gibt es an der Fähre Glückstadt-Wischhafen Richtung Hemmoor Wartezeiten von bis zu 1,5 Stunden. Die meisten Blitzer nur bei RSH. In Norderbrarup auf der Ruhroperstraße, in Flensburg auf dem Wasserloser Weg und es blitzt auch in Itzehoe auf der Pünsdorfer Straße. Staus und Blitzer meldet ihr uns kostenlos unter 08000 774 774.
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19: Mit Martin Baum. Schönen guten Abend und oh, was für ein süßer Fund an der Autobahn. Die Polizei Lübeck hat ein Wildschweinbaby aufgesammelt. Wo es hin wollte, ist nicht bekannt, aber wie es ihm jetzt geht und wer sich drum kümmert, das verraten wir gleich.
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0: Alle frischen Hits in Schleswig-Holsteins beste Mix gibt's gleich hier bei RSH mit Taylor Swift. I knew it, I knew you. Ganz neu bei uns. Vorher gibt es aber noch was Frischeres, nämlich einen frischen Frischling. Den hat die Polizei in Lübeck auf der Autobahn eingesammelt. Das kleine, süße Wildschwein-Baby ist jetzt bei Christopher Bennett untergekommen, Stadtjäger in Lübeck. Christoph, wie hat sich das arme Tierchen denn überhaupt auf die Autobahn verirrt?
1: Das kann man nur vermuten. Möglicherweise ist er durch einen Greifvogel oder vielleicht durch einen Fuchs oder wie auch immer dorthin gekommen. Oder vielleicht auch durch Menschenhand. Ja, so richtig wissen wir es nicht, wie er da hingekommen ist. Die Polizei hat uns diesen kleinen Frischling, der wenige Tage alt war, der hatte noch eine Nabelschnur dran, ja, gebracht. Und dann eben hier bei uns in Obhutitz.
0: Und wie geht's ihm jetzt, Christoph?
1: Der ist absolut gesund und munter, der hat einen absoluten Lebenswillen. Der wurde hierher gebracht mit einem sogenannten Tiertaxi. Und das macht ganz, ganz viel Freude. Auch die Schlauheit so eines Frischlings, ja, das ist schon etwas Besonderes. So einen kleinen Frischling in Obhut zu haben, das habe ich tatsächlich in meinen vielen Jahren als ehrenamtlicher Stadtjäger noch nie gehabt. Und das ist schon so ein bisschen herzzerreißend, ja.
0: Wie geht's denn jetzt mit dem kleinen Wildschweinchen weiter?
1: Das müssen wir natürlich abwägen, was für das Tier wohl am besten ist. Aber wichtig ist es natürlich, dass das Tier auch vergesellschaftet wird. Und das kann es im Moment in dem Alter eben einfach noch nicht. Dafür ist es noch zu klein und würde auch im Rottenverband sofort totgebissen werden. Von daher haben wir uns jetzt zu diesem Weg entschieden. Also das ist einfach zum Wohle des Tieres. Und so werden auch alle weiteren Entscheidungen getroffen.
0: Jawohl, so soll es sein. Vielen Dank, Christoph Bennett. Das Kleine hat übrigens noch keinen Namen, das kleine Wildschweinchen. Wir sagen lieben Dank fürs Kümmern an Christoph. Und wenn ihr den Frischling auch mal sehen wollt, klickt gerne mal rein auf unserer RSH Facebook oder

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2: Wolken und immer wieder Regen gibt es heute Abend bei uns in Schleswig-Holstein. An der Küste ist auch mal ein kurzes Gewitter drin. In der Nacht bleiben die Wolken dicht und es regnet weiter. Die Tiefstwerte liegen zwischen 16 und 12 Grad. Der RSH-3-Tage-Trend. Morgen bleibt es erstmal grau und nass mit Schauern und einzelnen Gewittern. Maximal werden es 20 Grad. Am Donnerstag und Freitag geht's wechselhaft weiter mit Schauern und kurzen Gewittern. Zwischendurch lockert es auch mal auf.
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2: Schleswig-Holsteins bester Verkehrsservice mit KI-Unterstützung. Es staut sich auf der A7 Flensburg Richtung Hamburg zwischen dem Dreieck Nordwest und dem Elbtunnel auf 5 Kilometern. Auf der A25 Hamburg Richtung Geesthacht gibt es zwischen der Auffahrt vom Dreieck Südost und Neu-Allermühe West 2 Kilometer Stop and Go. Die A215 Kiel Richtung Neumünster ist zwischen dem Mettenhof-Zubringer und dem Kreuz Kiel-West wegen einer Fahrbahnsanierung noch bis Mitte September gesperrt. Am Kreuz Kiel-West wird der Verkehr auf der A210 in Richtung Kiel einspurig an der Baustelle vorbeigeführt. Die B207 Hamburg-Lübeck ist zwischen der A24 Talkau und dem Abzweig nach Fuhlenhagen nach einem Unfall in beiden Richtungen gesperrt. Außerdem kommt es an der Fähre Glückstadt-Wischhafen in Richtung Hemmoor zu Wartezeiten von bis einer Stunde. Die meisten Blitzer nur bei RSH. Auf der B432 Bad Segeberg Richtung Scharbeutz, in der Ortsdurchfahrt Klein-Rönnau auf der Eutiner Straße, in Ostenfeld auf der Hauptstraße Richtung Hollingstedt und ein Blitzer steht auch in Flintbek auf der Hamburger Chaussee Richtung

Hier ist der Feierabend bei RSH mit Martin Baum. Guten Tag und liebe Grüße auch an alle Zweitklässlereltern, die vielleicht gerade noch was fürs Buffet der Einschulung zaubern. Ist ja an vielen Schulen der nette Brauch, dass die Zweitklässler ein kleines Buffet zur Einschulung ausrichten. Ab morgen sind dann noch mehr Kiddies unterwegs, die noch weniger Erfahrung im Straßenverkehr haben. 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Wir sagen vielen Dank. 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
10: 5:07. Ich bin Cornelius Dreger. Guten Abend. Die Gleichstellung in der Verwaltung auf Landes- und kommunaler Ebene wird in Schleswig-Holstein auf neue Beine gestellt. Dabei geht es zum Beispiel um besseren Schutz vor sexueller Belästigung oder die Benennung von Frauen für Vorstände oder Verwaltungs- und Aufsichtsräte. Außerdem werden die Gleichstellungsbeauftragten gestärkt, Sozialministerin Aminata Touré.
11: In den Beratungen gab es immer wieder einen Punkt, den uns die Gleichstellungsbeauftragten mitgegeben haben. Es braucht am Ende eine Interventionsmöglichkeit bzw. die Möglichkeit, Entscheidungen der Dienststelle gerichtlich prüfen zu lassen. Und deshalb, und das ist wirklich neu, und über diesen Punkt freue ich mich am allermeisten, erhalten die Gleichstellungsbeauftragten ein Klagerecht.
10: Bei Durchsuchungen in Schleswig und Nordfriesland hat die Polizei mehr als 20 Kilo Drogen sichergestellt. Außerdem wurden rund 6.000 Euro Falschgeld gefunden. Ermittelt wird vor allem gegen zwei Brüder aus Schleswig. Beide Männer wurden festgenommen. Anlässlich des 80. Landesgeburtstags hat Ministerpräsident Günther heute in Molfsee 5 engagierte Schleswig-Holsteiner mit dem Verdienstorden ausgezeichnet. Er sprach von prägenden Menschen in unserem Land. RSH Schleswig-Holstein-Reporter Andreas Otto.
12: Zu den Ausgezeichneten gehört der Intendant des Schleswig-Holstein Musikfestivals Christian Kuhn. Dank seines Engagements konnte das SHMF stetig wachsen, hieß es. Der langjährige Präsident des Landessportverbandes Hans-Jakob Thiessen hat laut Günther Meilensteine für die Weiterentwicklung des Sports gelegt. Außerdem sind die Wissenschaftlerin Ilka Parchmann, GEOMA-Chefin Katja Mattes und der frühere Landrat von Ostholstein Reinhard Sager für ihre Verdienste um das Land ausgezeichnet worden.
10: Deutschland will bei der Drohnenabwehr besser werden. In Sachsen-Anhalt ist dafür jetzt ein neues Forschungszentrum an den Start gegangen. Am Testflughafen des Deutschen Zentrums für Luft- und Raumfahrt in Kochstedt sollen gezielt Abwehrmöglichkeiten entwickelt und unter realistischen Bedingungen erprobt werden. Drohnen werden immer mehr zum Sicherheitsrisiko, etwa für Bundeswehrstandorte, Industrieanlagen oder Flughäfen. Zuletzt gab es den Vorfall mit einer Sprengstoffdrohne am Airport Leipzig-Halle. Alexander Bernhardsson verlässt Holstein Kiel und wechselt zu Ligakonkurrent Wolfsburg. Der Offensivspieler war vor 2,5 Jahren aus Schweden nach Kiel gekommen. Der 27-Jährige schoss für Holstein 15 Tore und stieg mit dem Verein auch in die Bundesliga auf.
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13: Wolken und immer wieder Regen gibt es heute Abend bei uns in Schleswig-Holstein. An der Küste ist auch mal ein kurzes Gewitter drin. In der Nacht bleiben die Wolken dicht und es regnet weiter. Die Tiefstwerte liegen zwischen 16 und 12 Grad. Der RSH-3-Tage-Trend. Morgen bleibt es erstmal grau und nass mit Schauern und einzelnen Gewittern. Maximal werden es 20 Grad. Am Donnerstag und Freitag geht's wechselhaft weiter mit Schauern und kurzen Gewittern. Zwischendurch lockert es auch mal auf.
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13: Schleswig-Holsteins bester Verkehrsservice mit KI-Unterstützung. Es stockt auf der A7 Flensburg Richtung Hamburg zwischen Volkspark und dem Hamburger Elbtunnel auf 3 Kilometern. Auf der A215 Kiel Richtung Neumünster ist zwischen dem Mettenhof-Zubringer und dem Kreuz Kiel West wegen einer Fahrbahnsanierung voll gesperrt und am Kreuz Kiel West wird der Verkehr auf der A210 in Richtung Kiel einspurig an der Baustelle vorbeigeführt. Außerdem kommt es an der Fähre Glückstadt-Wischhafen in Richtung Hemmoor zu Wartezeiten von bis einer Stunde. Auf der B77 Rendsburg Richtung Schleswig ist die Auffahrt Rendsburg Nord gesperrt. Die meisten Blitzer nur bei RSH. Auf der B432 Bad Segeberg Richtung Scharbeutz in der Ortsdurchfahrt Kleinrönnau auf der Eutiner Straße, in Ostenfeld auf der Hauptstraße Richtung Hollingstedt und ein Blitzer steht auch in Flintbek auf der Hamburger Chaussee Richtung Molfseekiel. Staus und Blitzer meldet ihr uns kostenlos unter 08000 774 774.
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14: Uhu und guten Abend mit Martin Baum am Dienstag Feierabend und mit fantastischer Musik natürlich direkt aus dem Kino, aus dem aktuellen Paw Patrol Kinderfilm, die Backstreet Boys mit Bottle Up. Die Jungs sind immer noch mindestens so süß wie Sky und Marshall. Außerdem mit dabei Snow Patrol und Alex Warren.
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0: Einen schönen Feierabend. Sind ja gerade harte Tage für alle, die mit dem Schulstart zu tun haben. Eure Kids machen die Tage nacheinander den Gang in die Schulbücherei, um sich eben die Bücher für die neue Jahrgangsstufe auszuleihen. Aber wie kommen die eigentlich in die Schule? Also nicht die Kinder, die Bücher. In Preetz und Umgebung kommen die Schulbücher von Axel Peters-Leber von der Bücherstube Preetz. Axel, die Schulen, die können sich da auf dich und deine Kollegen verlassen, ne?
1: Ja, also die Schulen hier am Ort in Preetz bestellen freundlicherweise bei Buchhandlungen vor Ort. Es hat eben die kurzen Wege. Wenn etwas zu besprechen ist, dann kann man das schnell vor Ort klären. Die Lehrer kommen dann in den Laden. Und wenn es irgendwelche Reklamationen gibt, dann muss man das auch nicht extra irgendwo in die Welt schicken, sondern kann das auch direkt vor Ort klären. Das ist so natürlich gewachsen über die Jahrzehnte.
0: Und ihr schleppt die ganzen Bücher auch selbst eigenhändig in die Schulen?
1: Genau, so ist das. Erspart natürlich das Fitnessstudio, ne? So eine Wanne wiegt ungefähr 60 Kilo. Das ist dann eben Hanteltraining, ne? Für die Oberarme, für den Rücken, für die Oberschenkelmuskulatur. Ja.
0: Ist das eigentlich gang und gäbe, dass die Schulen noch bei euch bestellen und nicht beim Großhändler?
1: Wenn man denn mit den Buchhandlungen zufrieden ist, so wie man bei einem Radiosender bleibt, wenn man mit dem glücklich ist, so bleibt man hoffentlich auch bei einer Buchhandlung, wenn man mit der zufrieden ist. Denn so bleibt einfach eine Kommune auch bestehen. Eine Buchhandlung ist ein Kommunikationsort, wo sich viele treffen, wo sehr viel ausgetauscht werden kann. Und wenn das nicht mehr wahrgenommen wird, dann sterben die Städte.
0: Umso wichtiger, die kleinen Läden zu unterstützen. Vielen Dank, Axel Peters-Leber, der Preetzer Buchhändler, jetzt Schulbücher aus, damit euer Nachwuchs fürs nächste Schuljahr gut ausgestattet ist. Ja, da greifen mal wieder alle kleinen Zahnräder in ein. RSH wünscht euch einen guten Start.

0: Lounge, einigermaßen trocken durch euren Dienstag hier bei uns in Schleswig-Holstein. Sharon Hein hier. Jetzt sind ja unsere Schulkinder wieder auf dem Weg zur Schule und zurück und brauchen direkt eine Regenjacke. Blöd, oder? Oder fahren sie vielleicht Bus oder bringt ihr sie hin? Wie kommen eure Kinder zur Schule? Das würde ich voll gerne mal wissen. Lass uns mal eine Schleswig-Holstein-Umfrage starten. Sind es mehr Rad- oder mehr Buskinder? Oder gehen doch die meisten zu Fuß? Schickt gerne schon mal eine Sprachnachricht an die Kiel 0431 98 6 98 und dreimal die 0. Ich bin sehr gespannt. Die Auswertung gibt's dann morgen früh.
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4: Wolken und immer wieder Regen gibt es heute Abend bei uns in Schleswig-Holstein. An der Küste ist auch mal ein kurzes Gewitter drin. In der Nacht bleiben die Wolken dicht und es regnet weiter. Die Tiefstwerte liegen zwischen 16 und 12 Grad. Der RSH-3-Tage-Trend. Morgen bleibt's erstmal grau und nass mit Schauern und einzelnen Gewittern. Maximal werden es 20 Grad. Am Donnerstag und Freitag geht's wechselhaft weiter mit Schauern und kurzen Gewittern. Zwischendurch lockert es auch mal auf.
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4: Schleswig-Holsteins bester Verkehrsservice mit KI-Unterstützung. Die A215 Kiel Richtung Neumünster ist zwischen dem Mettenhof-Zubringer und dem Kreuz Kiel-West wegen einer Fahrbahnsanierung gesperrt. Das gilt noch bis Mitte September. Am Kreuz Kiel-West wird der Verkehr auf der A210 Richtung Kiel

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11: 5:08. Ich bin Cornelius Dreger. Guten Abend. Die Gleichstellung im öffentlichen Dienst in Schleswig-Holstein soll gestärkt werden. Aus diesem Grund hat die Landesregierung mehrere Änderungen auf den Weg gebracht, die ab Januar greifen sollen. Dabei geht es um eine bessere Vereinbarung von Familie und Beruf oder mehr Rechte für die Gleichstellungsbeauftragten. Weiter sagte Sozialministerin Touré heute in Kiel:
12: Das neue Gesetz stellt nochmal deutlicher klar, dass sexuelle Belästigung nicht nur verboten ist, sondern auch dienstliche Konsequenzen hat. Das können disziplinar-, arbeits- oder personalrechtliche Konsequenzen sein. Die Dienststellenleitung muss auf jeden Fall Maßnahmen ergreifen und dabei die Gleichstellungsbeauftragte beteiligen.
11: Bei Durchsuchungen in Schleswig und Nordfriesland hat die Polizei mehr als 20 Kilo Drogen sichergestellt. Ermittelt wird vor allem gegen zwei Brüder aus Schleswig. Jana Klonikowski berichtet.
13: Gegen die beiden mutmaßlichen Drogendealer wird laut Polizei schon länger ermittelt. Heute Morgen dann wurden 8 Wohnungen und Lagerräume in Schleswig und im südlichen Nordfriesland durchsucht. Dabei wurden rund 17 Kilo Marihuana, 5 Kilo Amphetamin, gut 1 Kilo Kokain und Dutzende Ecstasy-Tabletten mit Reichsadler- und Hakenkreuzprägung sichergestellt. Auch 6.000 Euro Falschgeld wurden gefunden. Die beiden syrischen Hauptverdächtigen wurden festgenommen.
11: Die Feuerwehr hat in Halstenbek am Vormittag Schlimmeres verhindert. In einem Carport war ein Feuer ausgebrochen. Die Flammen breiteten sich schnell auf eine Doppelgarage und umliegende Bäume aus. Die rund 60 Einsatzkräfte konnten ein Übergreifen der Flammen auf ein Haus verhindern. Verletzt wurde niemand. Deutschlands Bauern fahren in diesem Jahr eine magere Ernte ein. Davon geht der Bauernverband aus. Hitze und Trockenheit sind die Gründe. Einzelheiten von Daniel Bornberg.
14: Beim wichtigen Getreide rechnet der Bauernverband mit einem Ertrag von knapp 42 Millionen Tonnen. Das wären 7% weniger als im Vorjahr. Vor allem der Süden und der Westen sind von schwachen Erträgen oder sogar Missernten betroffen. Auch die Kartoffelernte dürfte mau ausfallen. Schlechte Erträge auf der einen Seite, niedrige Erlöse und hohe Kosten auf der anderen. Viele Bauern haben Probleme. Bundeslandwirtschaftsminister Rainer stellt aber Hilfen in Aussicht.
11: Die Kontrollen an den deutschen Grenzen sollen über den September hinaus um ein weiteres halbes Jahr verlängert werden. Das hat Innenminister Dobrindt jetzt der EU gemeldet. Die kann noch widersprechen. Binnengrenzkontrollen sind in der EU als vorübergehendes und letztes Mittel gedacht.
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15: Wolken und immer wieder Regen gibt es heute Abend bei uns in Schleswig-Holstein. An der Küste ist auch mal ein kurzes Gewitter drin. In der Nacht bleiben die Wolken dicht und es regnet weiter. Die Tiefstwerte liegen zwischen 16 und 12 Grad. Der RSH-3-Tage-Trend. Morgen bleibt es erstmal grau und nass mit Schauern und einzelnen Gewittern. Maximal werden es 20 Grad. Am Donnerstag und Freitag geht's wechselhaft weiter mit Schauern und kurzen Gewittern. Zwischendurch lockert es auch mal auf.
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15: Schleswig-Holsteins bester Verkehrsservice mit KI-Unterstützung. Auf der A1 Hamburg Richtung Bremen, Achtung, zwischen Harburg und dem Maschener Kreuz steht ein Pannenauto auf dem rechten Fahrstreifen. Auf der A24 Hamburg Richtung Schwerin, zwischen Gudow und der Raststätte Gudow Süd liegen Reifenteile auf der Straße. Und die A215 Kiel Richtung Neumünster ist zwischen dem Mettenhof-Zubringer und dem Kreuz Kiel West wegen einer Fahrbahnsanierung noch bis Mitte September voll gesperrt. Am Kreuz Kiel West wird der Verkehr auf der A210 in Richtung Kiel einspurig an der Baustelle vorbeigeführt. Die meisten Blitzer nur bei RSH. In Flensburg auf dem Wasserloser Weg. Ein Blitzer steht auch in Norderbrarup auf der Ruhroperstraße und auf der B432 Bad Segeberg Richtung Scharbeutz in der Ortsdurchfahrt Kleinrönnau auf der Eutiner Straße. Staus und Blitzer meldet ihr uns kostenlos unter 08000 774 774.
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3: Viele Wolken und immer wieder Regen gibt es heute Abend bei uns in Schleswig-Holstein. An der Küste ist auch mal ein kurzes Gewitter drin. In der Nacht bleiben die Wolken dicht und es regnet weiter. Die Tiefstwerte liegen zwischen 16 und 12 Grad. Der RSH-3-Tage-Trend. Morgen bleibt's erstmal grau und nass mit Schauern und einzelnen Gewittern. Maximal werden es 20 Grad. Am Donnerstag und Freitag geht's wechselhaft weiter mit Schauern und kurzen Gewittern. Zwischendurch lockert es auch mal auf.
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3: Schleswig-Holsteins bester Verkehrsservice mit KI-Unterstützung. Auf der A7 Flensburg Richtung Hamburg, Vorsicht, am Hamburger Elbtunnel hat es einen Unfall gegeben. Auf der A1 Hamburg Richtung Bremen, zwischen Harburg und dem Maschener Kreuz, ist wegen einem defekten Fahrzeug die rechte Spur gesperrt. Und die A215 Kiel Richtung Neumünster ist zwischen dem Mettenhof-Zubringer und dem Kreuz Kiel-West wegen einer Fahrbahnsanierung noch bis Mitte September voll gesperrt. Am Kreuz Kiel-West wird der Verkehr auf der A210 in Richtung Kiel einspurig an der Baustelle vorbeigeführt. Die meisten Blitzer nur bei RSH. In Ostenfeld auf der Hauptstraße Richtung Hollingstedt, in Flintbek auf der Hamburger Chaussee Richtung Molfseekiel und es blitzt auch in Flensburg auf dem Wasserloser Weg. Staus und Blitzer meldet ihr uns kostenlos unter 08000 774 774.
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9: 5:09. Ich bin Cornelius Dreger. Guten Abend. Die Gleichstellung im öffentlichen Dienst in Schleswig-Holstein soll gestärkt werden. Aus diesem Grund hat die Landesregierung mehrere Änderungen auf den Weg gebracht, die ab Januar greifen sollen. Dabei geht es um eine bessere Vereinbarung von Familie und Beruf oder mehr Rechte für die Gleichstellungsbeauftragten. Weiter sagte Sozialministerin Touré heute in Kiel.
10: Das neue Gesetz stellt nochmal deutlicher klar, dass sexuelle Belästigung nicht nur verboten ist, sondern auch dienstliche Konsequenzen hat. Das können disziplinar-, arbeits- oder personalrechtliche Konsequenzen sein. Die Dienststellenleitung muss auf jeden Fall Maßnahmen ergreifen und dabei die Gleichstellungsbeauftragte beteiligen.
9: Bei Durchsuchungen in Schleswig und Nordfriesland hat die Polizei mehr als 20 Kilo Drogen sichergestellt. Ermittelt wird vor allem gegen zwei Brüder aus Schleswig. Jana Klonikowski berichtet.
11: Gegen die beiden mutmaßlichen Drogendealer wird laut Polizei schon länger ermittelt. Heute Morgen dann wurden 8 Wohnungen und Lagerräume in Schleswig und im südlichen Nordfriesland durchsucht. Dabei wurden rund 17 Kilo Marihuana, 5 Kilo Amphetamin, gut 1 Kilo Kokain und Dutzende Ecstasy-Tabletten mit Reichsadler und Hakenkreuzprägung sichergestellt. Auch 6.000 Euro Falschgeld wurden gefunden. Die beiden syrischen Hauptverdächtigen wurden festgenommen.
9: Die Feuerwehr hat in Halstenbek am Vormittag Schlimmeres verhindert. In einem Carport war ein Feuer ausgebrochen. Die Flammen breiteten sich schnell auf eine Doppelgarage und umliegende Bäume aus. Die rund 60 Einsatzkräfte konnten ein Übergreifen der Flammen auf ein Haus verhindern. Verletzt wurde niemand. Die Kontrollen an den deutschen Grenzen sollen über den September hinaus um ein weiteres halbes Jahr verlängert werden. Das hat Innenminister Dobrindt jetzt der EU gemeldet. Die kann noch widersprechen. Binnengrenzkontrollen sind in der EU als vorübergehendes und letztes Mittel gedacht. Alexander Bernhardsson verlässt Holstein Kiel und wechselt zu Ligakonkurrent Wolfsburg. Der Offensivspieler war vor 2,5 Jahren aus Schweden nach Kiel gekommen. Der 27-Jährige schoss für Holstein 15 Tore und stieg mit dem Verein auch in die Bundesliga auf.
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12: Viele Wolken und immer wieder Regen gibt es bei uns in Schleswig-Holstein in den nächsten Stunden. An der Küste kann auch mal ein Gewitter dabei sein. Die Temperaturen sinken in der Nacht auf 15 bis 12 Grad. Der RSH-3-Tage-Trend. Morgen bleibt es erst nass mit Schauern und einzelnen Gewittern. Später lässt der Regen nach und es lockert auf bei 18 bis 21 Grad. An der Küste sind Sturmböen möglich. Am Donnerstag und Freitag bleibt es wechselhaft mit Schauern und ab und zu Gewittern. Zum Abend hin lockert es öfter auf.
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12: Schleswig-Holsteins bester Verkehrsservice mit KI-Unterstützung. Auf der A7 Hamburg-Flensburg. Vorsicht, zwischen Ofschlag und Schleswig-Jagel sind in beiden Richtungen Rehe auf der Straße. Auf der A1 Lübeck Richtung Bremen ist zwischen Moorfleet und Stillhorn bis ca. 23 Uhr nur eine Spur frei. Und die A215 Kiel Richtung Neumünster ist zwischen dem Mettenhof-Zubringer und dem Kreuz Kiel West wegen einer Fahrbahnsanierung noch bis Mitte September voll gesperrt. Am Kreuz Kiel West wird der Verkehr auf der A210 in Richtung Kiel einspurig an der Baustelle vorbeigeführt. Die meisten Blitzer nur bei RSH. In Ostenfeld auf der Hauptstraße Richtung Hollingstedt, in Flintbek auf der Hamburger Chaussee Richtung Molfsee-Kiel und ein Blitzer steht auch in Flensburg auf dem Wasserloser Weg. Staus und Blitzer meldet ihr uns kostenlos unter 08000 774 774.
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1: Viele Wolken und immer wieder Regen gibt es bei uns in Schleswig-Holstein in den nächsten Stunden. An der Küste kann auch mal ein Gewitter dabei sein. Die Temperaturen sinken in der Nacht auf 15 bis 12 Grad. Der RSH-3-Tage-Trend. Morgen bleibt es erst nass mit Schauern und einzelnen Gewittern. Später lässt der Regen nach und es lockert auf bei 18 bis 21 Grad. An der Küste sind Sturmböen möglich. Am Donnerstag und Freitag bleibt es wechselhaft mit Schauern und ab und zu Gewittern. Zum Abend hin lockert es öfter auf.
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1: Schleswig-Holsteins bester Verkehrsservice mit KI-Unterstützung. Auf der A1 Lübeck Richtung Bremen ist zwischen Moorfleet und Stillhorn bis ca. 23 Uhr nur eine Spur frei. Die A215 Kiel Richtung Neumünster ist zwischen dem Mettenhof-Zubringer und dem Kreuz Kiel West wegen einer Fahrbahnsanierung noch bis Mitte September voll gesperrt. Am Kreuz Kiel West wird der Verkehr auf der A210 in Richtung Kiel einspurig an der Baustelle vorbeigeführt. Die meisten Blitzer nur bei RSH. In Ostenfeld auf der Hauptstraße Richtung Hollingstedt, in Flintbek auf der Hamburger Chaussee Richtung Molfsee-Kiel. Außerdem blitzt es in Flensburg auf dem Wasserloser Weg. Staus und Blitzer meldet ihr uns kostenlos unter 08000 774 774.
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3: 9:55 Uhr. Ich bin Imme Karsten. Guten Abend. Drohnen werden immer mehr zum Sicherheitsrisiko und dagegen will Deutschland sich besser rüsten. In Sachsen-Anhalt ist dafür jetzt ein neues Forschungszentrum an den Start gegangen. Am Testflughafen des Deutschen Zentrums für Luft- und Raumfahrt in Kochstedt sollen gezielt Abwehrmöglichkeiten entwickelt und unter realistischen Bedingungen erprobt werden. Bundesinnenminister Alexander Dobrindt.
4: Das ist nicht selbstverständlich, weil wir wissen auch, wie schwierig es oftmals ist, in einem quasi Realbetrieb Erprobungen neuer Technologien durchzuführen.
3: Die Ernte in Deutschland fällt in diesem Jahr mau aus. Der Bauernverband rechnet beim wichtigen Getreide mit einem Ertrag von knapp 42 Millionen Tonnen, 7% weniger als im Vorjahr. Die Kartoffelernte dürfte ebenfalls mager ausfallen. Die Bauern stehen vor großen Herausforderungen. Der Präsident des Bauernverbands Ruckwied sagte bei der Erntebilanz.
5: Unterdurchschnittliche Ernte seit 3 Jahren, niedrige Erzeugerpreise, ständig steigende Kosten. Es ist zwingend notwendig, dass die Bundesregierung ein Sofortprogramm für die Landwirtschaft auf den Weg bringt.
3: Im Waldbrandgebiet an der deutsch-belgischen Grenze gibt es noch keine Entwarnung. Die Lage hat sich zwar verbessert, es wird aber erwartet, dass der Wind stärker wird. Das könnte dafür sorgen, dass sich die Flammen ausbreiten. Gleichzeitig soll es aber auch wieder regnen. Bei Durchsuchungen in Schleswig und Nordfriesland hat die Polizei mehr als 20 Kilo Drogen sichergestellt. Ermittelt wird vor allem gegen 2 Brüder aus Schleswig. Jana Klonikowski berichtet.
6: Gegen die beiden mutmaßlichen Drogendealer wird laut Polizei schon länger ermittelt. Heute Morgen dann wurden 8 Wohnungen und Lagerräume in Schleswig und im südlichen Nordfriesland durchsucht. Dabei wurden rund 17 Kilo Marihuana, 5 Kilo Amphetamin, gut 1 Kilo Kokain und Dutzende Ecstasy-Tabletten mit Reichsadler und Hakenkreuzprägung sichergestellt. Auch 6.000 Euro Falschgeld wurden gefunden. Die beiden syrischen Hauptverdächtigen wurden festgenommen.
3: Sorgen um Jamal Musiala. Der FC Bayern-Star ist beim Testspiel in Heidenheim erneut nach wenigen Minuten auf dem Platz zusammengebrochen. Ärzte behandelten ihn kurz, danach ging er benommen in die Kabine. Schon am Wochenende hatte Musiala im Test gegen Leipzig einen Schwächeanfall.
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7: Viele Wolken und immer wieder Regen gibt es bei uns in Schleswig-Holstein in den nächsten Stunden. An der Küste kann auch mal ein Gewitter dabei sein. Die Temperaturen sinken in der Nacht auf 15 bis 12 Grad. Der RSH-3-Tage-Trend. Morgen bleibt es erst nass mit Schauern und einzelnen Gewittern. Später lässt der Regen nach und es lockert auf bei 18 bis 21 Grad. An der Küste sind Sturmböen möglich. Am Donnerstag und Freitag bleibt es wechselhaft mit Schauern und ab und zu Gewittern. Zum Abend hin lockert es öfter auf.
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7: Schleswig-Holsteins bester Verkehrsservice mit KI-Unterstützung. Auf der A1 Lübeck Richtung Bremen ist zwischen Moorfleet und Stillhorn bis ca. 23 Uhr nur eine Spur frei. Auf der A1 Lübeck-Hamburg gibt es auf der Norderelbbrücke in beiden Richtungen wegen eines Schwertransportes bis morgen früh Verkehrsbehinderungen. Und die A215 Kiel Richtung Neumünster ist zwischen dem Mettenhof-Zubringer und dem Kreuz Kiel West wegen einer Fahrbahnsanierung noch bis Mitte September voll gesperrt. Am Kreuz Kiel West wird der Verkehr auf der A210 in Richtung Kiel einspurig an der Baustelle vorbeigeführt. Die meisten Blitzer nur bei RSH. In Ostenfeld auf der Hauptstraße Richtung Hollingstedt und ein Blitzer steht auch in Flintbek auf der Hamburger Chaussee Richtung Molfsee-Kiel. Staus und Blitzer meldet ihr uns kostenlos unter 08000 774 774.
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2: Viele Wolken und immer wieder Regen gibt es bei uns in Schleswig-Holstein in den nächsten Stunden. An der Küste kann auch mal ein Gewitter dabei sein. Die Temperaturen sinken in der Nacht auf 15 bis 12 Grad. Der RSH-3-Tage-Trend. Morgen bleibt es erst nass mit Schauern und einzelnen Gewittern. Später lässt der Regen nach und es lockert auf bei 18 bis 21 Grad. An der Küste sind Sturmböen möglich. Am Donnerstag und Freitag bleibt es wechselhaft mit Schauern und ab und zu Gewittern. Zum Abend hin lockert es öfter auf.
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2: Schleswig-Holsteins bester Verkehrsservice mit KI-Unterstützung. Auf der A1 Lübeck-Hamburg kommt es auf der Norderelbbrücke in beiden Richtungen wegen eines Schwertransportes bis morgen früh zu Verkehrsbehinderungen. Und die A215 Kiel Richtung Neumünster ist zwischen dem Mettenhof-Zubringer und dem Kreuz Kiel-West wegen einer Fahrbahnsanierung noch bis Mitte September voll gesperrt. Am Kreuz Kiel-West wird der Verkehr auf der A210 in Richtung Kiel einspurig an der Baustelle vorbeigeführt. Staus und Blitzer meldet ihr uns kostenlos unter 08000 774 774.
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0: einigermaßen trocken durch euren Dienstag hier bei uns in Schleswig-Holstein. Sharon Hein hier. 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
2: 5:55. Ich bin Imme Karsten. Guten Abend. Deutschland will bei der Drohnenabwehr besser werden. Dafür ist in Sachsen-Anhalt ein neues Forschungszentrum an den Start gegangen. In Kochstedt soll geforscht und unter realistischen Bedingungen getestet werden. Bundesinnenminister Alexander Dobrindt.
3: Das zeigt nochmal die gemeinsame Kraftanstrengung, die wir als Bund, als Länder gemeinsam angehen, um einer hybriden Bedrohung etwas entgegenzusetzen, für das wir dringend die Forschung, die Entwicklung, die Erprobung, die Technik, die Fähigkeiten auch hier vor Ort brauchen.
2: Drohnen werden immer mehr zum Sicherheitsrisiko, etwa für Bundeswehrstandorte, Industrieanlagen oder auch Flughäfen. Mit dem Wohnungsbau in Deutschland geht es aufwärts. Im ersten Halbjahr sind deutlich mehr Baugenehmigungen erteilt worden als zuletzt, heißt es vom Statistischen Bundesamt. Mehr dazu von Dirk Justus.
4: Die Zahl kletterte auf gut 126.000. Das sind 15% mehr als im Vorjahreszeitraum. So stark war das Plus seit einem Jahrzehnt nicht mehr. Allerdings kommt der Anstieg von einem niedrigen Niveau, erklärt Bauministerin Huberts. Trotzdem gibt sich die SPD-Frau optimistisch. Sie meint, der Bauturbo nimmt jetzt Fahrt auf. Der Bauverband warnt aber vor zu viel Euphorie, denn gleichzeitig wurden wieder mehr Projekte gecancelt.
2: Die Ernte in Deutschland fällt in diesem Jahr mau aus. Der Bauernverband rechnet beim wichtigen Getreide mit einem Ertrag von knapp 42 Millionen Tonnen, 7% weniger als im Vorjahr. Angesichts der Ernte, niedriger Erlöse und hoher Kosten fordert der Bauernverband Hilfe vom Staat. Bei Durchsuchungen in Schleswig und Nordfriesland hat die Polizei mehr als 20 Kilo Drogen sichergestellt. Ermittelt wird vor allem gegen zwei Brüder aus Schleswig. Jana Klonikowski berichtet.
5: Gegen die beiden mutmaßlichen Drogendealer wird laut Polizei schon länger ermittelt. Heute Morgen dann wurden 8 Wohnungen und Lagerräume in Schleswig und im südlichen Nordfriesland durchsucht. Dabei wurden rund 17 Kilo Marihuana, 5 Kilo Amphetamin, gut 1 Kilo Kokain und Dutzende Ecstasy-Tabletten mit Reichsadler- und Hakenkreuzprägung sichergestellt. Auch 6.000 Euro Falschgeld wurden gefunden. Die beiden syrischen Hauptverdächtigen wurden festgenommen.
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6: Wolken und immer wieder Regen gibt es bei uns in Schleswig-Holstein in den nächsten Stunden. An der Küste kann auch mal ein Gewitter dabei sein. Die Temperaturen sinken in der Nacht auf 15 bis 12 Grad. Der RSH-3-Tage-Trend. Morgen bleibt's erst nass mit Schauern und einzelnen Gewittern. Später lässt der Regen nach und es lockert auf bei 18 bis 21 Grad. An der Küste sind Sturmböen möglich. Am Donnerstag und Freitag bleibt's wechselhaft mit Schauern und ab und zu Gewittern. Zum Abend hin lockert's öfter auf.
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6: Schleswig-Holsteins bester Verkehrsservice mit KI-Unterstützung. Auf der A1 Lübeck-Hamburg kommt es auf der Norderelbbrücke in beiden Richtungen wegen eines Schwertransportes bis morgen früh zu Verkehrsbehinderungen. Und die A215 Kiel Richtung Neumünster ist zwischen dem Mettenhof-Zubringer und dem Kreuz Kiel-West wegen einer Fahrbahnsanierung noch bis Mitte September voll gesperrt. Am Kreuz Kiel-West wird der Verkehr auf der A210 in Richtung Kiel einspurig an der Baustelle vorbeigeführt. Staus und Blitzer meldet ihr uns kostenlos unter 08000 774 774.
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2: Viele Wolken und immer wieder Regen gibt es bei uns in Schleswig-Holstein in den nächsten Stunden. An der Küste kann auch mal ein Gewitter dabei sein. Die Temperaturen sinken in der Nacht auf 15 bis 12 Grad. Der RSH-3-Tage-Trend. Morgen bleibt es erst nass mit Schauern und einzelnen Gewittern. Später lässt der Regen nach und es lockert auf bei 18 bis 21 Grad. An der Küste sind Sturmböen möglich. Am Donnerstag und Freitag bleibt es wechselhaft mit Schauern und ab und zu Gewittern. Zum Abend hin lockert es öfter auf.
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2: Schleswig-Holsteins bester Verkehrsservice mit KI-Unterstützung. Auf der A1 Lübeck-Hamburg kommt es auf der Norderelbbrücke in beiden Richtungen wegen eines Schwertransportes bis morgen früh zu Verkehrsbehinderungen. Und die A215 Kiel Richtung Neumünster ist zwischen dem Mettenhof-Zubringer und dem Kreuz Kiel-West wegen einer Fahrbahnsanierung noch bis Mitte September voll gesperrt. Am Kreuz Kiel-West wird der Verkehr auf der A210 in Richtung Kiel einspurig an der Baustelle vorbeigeführt. Staus und Blitzer meldet ihr uns kostenlos unter 08000 774 774.
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3: 5:12. Ich bin Imme Kasten. Guten Abend. Deutschland will bei der Drohnenabwehr besser werden. In Sachsen-Anhalt ist dafür jetzt ein neues Forschungszentrum an den Start gegangen. Am Testflughafen des Deutschen Zentrums für Luft- und Raumfahrt in Kochstedt sollen gezielt Abwehrmöglichkeiten entwickelt und unter realistischen Bedingungen erprobt werden. Drohnen werden immer mehr zum Sicherheitsrisiko, etwa für Bundeswehrstandorte, Industrieanlagen oder Flughäfen. Zuletzt gab es den Vorfall mit einer Sprengstoffdrohne am Airport Leipzig-Halle. Deutschlands Bauern erleben ein schwieriges Jahr. Die Ernte fällt mager aus. Die Bauern erwarten erhebliche Einbußen beim wichtigen Getreide. Auch bei Kartoffeln zeichnet sich ein maues Ergebnis ab. Zudem kämpfen die Bauern mit niedrigen Erlösen und hohen Kosten. Zu Staatshilfen, sagte Bundeslandwirtschaftsminister Rainer im ZDF.
4: Wir brauchen belastbare Daten. Ohne belastbare Daten können wir schlecht Hilfe leisten. Mir ist es aber enorm wichtig, dass die landwirtschaftlichen Betriebe wissen, sie bleiben nicht alleine. Wir haben die Folgen der Dürre genau im Auge und werden, so gut es geht und so schnell es auch geht, passgenaue Hilfen anbieten.
3: Mit dem Wohnungsbau in Deutschland geht es bergauf. Im ersten Halbjahr wurden rund 126.000 Baugenehmigungen erteilt, so das Statistische Bundesamt. Das sind 15% mehr als vor einem Jahr und der stärkste Anstieg von Baugenehmigungen seit 2016. Das Gleichstellungsgesetz in Schleswig-Holstein soll modernisiert werden. Die Landesregierung plant in der öffentlichen Verwaltung Änderungen an insgesamt 26 Paragraphen. Greifen soll das Gesetz Anfang nächsten Jahres. Sozialministerin Aminata Touré sagte über die vier Schwerpunkte der Novellierung.
5: Erstens, die umfassende Stärkung der Gleichstellungsbeauftragten. Zweitens, die gleichberechtigte Teilnahme von Frauen und Männern in Gremien und Verfahren. Drittens, bessere Vereinbarkeit von Familie und Beruf. Und viertens, mehr Schutz vor sexueller Belästigung.
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6: Viele Wolken und immer wieder Regen gibt es bei uns in Schleswig-Holstein in den nächsten Stunden. An der Küste kann auch mal ein Gewitter dabei sein. Die Temperaturen sinken in der Nacht auf 15 bis 12 Grad. Der RSH-3-Tage-Trend. Morgen bleibt's erst nass mit Schauern und einzelnen Gewittern. Später lässt der Regen nach und es lockert auf bei 18 bis 21 Grad. An der Küste sind Sturmböen möglich. Am Donnerstag und Freitag bleibt's wechselhaft mit Schauern und ab und zu Gewittern. Zum Abend hin lockert's öfter auf.
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6: Schleswig-Holsteins bester Verkehrsservice mit KI-Unterstützung. Auf der A1 Lübeck-Hamburg kommt es auf der Norderelbbrücke in beiden Richtungen wegen eines Schwertransportes zu Verkehrsbehinderungen. Und die A215 Kiel Richtung Neumünster ist zwischen dem Mettenhof-Zubringer und dem Kreuz Kiel West wegen einer Fahrbahnsanierung noch bis Mitte September voll gesperrt. Am Kreuz Kiel West wird der Verkehr auf der A210 in Richtung Kiel einspurig an der Baustelle vorbeigeführt. Staus und Blitzer meldet ihr uns kostenlos unter 08000 774 774.
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2: Wolken gibt es heute bei uns in Schleswig-Holstein. Dazu kommen immer wieder Regenschauer und vereinzelt auch Gewitter. Am Nachmittag lässt das Ganze nach und dann wird es freundlicher. Später zeigt sich auch mal die Sonne. Die Höchstwerte liegen heute bei 18 bis 21 Grad. Der RSH-3-Tage-Trend. Morgen bleibt es wechselhaft mit Schauern und Gewittern. Am Abend lockert es öfter auf bei maximal 22 Grad. Am Freitag und Samstag weiter viele Wolken und zwischendurch immer mal wieder nass.
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2: Schleswig-Holsteins bester Verkehrsservice mit KI-Unterstützung. Auf der A1 Lübeck-Hamburg kommt es auf der Norderelbbrücke in beiden Richtungen wegen eines Schwertransportes zu Verkehrsbehinderungen. Und die A215 Kiel Richtung Neumünster ist zwischen dem Mettenhof-Zubringer und dem Kreuz Kiel-West wegen einer Fahrbahnsanierung noch bis Mitte September voll gesperrt. Am Kreuz Kiel-West wird der Verkehr auf der A210 in Richtung Kiel einspurig an der Baustelle vorbeigeführt. Staus und Blitzer meldet ihr uns kostenlos unter 08000 774 774.
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5: 5:01. Ich bin Imme Kasten. Deutschlands Bauern fahren in diesem Jahr eine magere Ernte ein. Davon geht der Bauernverband aus. Hitze und Trockenheit sind die Gründe. Die Einzelheiten dazu von Daniel Bornberg.
6: Beim wichtigen Getreide rechnet der Bauernverband mit einem Ertrag von knapp 42 Millionen Tonnen. Das wären 7% weniger als im Vorjahr. Vor allem der Süden und der Westen sind von schwachen Erträgen oder sogar Missernten betroffen. Auch die Kartoffelernte dürfte mau ausfallen. Schlechte Erträge auf der einen Seite, niedrige Erlöse und hohe Kosten auf der anderen. Viele Bauern haben Probleme. Bundeslandwirtschaftsminister Reiner stellt aber Hilfen in Aussicht.
5: Mit dem Wohnungsbau in Deutschland geht es bergauf. Im ersten Halbjahr wurden gut 126.000 Wohnungen genehmigt, heißt es vom Statistischen Bundesamt. Das waren 15% mehr als im Vorjahreszeitraum und der stärkste Anstieg von Baugenehmigungen seit 10 Jahren. Bauministerin Hubert sagt, der Bauturbo nimmt jetzt Fahrt auf. Sie verweist aber auch auf das zuletzt niedrige Niveau. Auch der Bauverband warnt ebenfalls vor zu viel Euphorie, denn gleichzeitig wurden wieder mehr Bauprojekte gecancelt. Drohnen werden immer mehr zum Sicherheitsrisiko und dagegen will Deutschland sich besser rüsten. In Sachsen-Anhalt ist ein neues Forschungszentrum an den Start gegangen. Am Testflughafen des Deutschen Zentrums für Luft- und Raumfahrt soll zu Abwehrmöglichkeiten geforscht und Technologie unter realistischen Bedingungen erprobt werden. Bei Durchsuchungen in Schleswig und Nordfriesland hat die Polizei mehr als 20 Kilo Drogen sichergestellt. Ermittelt wird vor allem gegen zwei Brüder aus Schleswig. Jana Klonikowski berichtet.
7: Gegen die beiden mutmaßlichen Drogendealer wird laut Polizei schon länger ermittelt. Heute Morgen dann wurden 8 Wohnungen und Lagerräume in Schleswig und im südlichen Nordfriesland durchsucht. Dabei wurden rund 17 Kilo Marihuana, 5 Kilo Amphetamin, gut 1 Kilo Kokain und Dutzende Ecstasy-Tabletten mit Reichsadler und Hakenkreuzprägungen sichergestellt. Auch 6.000 Euro Falschgeld wurden gefunden. Die beiden syrischen Hauptverdächtigen wurden festgenommen.
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8: Wolken gibt es heute bei uns in Schleswig-Holstein. Dazu kommen immer wieder Regenschauer und vereinzelt auch Gewitter. Am Nachmittag lässt das Ganze nach und dann wird es freundlicher. Später zeigt sich auch mal die Sonne. Die Höchstwerte liegen heute bei 18 bis 21 Grad. Der RSH-3-Tage-Trend. Morgen bleibt es wechselhaft mit Schauern und Gewittern. Am Abend lockert es öfter auf bei maximal 22 Grad. Am Freitag und Samstag weiter viele Wolken und zwischendurch immer mal wieder nass.
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8: Schleswig-Holsteins bester Verkehrsservice mit KI-Unterstützung. Auf der A1 Lübeck-Hamburg kommt es auf der Norderelbbrücke in beiden Richtungen wegen eines Schwertransportes zu Verkehrsbehinderungen. Und die A215 Kiel Richtung Neumünster ist zwischen dem Mettenhof-Zubringer und dem Kreuz Kiel-West wegen einer Fahrbahnsanierung noch bis Mitte September voll gesperrt. Am Kreuz Kiel-West wird der Verkehr auf der A210 in Richtung Kiel einspurig an der Baustelle vorbeigeführt. Staus und Blitzer meldet ihr uns kostenlos unter 08000 774 774.
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2: Wolken gibt es heute bei uns in Schleswig-Holstein. Dazu kommen immer wieder Regenschauer und vereinzelt auch Gewitter. Am Nachmittag lässt das Ganze nach und dann wird es freundlicher. Später zeigt sich auch mal die Sonne. Die Höchstwerte liegen heute bei 18 bis 21 Grad. Der RSH-3-Tage-Trend. Morgen bleibt es wechselhaft mit Schauern und Gewittern. Am Abend lockert es öfter auf bei maximal 22 Grad. Am Freitag und Samstag weiter viele Wolken und zwischendurch immer mal wieder nass.
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2: Schleswig-Holsteins bester Verkehrsservice mit KI-Unterstützung. Die A215 Kiel Richtung Neumünster ist zwischen dem Mettenhof-Zubringer und dem Kreuz Kiel West wegen einer Fahrbahnsanierung noch bis Mitte September voll gesperrt. Am Kreuz Kiel West wird der Verkehr auf der A210 in Richtung Kiel einspurig an der Baustelle vorbeigeführt. Staus und Blitzer meldet ihr uns kostenlos unter 08000 774 774.
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2: 2:05. Ich bin Imme Kasten. Die Ernte in Deutschland fällt in diesem Jahr mau aus. Der Bauernverband rechnet beim wichtigen Getreide mit einem Ertrag von knapp 42 Millionen Tonnen, 7% weniger als im Vorjahr. Die Kartoffelernte dürfte ebenfalls mager ausfallen. Die Bauern stehen vor großen Herausforderungen. Der Präsident des Bauernverbands Ruckwied sagte bei der Erntebilanz:
6: Unterdurchschnittliche Ernte seit 3 Jahren, niedrige Erzeugerpreise, ständig steigende Kosten. Es ist zwingend notwendig, dass die Bundesregierung ein Sofortprogramm für die Landwirtschaft auf den Weg bringt.
2: Deutschland will bei der Drohnenabwehr besser werden. Dafür ist in Sachsen-Anhalt ein neues Forschungszentrum an den Start gegangen. In Kochstedt soll geforscht und unter realistischen Bedingungen getestet werden. Bundesinnenminister Alexander Dobrindt:
7: Das zeigt nochmal die gemeinsame Kraftanstrengung, die wir als Bund, als Länder gemeinsam angehen, um einer hybriden Bedrohung etwas entgegenzusetzen, für das wir dringend die Forschung, die Entwicklung, die Erprobung, die Technik, die Fähigkeiten auch hier vor Ort brauchen.
2: Drohnen werden immer mehr zum Sicherheitsrisiko, etwa für Bundeswehrstandorte, Industrieanlagen oder auch Flughäfen. Bundesjustizministerin Hubig will es Mietern leichter machen, ihre Wohnungen gegen Hitze zu schützen. Denkbar seien neue Regeln für den Einbau von Klimaanlagen oder Sonnenblenden, sagt sie. Bisher gäbe es dabei rechtliche Hürden. Hubig fordert außerdem, Klimaanpassung stärker zur gemeinsamen Aufgabe von Bund und Ländern zu machen. Jugendliche bekommen bei ChatGPT künftig automatisch stärkere Schutzfunktionen. Neu sind häufigere Pausenhinweise und ein Lernmodus mit leitenden Fragen statt mit direkt fertigen Antworten. Das US-Unternehmen OpenAI reagiert damit auf öffentliche Kritik und Klagen.
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8: Viele Wolken gibt es heute bei uns in Schleswig-Holstein. Dazu kommen immer wieder Regenschauer und vereinzelt auch Gewitter. Am Nachmittag lässt das Ganze nach und dann wird es freundlicher. Später zeigt sich auch mal die Sonne. Die Höchstwerte liegen heute bei 18 bis 21 Grad. Der RSH-3-Tage-Trend. Morgen bleibt es wechselhaft mit Schauern und Gewittern. Am Abend lockert es öfter auf bei maximal 22 Grad. Am Freitag und Samstag weiter viele Wolken und zwischendurch immer mal wieder nass.
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8: Schleswig-Holsteins bester Verkehrsservice mit KI-Unterstützung. Die A215 Kiel Richtung Neumünster ist zwischen dem Mettenhof-Zubringer und dem Kreuz Kiel-West wegen einer Fahrbahnsanierung noch bis Mitte September voll gesperrt. Und am Kreuz Kiel-West wird der Verkehr auf der A210 in Richtung Kiel einspurig an der Baustelle vorbeigeführt. Staus und Blitzer meldet ihr uns kostenlos unter 08000 774 774.
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